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4: Ich bin Diana Kramer. Die Bundesregierung will sich weiterhin nicht öffentlich dazu äußern, wer für den versuchten Anschlag mit einer Sprengstoffdrohne am Flughafen Leipzig-Halle verantwortlich ist. Auf Medienberichte angesprochen, wonach die Regierung davon ausgehe, dass Russland hinter dem Vorfall stecke, sagte ein Regierungssprecher, man beteilige sich nicht an Spekulationen. Welt am Sonntag, Politico und Bild berichten nun aber, die Regierung bereite ein umfangreiches Maßnahmenpaket gegen Moskau vor. Nach dem Tod von König Harald sind heute Gedenkgottesdienste in ganz Norwegen geplant. Harald war am Freitag im Alter von 89 Jahren gestorben. In seiner ersten Rede als neuer König hat sein Sohn Håkon am Abend mit berührenden Worten an seinen Vater erinnert.
5: Warm und gefühlvoll erzählt der neue Monarch von seinem gerade erst gestorbenen Vater. König Harald habe die Menschen zum Lachen gebracht, sei ein guter Zuhörer gewesen und habe es immer geschafft, dass alle sich wohlfühlen. Als Håkon seiner Mutter Königin Sonja zum Hochzeitstag gratuliert, den sie am Tag nach Haralds Tod allein begehen musste, bricht ihm kurz die Stimme weg. Auf den neuen König wartet nun eine große Aufgabe. Aus Oslo, Julia Weschenbach.
4: In Köln endet heute die größte Videospielmesse der Welt. Auf der Gamescom konnten in den vergangenen Tagen Hunderttausende die neuesten Spiele testen. Mehr als 1700 Aussteller präsentierten sich.
6: Ob Strategiespiele, Wettrennen oder Ego-Shooter, die Deutschen zocken gerne, vor allem am Smartphone. Und das betrifft jedes Alter. Der durchschnittliche Gamer ist 38 Jahre alt. Das hat auch wieder mal die Gamescom gezeigt. Publikumsrenner dort, der letzte Final Fantasy-Teil, das zweite Alien-Spiel oder ein neues Star-Wars-Abenteuer. Mit Frank-Walter Steinmeier kam erstmals ein Bundespräsident zur Gamescom. Er warnte auch vor den Schattenseiten des Gamings wie Spielsucht oder Gewalt. Thomas Bremser, Köln.
4: Zum Fußball. Borussia Dortmund ist mit einem souveränen Sieg in die Bundesliga-Saison gestartet. Der BVB gewann am Abend gegen den Hamburger SV 2:0. Traumstart auch für Neuling Elversberg. Der Aufsteiger besiegte Bayer Leverkusen mit 3:2. Die weiteren Ergebnisse: Leipzig, Mönchengladbach 3:0, Mainz, Paderborn 0:0, Union Berlin, Frankfurt 3:3 und Köln-Hoffenheim 3:2.
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7: In Nordrhein-Westfalen startet der Sonntag bedeckt und regnerisch, vor allem im Norden. Und in der Mitte kommt es am Vormittag zu Schauern, während es im Süden bei Wolken eher trocken bleibt. Am Nachmittag bleibt es stark bewölkt, die Sonne zeigt sich kaum. Die Höchstwerte liegen zwischen 20 und 23 Grad. Morgen bleibt es wechselhaft mit Gewittern, vor allem im Norden. Gerade sieht's so aus. In Hamm am Maxi-Park sind es 18 Grad, in Duisburg im Landschaftspark Nord ebenfalls 18 Grad und in Euskirchen an der Burg 19 Grad.
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7: A1 Münster Richtung Dortmund zwischen Münster-Hiltrup und Ascheberg. Achtung, ein defektes Fahrzeug blockiert die Strecke. A3 Frankfurt Richtung Köln zwischen Lohmer Nord und Rösrath. Auch hier stört ein kaputtes Auto den Verkehr. Auf der A3 Arnheim Richtung Oberhausen, Abschnitt Dienstlaken Süd, ebenfalls eine Panne. A3 Köln Richtung Oberhausen zwischen Köln, Mülheim und Leverkusen Zentrum. Ein liegen gebliebenes Fahrzeug steht auf dem Standstreifen. Passt auf euch und eure Autos auf. Gute Fahrt!
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4: Ich bin Diana Kramer. Deutschland hat nach einer Analyse des Vergleichsportals Verivox unter den G20-Staaten die höchsten Strompreise. Mit 35,6 Cent je Kilowattstunde sei der Strom hierzulande mit Abstand am teuersten. Dahinter folgen Italien mit 34,5 und Großbritannien mit 32,4 Cent je Kilowattstunde. Der Durchschnitt der G20-Staaten liegt bei rund 16,3 Cent. Verglichen damit ist in Deutschland der Strom also mehr als doppelt so teuer. Ein wesentlicher Treiber der hohen Stromkosten hierzulande ist laut Verivox die hohe Steuer- und Abgabenlast. Die Bundesregierung will sich weiterhin nicht öffentlich dazu äußern, wer für den versuchten Anschlag mit einer Sprengstoffdrohne am Flughafen Leipzig-Halle verantwortlich ist. Auf Medienberichte angesprochen, Russland stecke dahinter, sagte ein Regierungssprecher, man beteilige sich nicht an Spekulationen.
5: Unter anderem die Bild berichtet, die Bundesregierung bereite ein umfangreiches Maßnahmenpaket gegen Moskau vor. Sie beruft sich auf mit dem Vorgang vertraute Personen. Die Bundesregierung werde bald die Urheberschaft des Angriffs abschließend feststellen, sagte Bundeskanzler Merz vor kurzem in einem TV-Interview. Die Urheber hybrider Angriffe würden dafür bezahlen. Doch noch ist es offenbar nicht so weit. Die mit Sprengstoff präparierte Drohne war Anfang August im Sicherheitsbereich des Flughafens zwischen ukrainischen Frachtmaschinen entdeckt worden. Dirk Zeitler, Berlin.
4: Nach der verheerenden Sturzflut im Himalaya werden nach aktuellen Angaben noch rund 3000 Menschen vermisst. Erstmals hat auch China Zahlen zu vermissten Personen genannt. Dort sind unter den Vermissten auch drei Deutsche, heißt es aus Peking. In Nepal warnt der Katastrophenschutz derweil vor einer möglichen neuen Flut in der Region. Zum Fußball. Borussia Dortmund ist mit einem 2:0-Sieg gegen den Hamburger SV in die neue Saison gestartet. Traumstart auch für Neuling Elversberg. Die Saarländer schlugen Bayer Leverkusen mit 3:2. Elversberg-Trainer Vincent Wagner.
6: Wenn wir unser Spiel spielen, wenn wir mutigen Fußball gegen den Ball spielen, wenn wir intensiv spielen, können wir auf jeden Fall mithalten. Es gibt halt die goldene Regel. Erste Spiele muss man gewinnen. Das ist uns heute zum Glück gelungen.
4: Außerdem spielten Leipzig, Mönchengladbach 3:0, Mainz, Paderborn 0:0, Union Berlin, Frankfurt 3:3 und Köln, Hoffenheim 3:2.
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7: In Nordrhein-Westfalen bleibt es heute stark bewölkt. Vor allem im Norden und Westen fällt leichter Regen. Der Nachmittag wird trüb bei bis zu 23 Grad und starkem Wind. Am Abend lockert es im Osten etwas auf, jedoch bleibt es überwiegend bedeckt. Morgen erwarten uns dann vermehrt Gewitter, besonders im Osten und Norden. Bis zum Nachmittag regnet es mäßig weiter. Aktuell sieht's so aus, in Unna am Hellwegmuseum 17 Grad, in Moers am Fernmeldeturm und Düren am Leopold-Hirsch-Museum jeweils 18 Grad. Das war's von uns.
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7: A1 Osnabrück Richtung Münster zwischen Osnabrück-Hafen und Kreuz-Lotte-Osnabrück sind in beiden Richtungen Personen auf der Fahrbahn. A1 Köln Richtung Dortmund zwischen Burscheid und Wermelskirchen blockiert ein defektes Fahrzeug den rechten Fahrstreifen. Weiter auf der A1 Dortmund Richtung Münster steht zwischen Hamm, Bockum-Werne und Ascheberg ein Fahrzeug. A3 Köln Richtung Oberhausen zwischen Köln-Mülheim und Leverkusen-Zentrum liegt ein Fahrzeug auf dem Standstreifen. Passt auf euch auf, gute Fahrt.
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13: Ich habe mir heute Morgen den Furkan eingeladen. So, ich habe so ein paar Church Bros und die haben mir geschrieben so, ey, sprich mal mit dem Furkan, der hat voll die krasse Story. Der Furkan, der ist vom Islam zum Christentum konvertiert und wie das Ganze passiert ist irgendwie und wie das auch gegangen ist, das erzählt er uns heute. Ich bin Benny, ich wünsche euch einen schönen guten Morgen heute.
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0: 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Heute mit mir, ich bin Benny und mit dem Furkan. Furkan, schön, dass du da bist. Schönen guten Morgen dir.
1: Freut mich auch und danke für die Einladung.
0: Furkan, die große Frage, wer bist du? Stell dich doch einmal kurz vor.
1: Ich bin 25 Jahre alt und ich komme aus einem muslimischen Familienhintergrund. Meine Familie ist alevitisch und habe durch eine sehr schwere Zeit den Weg zu Jesus Christus gefunden.
0: Magst du einmal von vorne anfangen? Wie bist du auf den Weg gekommen zu Jesus?
1: Also ich hatte eine sehr, sehr schwierige Zeit in meinem Leben. Ich bin heute 25 und damals, wo ich 20 Jahre alt war, da war ich in einer sehr, sehr schweren Lebenslage, seelisch bedingt, also nicht, dass ich krank war. Also mir ging das seelisch nicht gut und ich habe gemerkt mit der Zeit, dass mein Leben, so wie es davor verlief, nicht in Ordnung war. Und ich hatte schon immer eine Gottesfurcht, aber natürlich habe ich diesen muslimischen Glauben nie richtig praktiziert. Und dazu stehe ich auch, weil ich einfach gewusst habe, dass das für mich nicht die Wahrheit ist. Da gibt es etwas anderes. Und hinter dem war ich her und konnte es natürlich nicht finden, weil ich niemanden hatte.
0: Und das heißt, du hast dich dann so ein bisschen auf die Suche gemacht nach etwas, was dir in deiner Situation hilft, oder?
1: Es fing dann so an, dass ich gemerkt habe, ich habe Sünden und muss mein Leben verändern. Mein Leben darf so nicht mehr weitergehen. Ich habe mich auch in meiner eigenen Haut nicht mehr wohl gefühlt. Und da ich zwei Schwestern habe, die auch zum Christentum übergegangen sind, die eine katholisch, die andere war evangelisch, und ich habe von beiden Seiten immer etwas erzählt bekommen, aber ich konnte nie unterscheiden, welcher Weg ist jetzt für mich richtig.
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0: 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Heute ist mein Gast der Furkan. Furkan kommt aus einer türkischen Familie, ist im Islam aufgewachsen und hat sich dann so ein bisschen unwohl gefühlt in seinem Leben, sag ich mal, und hat sich dann langsam auf die Suche nach Jesus gemacht. Und wie das Ganze ausgegangen ist, darüber sprechen wir heute.
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4: Ich bin Diana Kramer. Nach der Flutkatastrophe in China und Nepal ist die Zahl der Todesopfer auf 750 gestiegen. Insgesamt werden in beiden Ländern noch mehr als 3000 Menschen vermisst. China hat jetzt erstmals Zahlen zu vermissten Personen genannt.
5: Nun ist es klar. In China werden 3 deutsche Staatsbürger vermisst. Nepal hatte zuvor 8 vermisste Deutsche registriert. Unklar bleibt trotzdem, wie viele Deutsche tatsächlich vermisst werden. Denn zum Zeitpunkt der Flutkatastrophe befanden sich einige Deutsche mit einer nepalesischen Wandergruppe noch am Grenzübergang in Tibet, also auf der chinesischen Seite. Aus China und Indien sind nun Spezialrettungstrupps in Nepal eingetroffen, die nach Überlebenden in einem Tunnel an einem Wasserkraftwerk suchen sollen. Insgesamt bleibt die Lage angespannt, weil die Behörden immer wieder vor Fluten warnen müssen. Aus Peking, Johannes Neudecker.
4: Die Bundesregierung will sich weiterhin nicht öffentlich dazu äußern, wer für den versuchten Anschlag mit einer Sprengstoffdrohne am Flughafen Leipzig-Halle verantwortlich ist. Auf Medienberichte angesprochen, wonach die Regierung davon ausgehe, dass Russland hinter dem Vorfall stecke, sagte ein Regierungssprecher, man beteilige sich nicht an Spekulationen. Welt am Sonntag, Politico und Bild berichten, die Regierung bereite ein umfangreiches Maßnahmenpaket gegen Moskau vor. Nach dem Tod von König Harald sind heute in ganz Norwegen Gedenkgottesdienste geplant. Harald war am Freitag im Alter von 89 Jahren gestorben. In seiner ersten Rede als neuer König hat sein Sohn Håkon am Abend mit berührenden Worten an seinen Vater erinnert.
6: König Harald habe die Menschen zum Lachen gebracht, sei ein guter Zuhörer gewesen und habe es immer geschafft, dass alle sich wohlfühlen. Als Håkon seiner Mutter Königin Sonja zum Hochzeitstag gratuliert, den sie am Tag nach Haralds Tod allein begehen musste, bricht ihm kurz die Stimme weg. Auf den neuen König wartet nun eine große Aufgabe. Aus Oslo, Julia Weschenbach.
4: Zum Fußball. Borussia Dortmund ist mit einem souveränen Sieg in die Bundesliga-Saison gestartet. Der BVB gewann am Abend gegen den Hamburger SV 2:0. Traumstart auch für Neuling Eversberg. Der Aufsteiger besiegte Bayer Leverkusen mit 3:2. Außerdem Leipzig, Mönchengladbach 3:0, Mainz, Paderborn 0:0, Union Berlin, Frankfurt 3:3 und Köln, Hoffenheim 3:2.
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7: In Nordrhein-Westfalen bleibt es heute meist stark bewölkt und trüb. Im Norden und Westen regnet es zeitweise leicht. Im Süden zeigen sich ab und zu Wolkenlücken. Die Höchsttemperaturen liegen bei 20 bis 23 Grad. Am Abend wird es überall bedeckt und der Wind weht kräftig aus Südwest. Morgen bleibt es wechselhaft mit Gewittern, vor allem am Nachmittag. Gerade sieht es so aus, in Detmold, am Hermannsdenkmal 17 Grad, in Essen im Krugerpark ebenfalls 17 Grad und in Brühl am Schloss Augustusburg 18 Grad.
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7: Hier kommt der Verkehrsüberblick. A1 Köln Richtung Dortmund zwischen Burscheid und Wermelskirchen. Vorsicht, ein defektes Fahrzeug blockiert die Strecke. A1 Dortmund Richtung Köln zwischen Remscheid und Wermelskirchen. Ebenfalls ein defektes Fahrzeug, achtet darauf. A2 Richtung Hannover im Bereich Kamener Kreuz steht derzeit ein Auto mit einem Defekt. A3 Frankfurt Richtung Köln. Im Siebengebirge bleibt ebenfalls ein Fahrzeug liegen. Fahrt bitte besonders vorsichtig und kommt sicher an. Gute Fahrt.
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0: 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Heute mit mir, ich bin Benny und mit Furkan. Furkan ist vom Islam zum Christentum gekommen. Und Furkan, du hast ja vorhin noch erzählt, dass du zwei Schwestern hast, die auch beide schon konvertiert sind zum Christentum. Wie hat dich das Ganze unterstützt auf deinem Weg?
1: Ich habe von beiden sehr viel gehört, wo ich auch dankbar bin ihnen. Und ich habe auch offen und ehrlich mit meinen Geschwistern darüber geredet, dass ich einfach Sünden an mir habe und dass die einfach bereinigt werden müssen.
0: Was deine Sünden gewesen sind, das magst du nicht sagen, ne? Nee, musst du auch nicht. Wie ging es dann weiter für dich?
1: Ich habe davor 2,5 Jahre bei ihr gelebt und habe viel auch gehört und musste dann auch mit ihr in die Kirche gehen sonntags. Das hat mich ehrlich gesagt nicht wirklich angesprochen, weil ich diese Atmosphäre in der katholischen Kirche, ich möchte niemanden kritisieren.
0: Ja, die Katholiken, die sind ein bisschen liturgischer und so, genau. Jedem das Seine.
1: Und habe ich mich nicht wohlgefühlt, aber bin aus Höflichkeitshalber dann mit ihr dann auch immer in die Messe gegangen sonntags. Und habe viel auch gehört, aber ich habe Jesus als ihren Gott akzeptiert, aber ich konnte mich nicht mit Jesus identifizieren oder konnte einfach mit Jesus zu dieser Zeit nicht viel anfangen.
0: Boah, das heißt aber schon, dass du dann jahrelang Teil der katholischen Kirche warst. Was war dann der nächste Schritt für dich danach?
1: Dann bin ich wieder zu meinen Eltern zurückgezogen, da war ich Anfang 20. Und es ging mir immer schlecht. Ich hatte keinen Ausbildungsplatz und ich hatte gar keine Zukunft. Ich habe wirkliche Zukunftsängste gehabt.
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1: Ich habe das so ein bisschen von meinen Homies zugespielt bekommen. Die haben mir gesagt, ey, interview den Furkan, der ist vom Islam zum Christentum konvertiert und so. Jetzt hat mir der Furkan erzählt, dass er im Grunde vom Islam erstmal zum Katholizismus konvertiert ist und dann zum Protestantismus. Also wie er vom Katholizismus dann zum Protestantismus gekommen ist, darüber reden wir gleich. Ich bin Benny, ich wünsche euch einen schönen guten Morgen.
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0: Gemeinsam starten wir mit Big Spirit in den Morgen. Ich bin Benny und mit Furkan, dem jungen Herrn, der vom Islam erstmal zum Katholizismus konvertiert ist. Furkan, du hast gesagt, dann bist du erstmal wieder, als du 2 Jahre bei deiner Schwester warst, in der katholischen Kirche auch und so, erstmal zurück zu deinen Eltern, zurück ins muslimische Umfeld. Wie ging es dir da und wie ging es da weiter für dich?
1: Ich bin dann wirklich in so eine Depression reingerutscht, wo ich gemerkt habe, ich komme da nicht selber raus. Etwas Übernatürliches muss mir helfen. Und von jeder Seite habe ich natürlich was Gutes gehört, aber ich konnte das für mich nicht herausfinden, ist es denn wirklich das Richtige?
0: Hattest du in der Zeit auch noch aktiven Kontakt zu deinen Schwestern?
1: Und die Schwester, die katholisch ist, die hat zu mir dann gesagt, ich rufe jetzt einen Pfarrer an und du erzählst ihm einfach dein Leid und Not und dann wird alles in Ordnung gehen.
0: Das heißt, deine Schwester hatte dann natürlich als Gemeindemitglied dann festen Kontakt zum Priester da?
1: Naja, sie macht alles richtig und es ist in Ordnung und habe dann auch auf ihren Rat dann gehört und dann kam auch ein Pfarrer.
0: Also dann richtig so zum Priester, Beichtstuhl und so, oder wie war das dann?
1: Diesen Menschen habe ich all das Leid erzählt, meine ganzen Sünden in meinem Leben. Und er hat dann am Ende gesagt, deine Sünden sind dir vergeben. Und da hat es bei mir Klick gemacht. Und warum sagt dieser Mensch mir, meine Sünden sind mir vergeben? Ein Mensch, der sterblich ist und ein Sünder ist, kann das zu einem Gegenüber nicht so wie ein Gott definieren.
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1: Mein Gast heute ist der Furkan und der Furkan hat eine besondere Story. Also mir wurde das ja verkauft, als ich das von Freunden gehört habe. Ah, der Furkan, der ist vom Islam zum Christentum konvertiert. Heute hat sich rausgestellt, der ist erstmal vom Islam zum Katholizismus und dann vom Katholizismus zum Protestantismus konvertiert. Und wie er jetzt dann letzten Endes in der protestantischen Kirche gelandet ist, das erzählt er uns jetzt gleich noch.
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4: Ich bin Diana Kramer. Bei einer Veranstaltung im Norden der Schweiz sind in der Nacht Schüsse gefallen. Es gäbe mehrere Opfer, teilte die Kantonpolizei Aargau auf der Plattform X mit.
5: Die Schüsse fallen in der Nacht bei einer Techno-Veranstaltung auf der größten Pferderennbahn der Schweiz. Bei der 7. Auflage des Aarauer Raves legten DJs aus der ganzen Welt auf. Die Veranstalter erwarteten rund 3.500 Besucher. In einem Video, das die Schweizer Zeitung Blick veröffentlicht hat, sind ungefähr 10 Schüsse zu hören, abgefeuert in kurzer Zeit in wenigen Sekunden. Die Polizei ist mit einem Großaufgebot vor Ort. Sie ruft die Bevölkerung dazu auf, das Gebiet zu meiden. Uli Reitinger, Nachrichtenredaktion.
4: Deutschland hat nach einer Analyse des Vergleichsportals Verivox unter den G20-Staaten die höchsten Strompreise. Mit 35,6 Cent je Kilowattstunde sei der Strom hierzulande mit Abstand am teuersten. Dahinter folgen Italien mit 34,5 und Großbritannien mit 32,4 Cent je Kilowattstunde. Der Durchschnitt der G20-Staaten liege bei rund 16,3 Cent. Verglichen damit ist in Deutschland der Strom mehr als doppelt so teuer. Ein wesentlicher Treiber der hohen Stromkosten hierzulande ist laut Verivox die hohe Steuer- und Abgabelast. Nach der Flutkatastrophe in China und Nepal ist die Zahl der Todesopfer dort auf 750 gestiegen. Insgesamt werden in beiden Ländern noch mehr als 3000 Menschen vermisst. China hat jetzt erstmals Zahlen zu vermissten Personen genannt. Dort wird auch weiter nach 3 Deutschen gesucht. Die Lage in der Krisenregion bleibt auch am 4. Tag nach dem Unglück angespannt. Der nepalesische Katastrophenschutz warnte am Morgen vor einer möglichen neuen Flut in der Region. Zum Fußball. Borussia Dortmund ist mit einem 2:0-Sieg gegen den Hamburger SV in die neue Saison gestartet. Traumstart auch für Neuling Elversberg. Die Saarländer schlugen Bayer Leverkusen mit 3:2. Elversberg-Trainer Vincent Wagner.
6: Wenn wir unser Spiel spielen, wenn wir mutigen Fußball gegen den Ball spielen, wenn wir intensiv spielen, können wir auf jeden Fall mithalten. Es gibt halt die goldene Regel, erste Spiele muss man gewinnen. Das ist uns heute zum Glück gelungen, mit unseren Fans im Rücken.
4: Die weiteren Ergebnisse: Leipzig, Mönchengladbach 3:0, Mainz, Paderborn 0:0, Union Berlin, Frankfurt 3:3 und Köln, Hoffenheim 3:2.
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7: In Nordrhein-Westfalen schaut's heute trüb aus. Am Vormittag bleibt es stark bewölkt. Im Norden und Westen fällt zeitweise leichter Regen. Nachmittags bleibt es bedeckt und windig. Abends kann es im Osten kurz auflockern. In der Nacht sind im Westen Gewitter möglich, während es im Norden regnet. Gerade sieht's so aus. In Gütersloh am Stadtpark sind es 18 Grad. In Essen an der Zeche Zollverein ebenfalls 18 Grad. Und auch in Hürth am Otto-Meigler-See stehen die Temperaturen bei 18 Grad. Morgen bleibt es unbeständig.
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7: Hier kommt der Verkehrsüberblick. A3 Oberhausen Richtung Köln zwischen Oberhausen-Lierich und Kreuz-Kaiserberg steht ihr auf 1 Kilometer im Stau. Rechnet hier mit mindestens 12 Minuten Verzögerung. A3 Köln Richtung Frankfurt zwischen Kreuzborn-Siegburg und Siebengebirge aktuell ebenfalls 1 Kilometer Stau. Auch hier etwa 11 Minuten Verzögerung. In Köln auf der B55A zur Brücke zwischen Buchforst und Pfälzischer Ringmesse dichter Verkehr dauert 5 Minuten länger. Gute Fahrt.
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0: Noch eine Runde Big Spirit haben wir heute Morgen mit mir, ich bin Benny, und mit meinem Gast, dem Furkan, vom Islam zum Katholizismus konvertiert. Und Furkan, wie ging es denn jetzt für dich in Richtung Protestantismus?
1: Nach ein paar Tagen bin ich dann wieder zurückgefahren zu meinen Eltern und habe dann mit der anderen Schwester, die evangelisch ist, darüber gesprochen. Und sie hat mir einfach diesen Rat gegeben, persönlich zu Jesus Christus zu gehen, einfach zu knien und mit ihm wie ein Freund zu reden.
0: Und erzähl mal, wenn du magst, wie war denn so dann deine erste Begegnung dann mit Jesus im Grunde?
1: Ich habe es dann natürlich nach einigen Tagen dann auch praktiziert, nach der Schule damals, wo ich in der Lehre war, bin ich dann in die Kirche gegangen. Da war ich ganz alleine und habe mich dann auch wohl gefühlt in diesem Alleinsein.
0: Und wie hat sich das für dich angefühlt in dem Moment?
1: Bin dann in die Knie gegangen und habe dann geweint und alles erzählt. Ich habe auch wirklich ganz laut in der Kirche gesprochen. Ich habe mich auch wohl gefühlt und habe dann einfach zu Jesus gebetet: Herr, du kennst mein Leid und ich möchte dich einfach bitten, dass du mir für meine Sünden vergibst und du einfach mein Leben jetzt steuerst. Ich habe mich dann wirklich frei gefühlt danach. Das war wie ein Raum, der stickig ist und plötzlich wird das Fenster geöffnet. Und so war das in diesem Moment für mich. Ich habe mich frei gefühlt und das war für mich wirklich die eigentliche Freiheit.
0: Was meinst du mit Freiheit?
1: Wirklich Vergebung durch Jesus Christus zu erleben, das ist die Freiheit.
0: Und das ist doch auch ein sehr schönes Schlusswort für heute. Ich danke dir, Furkan. Ich wünsche dir noch einen schönen Sonntag. Und von mir war es das auch. Euch wünsche ich auch einen schönen Sonntag. Macht's gut und bis bald.
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2: Unglaublich sexy, wenn man einfach richtig gut ein Instrument spielen kann. Und das macht Spaß. Also sowohl die Person zu sein, aber auch solchen Leuten zuzuhören. Egal welcher Schlag ihr seid, diesen Dienstag bekommen wir beides. Bei der Jam Session, und zwar in Felis Bar in Essen. Geht um 20 Uhr los, offene Bühne für alle. Eintritt ist frei, Tischkicker gibt's da auch noch vor Ort. Und Instrumente können wir da auch ausleihen. Diesen Dienstag Jam Session in Felis Bar in Essen. 20 Uhr.
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4: Ich bin Diana Kramer. In Aarau in der Schweiz sind in der Nacht bei einer Veranstaltung Schüsse gefallen. Es gäbe ein Todesopfer, 5 Menschen wurden zum Teil schwer verletzt. Polizeisprecher Pascal Wenzel bei Welt.
5: Kurz nach 2:30 ging bei der Kantonspolizei Aargau die Meldung ein, dass Schüsse gefallen seien im Bereich des Schachens in der Nähe einer Veranstaltung. Zurzeit laufen die Ermittlungen und wir können noch nichts Näheres dazu sagen.
4: Pascal Wenzel von der Kantonpolizei Aarau. Auch zu den mutmaßlichen Tätern ist laut Polizei nichts bekannt. Die Opfer sind Besucher eines Techno-Festivals, das jedes Jahr auf der Pferderennbahn von Aarau stattfindet. Der Ort liegt rund 40 Kilometer westlich von Zürich. Das Leben und die laufenden monatlichen Kosten sind in Deutschland für immer mehr Menschen kaum bezahlbar. Das liegt vor allem auch an den hohen Strompreisen. Die sind hierzulande mehr als doppelt so hoch wie im Schnitt aller G20-Staaten, zeigt eine Analyse des Vergleichsportals Verivox.
6: G20, das ist die Gruppe der führenden Industrie- und Schwellenländer. Aber nicht nur hier liegt Deutschland bei den Strompreisen weit vorne, das gilt weltweit, heißt es von Verivox. In Deutschland kostet die Kilowattstunde 35,6 Cent, der G20-Durchschnitt liegt bei gerade mal 16,3 Cent, das heißt, wir zahlen mehr als doppelt so viel. Laut Verivox entfallen aktuell über 60% des Strompreises in Deutschland auf Steuern, Umlagen, Abgaben und Netzentgelte. Uli Reitinger, Nachrichtenredaktion.
4: Eine Frau ist in der Nacht im Bahnhof von Rosenheim in Oberbayern mit einem Messer angegriffen und tödlich verletzt worden. Ein 27-jähriger Deutscher wurde unter dringendem Tatverdacht noch am Tatort festgenommen, teilte die Polizei mit. Die Frau, eine 31-jährige Britin, wurde ins Krankenhaus gebracht, erlag dort aber ihren schweren Verletzungen. Die Hintergründe und das Motiv der Tat waren zunächst nicht bekannt. Zum Fußball. Borussia Dortmund ist mit einem souveränen Sieg in die Bundesliga-Saison gestartet. Der BVB gewann am Abend gegen den Hamburger SV 2:0. Furioser Auftakt auch für Neuling Elversberg. Der Aufsteiger besiegte Bayer Leverkusen mit 3:2. Außerdem Leipzig, Mönchengladbach 3:0, Mainz, Paderborn 0:0, Union Berlin, Frankfurt 3:3 und Köln, Hoffenheim 3:2.
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7: In Nordrhein-Westfalen bleibt es heute stark bewölkt. Im Norden und Westen regnet es leicht, während es im Süden teils wolkig ist. Am Nachmittag erreichen wir Höchstwerte zwischen 20 und 23 Grad. Kräftiger Wind aus Südwest. In der Nacht zu Montag ziehen im Westen Gewitter auf und sorgen für unruhige Stunden. Morgen gibt's weiter Gewittergefahr mit Regen und böigem Wind. Aktuell haben wir in Minden an der Weserpromenade und in Ratingen am Cromford Park jeweils 18 Grad, in Brühl am Phantasialand 19 Grad.
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7: A3 Oberhausen Richtung Köln zwischen Oberhausen-Lierich und Kreuz-Kaiserberg. 1 Kilometer Stau, 9 Minuten. A43 Recklinghausen Richtung Wuppertal. Zwischen Bochum-Witten und Wittenhäfen dichter Verkehr. Köln, B8, Frankfurter Straße, Klevischer Ring zwischen Stadtautobahn B55A und Bergisch-Gladbacher Straße dichter Verkehr, 7 Minuten. B235 Senden Richtung Witten zwischen Datteln und Henrichenburg dichter Verkehr, 9 Minuten. Gute Fahrt.
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3: Es ist Sonntag und wir haben einen neuen Monatsgewinner. Auf bigfm.de habt ihr fleißig abgestimmt und euch für jemanden entschieden. Bei uns kämpfen jede Woche nämlich zwei Newcomer um den Titel Newcomer der Woche und einmal im Monat geht es dann um den absoluten Champ, den Titel Newcomer des Monats. Alle, die mitgemacht haben, waren natürlich übelst stark, aber es gab da halt so jemanden, der die Bude komplett abgerissen hat. Der Monatsgewinner bei Newcomer at BigFM ist Deep Painting Humans mit ihrem Track The Barter Prayer. Herzlichen Glückwunsch an dieser Stelle, komplett verdienter Sieg und weil es so geil ist, hier also nochmal unsere Gewinner.
4: Wir sind Painting Humans, die beste Band der Welt, die leider noch nicht entdeckt wurde.

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2: 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Geht diesen Donnerstag um 17 Uhr los. 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
4: Ich bin Diana Kramer. Im schweizerischen Kanton Aargau läuft nach Schüssen auf einer Veranstaltung eine Großfahndung. Ein Mensch wurde bei dem Vorfall getötet, 5 weitere zum Teil schwer verletzt.
5: Die Schüsse fielen in Aarau im Norden der Schweiz auf der größten Pferderennbahn des Landes. Hier fand die 7. Auflage des Aarauer Raves statt, also eine Techno-Veranstaltung, zu der der Veranstalter 3500 Raver erwartet hat. Gegen 2:30 in der Nacht passiert's dann. In einem Video auf der Homepage der Zeitung Blick sind ungefähr 10 Schüsse innerhalb weniger Sekunden zu hören. Der oder die Täter sind offenbar noch auf der Flucht. Die Polizei ruft alle Aarauer auf, das Gebiet zu meiden. Uli Reitinger, Nachrichtenredaktion.
4: Deutsche Unternehmen haben im vergangenen Jahr so viel wie nie zuvor für die Lohnfortzahlung im Krankheitsfall ausgegeben. Die Ausgaben beliefen sich auf insgesamt 85,6 Milliarden Euro, geht aus einer Studie des arbeitgebernahen Instituts der deutschen Wirtschaft hervor, berichtete die Rheinische Post. Damit haben sich die Kosten für die krankheitsbedingte Entgeltfortzahlung seit 2010 mehr als verdoppelt. Das IW führt das auf höhere Löhne und die gestiegene Beschäftigung, aber auch auf einen höheren Krankenstand zurück. Nach der Flutkatastrophe in China und Nepal ist die Zahl der Todesopfer dort auf 750 gestiegen. Insgesamt werden in beiden Ländern noch mehr als 3000 Menschen vermisst, darunter auch Deutsche.
6: Nun ist es klar, in China werden 3 deutsche Staatsbürger vermisst. Nepal hatte zuvor 8 vermisste Deutsche registriert. Unklar bleibt trotzdem, wie viele Deutsche tatsächlich vermisst werden. Denn zum Zeitpunkt der Flutkatastrophe befanden sich einige Deutsche mit einer nepalesischen Wandergruppe noch am Grenzübergang in Tibet, also auf der chinesischen Seite. Aus China und Indien sind nun Spezialrettungstrupps in Nepal eingetroffen, die nach Überlebenden in einem Tunnel an einem Wasserkraftwerk suchen sollen. Insgesamt bleibt die Lage angespannt, weil die Behörden immer wieder vor Fluten warnen müssen. Aus Peking, Johannes Neudecker.
4: Norwegen ist vereint in der Trauer um König Harald. Im ganzen Land finden heute Gedenkgottesdienste statt. Der König war am Freitag im Alter von 89 Jahren gestorben. Sein Sohn Håkon hatte sich am Abend in seiner ersten Rede als neuer norwegischer König an das Volk gewandt und mit berührenden Worten an seinen Vater erinnert.
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7: In Nordrhein-Westfalen bleibt es heute bedeckt. Im Norden und Westen fällt leichter bis mäßiger Regen. Die Sonne zeigt sich kaum, es bleibt grau. Wir erwarten Höchstwerte zwischen 20 und 23 Grad. Am Abend ist es weiterhin wolkig, nur im Osten wird es etwas freundlicher. In der Nacht können im Westen und Norden Gewitter aufziehen. Und morgen bleibt es weiterhin wechselhaft mit Regen und Gewittern im Norden. Aktuell in Bad Oeynhausen am Kurpark 18 Grad, in Bottrop am Moviepark auch 18 Grad, in Neuss am Hafenbecken 19 Grad.
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7: A3 Arnheim Richtung Köln zwischen Oberhausen-Holten und Kreuz-Kaiserberg. 2 Kilometer Stau, 11 Minuten. Köln, B9 Neusser Straße. Zwischen Weidenpesch und Innere Kanalstraße, dichter Verkehr. Köln, B51 Konrad-Adenauer-Ufer. Am Leverstapel zwischen Goldgasse und Heumarkt, dichter Verkehr, 9 Minuten. Köln, B55 Olpener Straße. Zwischen Refrat und Anschluss A3, A4, dicht. Gute Fahrt.
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2: Unglaublich sexy, wenn man einfach richtig gut ein Instrument spielen kann. Und das macht Spaß. Also sowohl die Person zu sein, aber auch solchen Leuten zuzuhören. Egal welcher Schlag ihr seid, diesen Dienstag bekommen wir beides. Bei der Jam Session, und zwar in Felis Bar in Essen. Geht um 20 Uhr los. 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Eintritt ist frei. Tischkicker gibt's da auch noch vor Ort. 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
4: Ich bin Diana Kramer. Nach den Schüssen bei einer Rave-Veranstaltung im schweizerischen Aarau hat die Polizei Einzelheiten zu den Opfern bekannt gegeben. Eine 22-Jährige sei tödlich verletzt worden und vor Ort gestorben. Vier Männer und eine Frau im Alter von 24 bis 27 Jahren wurden zum Teil schwer verletzt. Alle Opfer stammen demnach aus der Schweiz.
5: Was genau sich auf dem Gelände eines Rave-Festivals abgespielt hat, ist noch unklar. Viele Besucher glaubten bei den Knallgeräuschen jedenfalls zunächst an ein Feuerwerk, bevor langsam der Ernst der Lage bewusst wurde. Die Polizei und die Rettungskräfte waren mit einem Großaufgebot im Einsatz. Der oder die Täter sind laut Polizei flüchtig. Die Fahndung nach ihnen läuft großräumig und bezieht auch den deutschen Raum mit ein. Aus Wien, Matthias Röder.
4: Deutschland hat nach einer Analyse des Vergleichsportals Verivox unter den G20-Staaten die höchsten Strompreise. Mit 35,6 Cent je Kilowattstunde sei der Strom hierzulande mit Abstand am teuersten. Dahinter folgen Italien und Großbritannien. Der große Durchschnitt der G20-Staaten liegt bei rund 16,3 Cent je Kilowattstunde. Verglichen damit ist in Deutschland der Strom mehr als doppelt so teuer. Ein wesentlicher Treiber der hohen Stromkosten hierzulande ist laut Verivox die hohe Steuer- und Abgabenlast. Die Ostministerpräsidenten der CDU haben sich klar gegen die geplante Abschaffung der sogenannten Rente mit 63 ausgesprochen. Trotzdem drängt die Unionsfraktion SPD-Arbeitsministerin Bärbel Baas im Tagesspiegel jetzt dazu, die Gesetzentwürfe zum Rentenpaket schnell vorzulegen.
6: Jeder, der 45 Jahre eingezahlt hat, kann bislang noch ohne Abschläge früher in Rente gehen. Die Bundesregierung will diese Regelung abschaffen, möglicherweise mit großzügigen Übergangsfristen. Der Vorsitzende der Arbeitnehmergruppe der Unionsfraktion, Stefan Nacke, sagt, Arbeitsministerin Baas soll Tempo machen, denn er will sich endlich über konkrete Texte beugen. Die Union will das Thema halt schnell vom Tisch haben. Aus Berlin, Uli Reitinger.
4: Zum Fußball. Aufsteiger FC Schalke 04 kehrt mit einem Auswärtsspiel heute in die Bundesliga zurück. Die Königsblauen sind zum Abschluss des ersten Spieltags zu Gast beim FC Augsburg. Außerdem empfängt der SC Freiburg am Nachmittag Werder Bremen.
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7: In Nordrhein-Westfalen bleibt es heute den ganzen Tag über stark bewölkt. Im Norden und Westen kann es zeitweise regnen. Am Nachmittag zeigt sich die Sonne kaum und der Südwestwind frischt auf. Morgen geht es unbeständig weiter mit Regen und Gewittern, vor allem im Norden und Westen. Ab Mittag sind auch im Rest des Landes Schauer möglich. Die Temperaturen erreichen heute Höchstwerte zwischen 20 und 23 Grad. Gerade sieht es so aus, in Lübbecke am Schlosspark sind es 18 Grad, in Gelsenkirchen an der Veltins-Arena 19 Grad und in Köln am Dom 21 Grad.
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7: A1 Münster Richtung Dortmund zwischen Kamener Kreuz und Kreuz Dortmund-Unna. 6 Kilometer stockend. 11 Minuten Zeitverlust. A3 Oberhausen Richtung Köln zwischen Oberhausen-Lierich und Duisburg-Wedau. 1 Kilometer Stau. 13 Minuten Zeitverlust. A3 Frankfurt Richtung Köln zwischen Siebengebirge und Kreuzbronn-Siegburg. 3 Kilometer Stau. 8 Minuten Verzögerung. A4 Olpe Richtung Köln zwischen Gummersbach und Bielstein. 2 Kilometer Stau und 9 Minuten Verlust. Gute Fahrt.
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2: Ja, und damit ein schönes Wochenende. Letzter Sonntag im August. Der meteorologische Herbst steht schon wieder in den Startlöchern, meine Güte. Aber 100 Euro, die stehen jetzt auch in den Startlöchern. Kannst du hier nämlich gewinnen, netto und steuerfrei. Dafür sag uns mal bitte, was bei dieser Frage rauskommt.
3: Auf einer Stromleitung sitzen 20 Vögel. Herr Friedrich erschießt 3 mit seinem Gewehr. Wie viele Vögel befinden sich noch auf der Stromleitung?
2: Aha, also auf einer Stromleitung sitzen 20 Vögel. Der Herr Friedrich, der erschießt 3 mit seinem Gewehr. Wie viele Vögel werden dann wohl noch auf der Stromleitung sitzen bleiben? Ja, wer das weiß, holt sich die 100 Euro hier bitte ab unter der 0137 90 30 200 0137 90 30 200 für 50 Cent aus allen deutschen Netzen und vorher noch ein paar Regeln. Mitmachen bitte ab 18, an Minderjährige werden keine Gewinne ausgezahlt. Jeder Anruf kostet 50 Cent aus allen deutschen Netzen. Bitte darauf achten, dass nicht jeder Anruf, der Kosten produziert, auch automatisch ins Studio gelangt. Gewinnchancen im Leitungsspiel 1 zu 200.000. Parallel dazu kann die Redaktion jederzeit ausgewählte Anrufer per Zufallsprinzip direkt ins Studio durchstellen. Die Teilnahmebedingungen sind auf unserer Homepage zu finden. Dort sind dann später auch alle Lösungen und Gewinne notiert und ein Spiel dauert maximal bis Sendungsende. So, 100 Euro gehen raus, live in dieser Show. Hier ist nochmal die Frage. Auf einer Stromleitung sitzen 20 Vögel und der größte Vogel, der Herr Friedrich, erschießt 3 mit seinem Gewehr. Wie viele Vögel befinden sich dann noch auf der Stromleitung? 100 Euro zum Monatsende unter der 0137 90 30 200. 0137 90 30 200 für 50 Cent aus allen deutschen Netzen. Mit Leitung 3 bist du live hier in der Show. Und live hier in der Show ist auch der Carsten. Ich grüße dich.
4: Einen schönen Sonntag wünsche ich. Ja, und das können wir wirklich festhalten. Das ist wirklich ein komischer Vogel, dieser Herr Friedrich da.
2: Ich verstehe es auch nicht, aber gut, so ist es halt manchmal. 100 Euro kann man gewinnen. Ja. Carsten, wann hat man das Geld dann eigentlich auf dem Konto? Ist jetzt ja wichtig zum Monatsende, ne?
4: Ja, das ist sehr wichtig und deshalb machen wir es auch ganz schnell. Heute Nachmittag ist es schon da per Echtzeitüberweisung.
2: Also schnapp dir gerne das Geld. 100 Euro hast du heute Nachmittag sogar schon auf dem Konto für einen perfekten Start in den September. Oh ja. 100 Euro, wenn du weißt, wie viele Vögel noch auf der Stromleitung sitzen bleiben, wenn der Herr Friedrich da rumschießt. Ne? Durchgestellt mit dem Chance-Button. Wer ist denn da bitte? Hallo?
5: Ja, hallo, hier ist die Lea aus Mainz.
2: Lea, grüß dich. Ganz überrascht gerade, Lea. Ne? Was hast denn du raus?
5: Ich würde mal sagen, es sind keine Vögel mehr auf der Leitung, wenn man drauf schießt.
2: Nur der Herr Friedrich, der steht auf der Leitung. Ne? 100 Euro hast du damit gewonnen, Lea. Herzlichen Glückwunsch. Hast du heute Nachmittag schon auf dem Konto?
5: Ja, super, vielen Dank.
2: Gerne. Bleibst du bitte am Telefon. Ganz viel Freude mit dem Geld. Ja, und dann machen wir direkt weiter mit den nächsten 100 Euro, die du hier gewinnen kannst, wenn du weißt, was hier rauskommt.
3: Wie viel Erde ist in einem Loch von 3 mal 3 mal 3 Metern?
2: Aha, okay, kurz sacken lassen. Wie viel Erde ist in einem Loch von 3 mal 3 mal 3 Metern? Damit wir auch hier gleich die richtige Lösung bekommen, ein bisschen um die Ecke denken bitte. Wie viel Erde ist in einem Loch von 3 mal 3 mal 3 Metern? Ja, wer das weiß, gewinnt die nächsten 100 Euro jetzt unter der 0137 90 30 200 0137 90 30 200 50 Cent aus allen deutschen Netzen. Boah, ich hoffe, wir kriegen da gleich die richtige Lösung, Carsten.
4: Das wäre wirklich schön, ja. Mhm, genau, also wir drücken die Daumen und auch da ist, wie bei der Lehre, das Geld heute Nachmittag schon auf dem Konto.
2: Machen wir eine Echtzeitüberweisung für einen perfekten Start in den September. Wie viel Erde ist in einem Loch von 3 mal 3 mal 3 Metern? Macht's eigentlich wie Christini meinte in der vorhergehenden Sendung schon mal das.
6: Was ist denn bitte deine Lösung?
7: Ich würde sagen 3 Meter.
6: Warum?
7: Naja, ich meine also 3 Kubikmeter. Von jeder Seite hoch, tief und dann zur Seite, das ist 3 Meter denn.
6: Ah, interessante Lösung, haben wir so wirklich noch nie gehört. Ist leider falsch, du, es tut mir wirklich leid.
2: Macht's mal bitte nicht zu physikalisch bei dieser Frage, ernsthaft.
4: Also solche Antworten habe ich früher in der Schule auch immer gegeben. Ja. Das war nicht gut. Liebe Leute, ich lege mal einen 100er drauf. Wir machen 200 Euro.
2: So, doppelter Gewinn jetzt hier. Big FM Cash Quiz. Wer weiß, was rauskommt, gewinnt 200 Euro live. An diesem letzten Sonntag im August unter der 0137 90 30 200. Es wird viele Leute geben, die haben so viele Fragezeichen bei dieser Frage. Und im Nachgang denkt man sich an, ja natürlich. 0137 90 30 200. 50 Cent aus allen deutschen Netzen. Wie viel Erde ist in einem Loch in einem Loch von 3 mal 3 mal 3 Metern. Mit Leitung 3 bist du dann auch wirklich live hier in der Show. Nochmal 3 Meter, wie das Christine meinte, ist nicht die Lösung. Doppelter Gewinn, 200 Euro. Und du garantierst, Carsten, das Geld hat man dann auch heute Nachmittag auf dem Konto, ja?
4: Absolut, das macht der Spielechef und der setzt dann Haken bei Echtzeitüberweisung und dann ist es heute Nachmittag schon da.
2: So, also bitte, jetzt, es ist serviert. Auch Petra war schon mal bei uns in der Sendung, sie meinte damals das.
8: Was kommt denn nun raus bei der Erde im Loch-Frage?
9: Das sind 27 Kubikmeter.
8: 27 Kubikmeter, Sie sind sich sicher, ja?
9: Ja, 3 mal 3 mal 3 sind 27 Kubikmeter.
8: Ich höre, Sie sind sich sicher. Ich bin mir sicher, das ist nicht die richtige Lösung.
2: Wirklich, wirklich gar. Es sind nicht 27 Kubikmeter. Freunde, macht's nicht zu kompliziert.
4: Ihr müsst es. Stellt's euch doch einfach bildlich vor bei der Frage. Ja. Hört mal genau hin und dann bildlich vorstellen. Pass auf. 300 Euro.
2: Echt?
4: Und das Geld ist heute Nachmittag schon da. 300 Euro.
2: 300 Euro gehen jetzt raus unter der 0137 90 30 200. Wer kann diese Frage richtig auflösen? Bitte, wer hat da den Durchblick? 0137 90 30 200 für 50 Cent aus allen deutschen Netzen. Wie viel Erde ist in einem Loch von 3 mal 3 mal 3 Metern? Und ich stürzt euch mal auch nicht auf die 3 mal 3 mal 3. Ich könnte auch am Ende sagen, wie viel Erde ist in einem Loch von 10 mal 10 mal 10 Metern. Am Ergebnis ändert sich da nie irgendwas, ne?
4: Das ist richtig. Jetzt ändert sich aber was am Geld. Und zwar, weil Monatswechsel. Genau, es ist Monatswechsel. Darum gebe ich euch noch einen Bonus, einen Motivationsbonus. Oh. Wir machen jetzt 500 Euro. Und auch dieses Geld ist wirklich heute Nachmittag schon auf eurem Konto. 500 Tacken.
2: 500 Euro gehen jetzt raus. Achtung, 13.07 Uhr. Wer kommt bitte jetzt zu uns? 500 Euro für diese Frage. Kein Witz. 0137 90 30 200 0137 90 30 200 50 Cent aus allen deutschen Netzen. Wir brauchen einen, der bitte bei dieser Frage nicht aussteigt, weil er zu viele Fragezeichen überm Kopf hat. Es geht um 500 Euro. Wie viel Erde ist in einem Loch? Loch, Loch von 3 mal 3 mal 3 Metern. Auch der Herr Dötsch war schon mal bei uns in der Sendung, meinte das.
8: Was ist jetzt Ihre Lösung, bitte?
10: Also, 3 Tonnen.
8: 3 Tonnen?
4: 3 Tonnen Erde?
10: Ja.
8: Das ist Ihre Lösung?
10: Das ist genau.
2: Es wird leider nicht richtiger, ganz im Gegenteil sogar. Drei Tonnen Erde. Freunde, nicht zu kompliziert machen. Carsten, was machen wir da?
4: Ich lege einen Verzweiflungs-100er jetzt da ins Spiel rein. Du, ich mache jetzt 600 Euro, komm. Es muss doch jemand wissen, also wirklich jetzt hier. 600 Euro heute aufs Konto.
2: 600 Euro gehen raus live in dieser Show jetzt unter der 0137 90 30 200. 0137 90 30 200. 50 Cent aus allen deutschen Netzen. Man muss bei dieser Frage ein bisschen um die Ecke denken, auch logisch denken. Was kommt denn da raus?
3: Wie viel Erde ist in einem Loch von 3 mal 3 mal 3 Metern?
2: Christine meinte 3 Meter. Petra meinte 27 Kubikmeter. Herr Dötsch meinte 3 Tonnen Erde im Loch. Es geht mittlerweile um so viel Geld und das war echt nicht geplant.
4: Warum kann das nicht stimmen, was wir damals schon gehört haben? Warum ist das nicht richtig? Habt ihr es besser raus? Dann holt euch jetzt bitte 750 Euro. Ja, ich leg noch mal was drauf. Richtig. 750 Euro. Das Geld ist garantiert heute Nachmittag auf deinem Konto.
2: So einen bräuchten wir bitte. Es ist noch keiner da in Leitung 3. Es hat noch niemand gewonnen. Keine richtige Lösung bisher gehört. Keine einzige. 0137 90 30 200 0137 90 30 200 50 Cent aus allen deutschen Netzen. Ich weiß, es ist Wochenende. Letzter Sonntag im August. Aber kann irgendwer bitte logisch denken bei dieser Frage? Wie viel Erde ist in einem Loch? Loch. Ich schreib's fett und kursiv. Loch von 3 mal 3 mal 3 Metern. Carsten, ist jemand in Leitung 3, bitte?
4: Noch keiner in Leitung 3, noch kein Klingeln. Heißt auf der anderen Seite, das Geld ist noch da. Und apropos Geld, ich mach's jetzt rund, was soll's, ist egal. Egal, ob der Spielchef meckert oder nicht, ich mach's für euch. 1.000 Euro netto steuerfrei habt ihr heute Nachmittag auf dem Konto. 1.000 Euro.
2: Das Geld wird rausgehen. 1000 Euro gehen jetzt raus. Es ist doch Wahnsinn, was hier passiert. Einer, der es raus hat, bitte unter der 0137 90 30 200. 0137 90 30 200 für 50 Cent aus allen deutschen Netzen. Es geht um 1000 Euro. Das Geld wird rausgehen. Das bleibt nicht bei uns. Das versprechen wir auch nochmal. Du hast das Geld heute auf dem Konto. Das ist die einzig wahre Nummer, um dieses Rätsel aufzulösen. Also bitte keine E-Mail schicken, weil wir auch hier gerade von Stefanie, von Jürgen E-Mails bekommen, wo irgendwie auch drin steht 27 Meter und bitte nur übers Telefon anrufen. 1000 Euro gehen hier raus und es sind auch nicht 27 Meter, ne, Carsten?
4: Nein. Wir brauchen die richtige Antwort jetzt hier, wirklich. Und stellt es euch bildlich vor, wie viel Erde ist in einem Loch von 3x3x3 Metern. So, Freunde, aufgepasst. Ich verdoppel jetzt die Gewinnchance. Wir wollen das Geld jetzt hier raushauen. Die 3 bleibt bestehen. Die 6 kommt dazu. Doppelte Gewinnleitungsanzahl.

0: 1000 Euro an diesem Sonntag. Es sind jetzt sogar 2 Studioleitungen geöffnet. Carsten, 13.11 Uhr, die Sendung ist gleich vorbei. Die Leute wollen auch wieder Mucke hören. Ist jemand
1: absolut
0: da?
1: Noch keiner da, deswegen ich verdoppel jetzt einfach mal die Gewinnchance erneut. Ich gebe euch die 9 und die 10 direkt nebeneinander liegend noch mit dazu. Vielleicht hattet ihr die 9 ja schon mal. Holt sie euch wieder, jetzt, ab sofort, die 3, die 6, die 9 und die 10. Das ist die vierfache Gewinnchance ab jetzt.
0: 4 Studioleitungen sind jetzt offen. 4 Leitungen. 4 Leitungen ins Studio. Führen sofort zu 1000 Euro. Wie viel Erde ist in einem Loch? Von 3x3x3 Metern. 0137 90 30 200. 0137 90 30 200. Für 50 Cent aus allen deutschen Netzen. Es geht um 1000 Euro netto und steuerfrei. Halleluja. Ist irgendwer am Sonntagmittag hier bei uns und kann diese Frage bitte auflösen? Bitte nur anrufen. Für 1000 Euro es sind so viele Leitungen geöffnet. Ich sag's nur, weil Simone hat auch irgendwie über Instagram eine E-Mail geschrieben, meinte 27.000 Liter. Das ist auch nicht die Lösung. Ihr seid alle auf dem Holzweg, Carsten.
1: Wir brauchen hier das Klingeln. Wir brauchen es im Telefon. Wir müssen es im Telefon hier hören, die richtige Antwort. Ganz schnell, 3 weitere Leitungen mit rein. Die 12, die 14, die 15. 7-fache Gewinnchance. Eine von diesen 7 Leitungen erwischen und ihr seid bei uns.
0: Mein Gott, es sind jetzt 7 Studioleitungen geöffnet. Du weißt, was rauskommt? Bitte wähle diese Nummer, die 0137 90 30 200 0137 90 30 200 50 Cent aus allen deutschen Netzen. Die Lösung ist am Ende so glasklar. Klarer kann sie nicht sein. Wie viel Erde ist in einem Loch von 3x3x3 Metern? Ich könnte die Frage auch nennen, wie viel Erde ist in einem Loch von 12x12x12 Metern? Es ändert sich am Ergebnis nie irgendwas. 1000 Euro, netto und steuerfrei. Carsten, ist jemand da?
1: Es ist noch keiner da. Und ich möchte nochmal betonen, es wird garantiert klingeln. Das Geld geht garantiert raus. 1000 Euro gehen raus, sind heute Nachmittag auf deinem Konto. Und jetzt packe ich hier nochmal 3 Leitungen mit rein, dass wir die 10-fache Chance hier für euch hinkriegen. Mit der 18, der 22 und der 24 kommt ihr auch noch rein. Es ist die 10-fache Gewinnchance jetzt.
0: 0137 90 30 200 0137 90 30 200 für 50 Cent aus allen deutschen Netzen. Liebe Freunde, die Sendung ist gleich vorbei. Ihr bekommt gleich wieder Musik. Es tut mir leid, dass wir euch hier voll quatschen müssen gerade. Es hilft nichts. 1000 Euro gehen raus. Wir hören das letzte Mal rein in die Frage für 1000 Euro am Sonntag am Monatsende. Was ist die Lösung?
2: Wie viel Erde ist in einem Loch von 3x3x3 Metern?
0: So, oh Gott, jetzt spielt uns die Senderabwicklung hier auch schon die Abschlussmusik einer Sendung. Ist definitiv in ein paar Sekunden vorbei. Wir brauchen jetzt ein Klingeln. Wir brauchen bitte jetzt einen mit der richtigen Lösung unter der 0137 90 30 200 für 50 Cent aus allen deutschen Netzen. Und vielleicht kannst du noch was drehen an der Leitungschance?
1: Folgendes, ich mache jetzt die 13-fache Gewinnchance. Ja. Die 13, die soll euch jetzt Glück bringen. Ich gebe euch nochmal 3 Leitungen. Die 27, die 35 und die Sonntagsglücksleitung 1. Jetzt machen wir es klar. Die 13-fache Gewinnchance. Und es wird garantiert klingeln. Die letzten 120 Sekunden brechen jetzt hier gleich an. Und in der Zeit wird es garantiert klingeln. Dann gehen die 1000 Euro raus.
0: Wer weiß das mit der Erde im Loch? Frage für 1000 Euro. 1000 Euro. Noch keiner da. Bitte jetzt ändern. Unter der 0137 90 30 200 0137 90 30 200 für 50 Cent aus allen deutschen Netzen. Christine meinte schon mal 3 Meter. Das ist falsch. Petra meinte 27 Kubikmeter. Auch das ist falsch. Herr Dötsch meinte 3 Tonnen Erde im Loch. Das ist auch falsch. So, jetzt sagt die Regie, keine 120 Sekunden, dann ist die Sendung definitiv vorbei. Wir werden ein Klingeln bekommen. Wir werden die 1000 Euro auf jeden Fall hier ausspielen. Das Geld definitiv wird rausgehen. Aber wir brauchen jetzt irgendwen, der uns sagen kann, wie viel Erde in einem Loch von 3x3x3 Metern ist. Letzten 90 Sekunden unter der 0137 90 30 200 0137 90 30 200 für 50 Cent aus allen deutschen Netzen. 13 Leitungen geöffnet. Carsten, es muss jetzt klingeln.
1: Es wird garantiert innerhalb der nächsten 80 Sekunden klingeln. Nicht mal mehr 80 Sekunden. Garantiertes Klingeln. 1000 Euro gehen garantiert raus. Wir brauchen nur die richtige Antwort. Jetzt.
0: Unter der 0137 90 30 200. Und wenn du gleich unsere Stimme im Telefon hörst, bitte nicht auflegen. Unter der 0137 90 30 200 für 50 Cent aus allen deutschen Netzen. Wie viel Erde ist in einem Loch in

0: einem Loch von 3 mal 3 mal 3 Metern. Dafür gibt's zum Monatsende wie viel Geld, Carsten?
1: 1000 Euro garantiert und das ist heute Nachmittag auf dem Konto.
0: Gänsehaut 0137 90 30 200 0137 90 30 200 für 50 Cent aus allen deutschen Netzen. Wer kann auflösen im Big FM Cash Quiz? Es geht um 1000 Euro. Wenn du gleich unsere Stimme in deinem Telefon hörst, dann lege bitte nicht auf. Du gewinnst hier die 1000 Euro netto und steuerfrei. Jetzt garantiert. Bitte durchgestellt mit dem Chance-Button. Wer ist live da? Hallo?
2: Hallo, hier ist die Selina.
0: Selina, hi. Bitte die Lösung, die richtige, bitte.
2: In einem Loch ist gar keine Erde.
0: Selina, wo bist denn so lang gewesen, sag mal? Du hast gerade 1000 Euro gewonnen, Selina, herzlichen Glückwunsch.
1: Mega.
2: 1000 vielen Dank.
0: Euro gehören dir, bleib bitte am Telefon, ja?
2: Ja, danke.
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4: Ich bin Diana Kramer. Schock und Trauer in Aarau im Norden der Schweiz. Bei einem Techno-Festival auf einer Trabrennbahn waren in der Nacht Schüsse gefallen. Eine 22-jährige Schweizerin starb, 5 weitere junge Menschen wurden zum Teil schwer verletzt. Polizeisprecher Pascal Wenzel.
5: Kurz nach 2:30 ging bei der Kantonspolizei Aargau die Meldung ein, dass Schüsse gefallen seien im Bereich des Schachens in der Nähe einer Veranstaltung. Zurzeit laufen die Ermittlungen.
4: Pascal Wenzel von der Kantonpolizei Aargau. Zu den mutmaßlichen Tätern ist bislang nichts bekannt. Die Großfahndung läuft. Auch Ermittler in Deutschland sind daran beteiligt. Die Deutsche Bahn will bis 2030 zusätzliche 210 Millionen Euro in saubere Bahnhöfe und Züge sowie mehr Sicherheit investieren. Das berichtet die Bild unter Berufung auf Bahnchefin Evelyn Paller. Ein zunächst als Sofortprogramm gestartetes Maßnahmepaket soll demnach dauerhaft fortgeführt werden. Saubere Züge und Bahnhöfe, mehr Sicherheit und mehr Komfort sollten nicht die Ausnahme sein, sondern der neue Standard, sagte Paller der Zeitung. Die Isländer haben mehrheitlich gegen eine Wiederaufnahme der Gespräche über einen EU-Beitritt ihres Landes gestimmt. Das Ergebnis des Referendums fiel mit knapp 53-47% allerdings ziemlich knapp aus.
6: Jetzt bleibt erst einmal alles so, wie es schon war. Island bleibt Teil des europäischen Wirtschaftsraums, eng an die EU angelehnt, aber ohne Mitentscheidungsrecht. Offenbar schätzten viele Isländer die Gefahr, eigene Rechte aufzugeben, höher ein als mögliche Vorteile eines EU-Beitritts. Dabei dürfte die Fischerei, von der die vulkanreiche Insel im Nordatlantik lebt, eine große Rolle gespielt haben. Möglicherweise hat aber auch die EU in den letzten Jahren einiges an Strahlkraft verloren. Aus Brüssel, Dieter Ebeling.
4: Norwegen ist vereint in der Trauer um König Harald. Im ganzen Land finden heute Gedenkgottesdienste statt. Harald V. war am Freitag im Alter von 89 Jahren gestorben. Sein Sohn Håkon hatte sich am Abend in seiner ersten Rede als neuer norwegischer König an das Volk gewandt und seinem Vater für dessen Lebenswerk gedankt.
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7: In Nordrhein-Westfalen bleibt es heute stark bewölkt. Im Norden und Westen regnet es gelegentlich. Der Wind bläst stark aus südwestlicher Richtung. Am Nachmittag schaffen es die Temperaturen auf bis zu 23 Grad. Am Abend kann es im Norden und Westen noch regnen. Morgen bleibt es ähnlich mit stärkeren Gewittern, die im Westen und Norden aufziehen. Aktuelle Werte. In Lemgo am Marktplatz 20 Grad, in Velbert am Schloss Hardenberg 18 Grad und in Solingen am Kunstmuseum 19 Grad. 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
7: Auf der A1 Münster Richtung Dortmund stockt es zwischen Kamener Kreuz und Unna auf 6 Kilometern. Das kostet dich mindestens 12 Minuten. Auf derselben Autobahn geht es in der Gegenrichtung von Bremen Richtung Münster zähflüssig zwischen Osnabrück Hafen und Flughafen Münster-Osnabrück auf 9 Kilometern. Hier steckt ihr für mindestens 10 Minuten fest. Auch auf der A3 Oberhausen Richtung Köln gibt es ein Kilometer lange Vollbremsung zwischen Oberhausen-Lierich und Duisburg-Wedau, was dir 13 Minuten kostet. Gute Fahrt!
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2: Unglaublich sexy, wenn man einfach richtig gut ein Instrument spielen kann. Und das macht Spaß. Also sowohl die Person zu sein, aber auch solchen Leuten zuzuhören. Egal welcher Schlag ihr seid, diesen Dienstag bekommen wir beides. Bei der Jam Session, und zwar in Felis Bar in Essen. Geht um 20 Uhr los, offene Bühne für alle. Eintritt ist frei, Tischkicker gibt's da auch noch vor Ort. Und Instrumente können wir da auch ausleihen. Diesen Dienstag Jam Session in Felis Bar in Essen. 20 Uhr.
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4: Ich bin Thomas Bleski. Bei einer Veranstaltung im schweizerischen Aarau sind in der Nacht Schüsse gefallen. Es gab ein Todesopfer. Nach Angaben der Polizei handelt es sich um eine 22-jährige Frau, die noch vor Ort starb. Zudem wurden weitere vier Männer und eine Frau im Alter von 24 bis 27 Jahren verletzt. Tatort war eine Pferderennbahn rund 40 Kilometer westlich von Zürich. Zum Zeitpunkt der Schüsse, etwa gegen 3 Uhr morgens, fand dort ein Musikfestival statt. Die Polizei ist mit einem Großaufgebot vor Ort. Die mutmaßlichen Täter sind auf der Flucht. Die Bevölkerung wurde aufgefordert, das Gebiet zu meiden. Die Deutsche Bahn will bis 2030 zusätzlich 210 Millionen Euro in sauberere Bahnhöfe und Züge investieren. Ein Teil des Geldes soll auch in zusätzliche Sicherheitsmaßnahmen fließen. Das berichtet die Bild unter Berufung auf Bahnchefin Evelyn Paller.
5: Was als Sofortprogramm gestartet war, soll jetzt dauerhaft zum neuen Standard werden, sagt die Bahnchefin. Man wolle jeden Tag ein Stück besser werden. Saubere Züge und Bahnhöfe, mehr Sicherheit und mehr Komfort dürften nicht die Ausnahme sein. Weil es derzeit aber noch nicht ganz rund läuft, sollen ICE-Züge zum Beispiel neben der Reinigung in großen Waschstraßen auch per Hand geschrubbt werden. Die Teams greifen selbst zur Bürste, bis der ICE glänzt, sagte Paller. Und mobile Handwerkerteams sollen Schäden und Spierereien an Bahnhöfen beheben. Diana Kramer, Nachrichtenredaktion.
4: Island hat mehrheitlich gegen eine Wiederaufnahme der Gespräche über einen EU-Beitritt des Landes gestimmt. Das Ergebnis des Referendums fiel mit etwa 53-47% relativ knapp aus.
6: Jetzt bleibt erst einmal alles so, wie es schon war. Island bleibt Teil des europäischen Wirtschaftsraums, eng an die EU angelehnt, aber ohne Mitentscheidungsrecht. Offenbar schätzten viele Isländer die Gefahr, eigene Rechte aufzugeben, höher ein als mögliche Vorteile eines EU-Beitritts. Dabei dürfte die Fischerei, von der die vulkanreiche Insel im Nordatlantik lebt, eine große Rolle gespielt haben. Möglicherweise hat aber auch die EU in den letzten Jahren einiges an Strahlkraft verloren. Dieter Ebeling, Brüssel.
4: Zum Sportfußball. Aufsteiger FC Schalke 04 kehrt mit einem Auswärtsspiel in die Bundesliga zurück. Die Königsblauen sind zum Abschluss des ersten Spieltags zu Gast beim FC Augsburg. Außerdem empfängt der SC Freiburg am Nachmittag Werder Bremen.
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7: In Nordrhein-Westfalen bleibt es heute bewölkt mit Regenschauern im Norden und Westen. Später gibt's starken Südwestwind. Am Abend zieht dichter Regen vor allem im Westen auf. Morgen wird's unbeständig mit gewittrigen Schauern. Am Nachmittag breiten sich Gewitter von Westen her aus. Der Wind bleibt kräftig. Ab dem Wochenende steigen die Chancen auf etwas Sonne. Aber bis dahin ist noch Regen angesagt. Aktuell sind es 20 Grad in Hagen am Freilichtmuseum und Bochum im Bermuda-Dreieck sowie 19 Grad in Remscheid am Allee-Center.
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7: Hier kommt der schnelle Verkehrscheck. A3 Oberhausen Richtung Köln. Zwischen Oberhausen-Lierich und Duisburg-Wedau stockt es über 2 Kilometer Länge. Ihr braucht 19 Minuten länger. A44 Kassel Richtung Dortmund. Auf der Strecke zwischen Kreuzwerl und Kreuz Dortmund-Una habt ihr 5 Kilometer Stau mit einem Zeitverlust von 14 Minuten. A45 Hagen Richtung Dortmund. Zwischen Kreuz Hagen und Westhofener Kreuz ebenfalls 5 Kilometer Stau, 13 Minuten mehr einplanen. Gute Fahrt.
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5: Ich bin Thomas Bleski. Nach den nächtlichen Schüssen bei einer Musikveranstaltung in der Schweiz hat die Polizei Einzelheiten zu den Opfern bekannt gegeben. Eine 22-jährige Frau sei tödlich verletzt worden und vor Ort gestorben, teilten die Ermittler auf der Plattform X mit.
6: Wie das Todesopfer stammen auch die Verletzten aus der Schweiz. Es sind 4 Männer und eine Frau im Alter von 24 bis 27 Jahren. Die Hintergründe der Tat sind nach wie vor unklar. Der oder die Täter sind auf der Flucht. Um kurz nach 2:30 in der Nacht geht der Notruf bei der Polizei ein. Schüsse auf dem 7. Aarauer Rave. Panik, Schreie, Menschen gehen in Deckung. Unter anderem DJ Techibo tritt in Aarau auf. Er schreibt nachher auf Insta: Das ist absolut herzzerreißend. Techno und Raves sollten ein Ort der Freiheit und Sicherheit sein. Uli Reitinger, Nachrichtenredaktion.
5: Deutschland hat einer neuen Analyse zufolge unter den G20-Staaten die höchsten Strompreise. Nach Berechnungen des Vergleichsportals Verivox kostet eine Kilowattstunde hierzulande im Schnitt 35,6 Cent und damit mehr als doppelt so viel wie im G20-Durchschnitt. Als wesentlichen Grund nennt Verivox die hohe Belastung durch Steuern, Umlagen, Abgaben und Netzentgelte. Diese machten inzwischen mehr als 60% des Strompreises aus. Die Deutsche Bahn will bis 2030 zusätzlich 210 Millionen Euro in sauberere Bahnhöfe und Züge investieren. Ein Teil des Geldes soll auch in zusätzliche Sicherheitsmaßnahmen fließen. Das berichtet die Bild unter Berufung auf Bahnchefin Evelyn Paller.
7: Man wolle jeden Tag ein Stück besser werden. Saubere Züge und Bahnhöfe, mehr Sicherheit und mehr Komfort dürften nicht die Ausnahme sein. Weil es derzeit aber noch nicht ganz rund läuft, sollen ICE-Züge zum Beispiel neben der Reinigung in großen Waschstraßen auch per Hand geschrubbt werden. Die Teams greifen selbst zur Bürste, bis der ICE glänzt, sagte Paller. Und mobile Handwerkerteams sollen Schäden und Spielereien an Bahnhöfen beheben. Diana Kramer, Nachrichtenredaktion.
5: Die US-Raumfahrtbehörde NASA hat ein neues Weltraumteleskop gestartet, das deutlich schneller und leistungsfähiger arbeiten soll als Hubble. Das Nancy Grace Roman Space Telescope hob mit einer SpaceX-Rakete in Florida ab. In etwa einem Monat soll es seine Umlaufbahn erreichen und Anfang 2027 erste Bilder liefern. Untersucht werden sollen unter anderem Exoplaneten, explodierende Sterne und schwarze Löcher.
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8: In Nordrhein-Westfalen bleibt es heute stark bewölkt, besonders im Norden und Westen. Am Abend ziehen stärkere Wolken auf, im Süden sind auch Auflockerungen möglich. Der Wind kommt aus Südwest. In der Nacht gibt's im Westen und Norden Gewitter, im Süden regnet es vereinzelt. Morgen sind verbreitet Gewitter am Nachmittag möglich. Gerade sieht's so aus, in Hamm am Maxipark 21 Grad, in Duisburg im Landschaftspark Nord 22 Grad und in Euskirchen an der Burg 23 Grad. Trotz alledem bleibt es insgesamt angenehm.
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8: A1 Münster Richtung Köln zwischen Kamm-Zentrum und Schwerte, 5 Kilometer stockend, mindestens 10 Minuten Zeitverlust. A1 Osnabrück Richtung Münster zwischen Längerich und Münster Nord, 9 Kilometer stockend mit 11 Minuten Verzögerung. A3 Frankfurt Richtung Köln zwischen Siebengebirge und Kreuzborn-Siegburg, 5 Kilometer Stau und circa 11 Minuten mehr. A3 Oberhausen Richtung Köln zwischen Oberhausen-Lierich und Kreuz-Kaiserberg, 1 Kilometer Stau. Zeitverlust hierbei 13 Minuten. Gute Fahrt.
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2: 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Und das macht Spaß. Also sowohl die Person zu sein, aber auch solchen Leuten zuzuhören. 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Bei der Jam Session, und zwar in Felis Bar in Essen. Geht um 20 Uhr los, offene Bühne für alle. Eintritt ist frei, Tischkicker gibt's da auch noch vor Ort. Und Instrumente können wir da auch ausleihen. Diesen Dienstag Jam Session in Felis Bar in Essen. 20 Uhr.
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4: Ich bin Thomas Bleski. Bei einem Fährunglück vor Zypern sind mindestens 6 Menschen ums Leben gekommen. Das Schiff mit mehr als 250 Passagieren war kurz nach dem Auslaufen aus Kyrenia gekentert. Nach Behördenangaben wurden bislang 172 Menschen gerettet. Die Suche nach weiteren Passagieren dauert an. Zuvor war Wasser in die Fähre eingedrungen und ein Notruf abgesetzt worden. Die Ursache des Unglücks ist noch unklar. Nach den nächtlichen Schüssen bei einer Musikveranstaltung in der Schweiz hat die Polizei Einzelheiten zu den Opfern bekannt gegeben. Eine 22-jährige Frau sei tödlich verletzt worden und vor Ort gestorben, teilten die Ermittler auf der Plattform X mit.
5: Wie das Todesopfer stammen auch die Verletzten aus der Schweiz. Es sind 4 Männer und eine Frau im Alter von 24 bis 27 Jahren. Die Hintergründe der Tat sind nach wie vor unklar. Der oder die Täter sind auf der Flucht. Um kurz nach 2:30 in der Nacht geht der Notruf bei der Polizei ein. Schüsse auf dem 7. Aarauer Rave. Panik, Schreie, Menschen gehen in Deckung. Unter anderem DJ Techibo tritt in Aarau auf. Er schreibt nachher auf Insta: Das ist absolut herzzerreißend. Techno und Raves sollten ein Ort der Freiheit und Sicherheit sein. Uli Reitinger, Nachrichtenredaktion.
4: Die Isländer haben mehrheitlich gegen eine Wiederaufnahme der Gespräche über einen EU-Beitritt ihres Landes gestimmt. Das Ergebnis des Referendums fiel mit 52,8 zu 47,2% der Stimmen allerdings knapp aus.
6: Jetzt bleibt erst einmal alles so, wie es schon war. Island bleibt Teil des europäischen Wirtschaftsraums, eng an die EU angelehnt, aber ohne Mitentscheidungsrecht. Offenbar schätzten viele Isländer die Gefahr, eigene Rechte aufzugeben, höher ein als mögliche Vorteile eines EU-Beitritts. Dabei dürfte die Fischerei, von der die vulkanreiche Insel im Nordatlantik lebt, eine große Rolle gespielt haben. Möglicherweise hat aber auch die EU in den letzten Jahren einiges an Strahlkraft verloren. Dieter Ebeling, Brüssel.
4: Deutschland hat einer neuen Analyse zufolge unter den G20-Staaten die höchsten Strompreise. Nach Berechnungen des Vergleichsportals Verivox kostet eine Kilowattstunde hierzulande im Schnitt 35,6 Cent und damit mehr als doppelt so viel wie im G20-Durchschnitt. Als wesentlichen Grund nennt Verivox die hohe Belastung durch Steuern, Umlagen, Abgaben und Netzentgelte. Diese machten inzwischen mehr als 60% des Strompreises aus.
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7: In Nordrhein-Westfalen ist es am Sonntagnachmittag vielerorts stark bewölkt. Im Süden lockert es ab 16 Uhr etwas auf, abends bleibt es überall grau. Die Höchstwerte liegen bei 23 Grad. Ein starker Wind aus Südwest begleitet uns. Morgen wird es regnerisch mit Gewittern, besonders im Norden. Nachmittags kann es kräftig donnern. Temperaturen bis zu 22 Grad. Aktuelle Werte: in Unna am Hellwegmuseum 21 Grad, in Moers am Fernmeldeturm 22 Grad, in Düren am Leopold-Hösch-Museum 23 Grad.
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7: Hier kommt der Verkehrsüberblick. A3 Frankfurt Richtung Köln zwischen Siebengebirge und Kreuzborn-Siegburg 4 Kilometer Stau. Momentan mindestens 10 Minuten Zeitverlust. A45 Dortmund Richtung Hagen zwischen Kreuz Dortmund-Witten und Westhofener Kreuz 1 Kilometer Stau rechnet aktuell mit mindestens 14 Minuten extra ein. A57 Krefeld Richtung Köln zwischen Dreieck Neuss-Süd und Köln-Worringen sind es ganze 3 Kilometer Stau. Hier habt ihr mindestens 14 Minuten mehr einzuplanen. Gute Fahrt.
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4: Ich bin Thomas Bleskin. Nach den nächtlichen Schüssen bei einer Musikveranstaltung in der Schweiz hat die Polizei Einzelheiten zu den Opfern bekannt gegeben. Eine 22-jährige Frau sei tödlich verletzt worden und vor Ort gestorben, teilten die Ermittler auf der Plattform X mit.
5: Wie das Todesopfer stammen auch die Verletzten aus der Schweiz. Es sind 4 Männer und eine Frau im Alter von 24 bis 27 Jahren. Die Hintergründe der Tat sind nach wie vor unklar. Der oder die Täter sind auf der Flucht. Um kurz nach 3:30 in der Nacht geht der Notruf bei der Polizei ein. Schüsse auf dem 7. Aarauer Rave. Panik, Schreie, Menschen gehen in Deckung. Unter anderem DJ Techibo tritt in Aarau auf. Er schreibt nachher auf Insta: Das ist absolut herzzerreißend. Techno und Raves sollten ein Ort der Freiheit und Sicherheit sein. Uli Reitinger, Nachrichtenredaktion.
4: Deutschland hat einer neuen Analyse zufolge unter den G20-Staaten die höchsten Strompreise. Nach Berechnungen des Vergleichsportals Verivox kostet eine Kilowattstunde hierzulande im Schnitt 35,6 Cent und damit mehr als doppelt so viel wie im G20-Durchschnitt. Als wesentlichen Grund nennt Verivox die hohe Belastung durch Steuern, Umlagen, Abgaben und Netzentgelte. Diese machten inzwischen mehr als 60% des Strompreises aus. Die Deutsche Bahn will bis 2030 zusätzlich 210 Millionen Euro in saubere Bahnhöfe und Züge investieren. Ein Teil des Geldes soll auch in zusätzliche Sicherheitsmaßnahmen fließen. Das berichtet die Bild unter Berufung auf Bahnchefin Evelyn Paller.
6: Man wolle jeden Tag ein Stück besser werden. Saubere Züge und Bahnhöfe, mehr Sicherheit und mehr Komfort dürften nicht die Ausnahme sein. Weil es derzeit aber noch nicht ganz rund läuft, sollen ICE-Züge zum Beispiel neben der Reinigung in großen Waschstraßen auch per Hand geschrubbt werden. Die Teams greifen selbst zur Bürste, bis der ICE glänzt, sagte Paller. Und mobile Handwerkerteams sollen Schäden und Spierereien an Bahnhöfen beheben. Diana Kramer, Nachrichtenredaktion.
4: Bei einem Fährunglück vor Zypern sind mindestens 6 Menschen ums Leben gekommen. Das Schiff mit mehr als 250 Passagieren war kurz nach dem Auslaufen aus Kyrenia gekentert. Nach Behördenangaben wurden bislang 172 Menschen gerettet. Die Suche nach weiteren Passagieren dauert an.
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7: In Nordrhein-Westfalen bleibt es heute Abend stark bewölkt. Im Süden lockern die Wolken anfangs auf. Ab 18 Uhr dominiert die dichte Wolkendecke. Morgen erwarten uns Gewitter und Regen, vor allem im Norden und Osten. Nachmittags können kräftige Gewitter auftreten, besonders in der Nordhälfte. Das Wochenende wird freundlicher, Samstag zunehmend sonnig, am Sonntag bleibt es heiter. Aktuell sind es in Detmold am Hermannsdenkmal 19 Grad, in Essen im Krugerpark 22 Grad und in Brühl am Schloss Augustusburg 24 Grad.
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7: Hier kommt der Verkehrsüberblick. A3, Oberhausen Richtung Köln, zwischen Kreuz Hilden und Leverkusen Zentrum gibt es 5 Kilometer Stau. Da verliert ihr mindestens 21 Minuten. B225, Recklinghausen Richtung Dorsten, zwischen Dorsten und Kirchhellen Nord, herrscht dichter Verkehr. Mindestens 10 Minuten Zeitverlust sind einzuplanen. B239, Höchster Richtung Detmold, zwischen Bad Meinberg und Detmold, dichter Verkehr. Ihr verliert dort ebenfalls mindestens 10 Minuten. Gute Fahrt.
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2: Unglaublich sexy, wenn man einfach richtig gut ein Instrument spielen kann. Und das macht Spaß. Also sowohl die Person zu sein, aber auch solchen Leuten zuzuhören. Egal welcher Schlag ihr seid, diesen Dienstag bekommen wir beides. Bei der Jam Session, und zwar in Felis Bar in Essen. Geht um 20 Uhr los, offene Bühne für alle. Eintritt ist frei, Tischkicker gibt's da auch noch vor Ort. Und Instrumente können wir da auch ausleihen. Diesen Dienstag Jam Session in Felis Bar in Essen. 20 Uhr.
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4: Ich bin Thomas Bleskin. Strom ist für Verbraucher in Deutschland so teuer wie in keinem anderen G20-Staat. Das haben Berechnungen des Vergleichsportals Verivox ergeben.
5: G20, das ist die Gruppe der führenden Industrie- und Schwellenländer. Aber nicht nur hier liegt Deutschland bei den Strompreisen weit vorne, das gilt weltweit, heißt es von Verivox. In Deutschland kostet die Kilowattstunde 35,6 Cent. Der G20-Durchschnitt liegt bei gerade mal 16,3 Cent. Das heißt, wir zahlen mehr als doppelt so viel. Hauptgrund sind die hohen Steuern und Abgaben. Laut Verivox entfallen aktuell über 60% des Strompreises in Deutschland auf Steuern, Umlagen, Abgaben und Netzentgelte. Uli Reitinger, Nachrichtenredaktion.
4: Bei einem Fährunglück vor Zypern sind mindestens 7 Menschen ums Leben gekommen. 237 Passagiere konnten gerettet werden, nach 23 weiteren wird noch gesucht. Die Fähre war kurz nach dem Auslaufen gekentert, nachdem Wasser eingedrungen war.
6: Die Rettungskräfte befürchten, dass die Zahl der Opfer noch steigen könnte. Fernsehbilder zeigen Menschen in Rettungswesten, die darauf warten, von den Einsatzkräften in Sicherheit gebracht zu werden. Ein Hubschrauber kreist über der Unglücksstelle, während die Besatzungen zahlreicher Boote weitere Menschen aus dem Wasser retten. Die Such- und Rettungsaktion läuft nach Angaben der Behörden auf Hochtouren. Takis Athen.
4: Nach den tödlichen Schüssen bei einer Rave-Veranstaltung in der Schweiz fahndet die Polizei intensiv nach dem Täter oder den Tätern. Auch die Polizei auf deutscher Seite beteiligt sich an den Fahndungsmaßnahmen. Bei dem Vorfall in Aarau wurde eine 22-Jährige getötet, 4 Männer und eine Frau wurden teils schwer verletzt. Das Motiv ist noch unklar. Die US-Raumfahrtbehörde NASA hat ein neues Weltraumteleskop gestartet, das deutlich schneller und leistungsfähiger arbeiten soll als Hubble. Das Nancy Grace Roman Space Telescope hob mit einer SpaceX-Rakete in Florida ab. In etwa einem Monat soll es seine Umlaufbahn erreichen und Anfang 2027 erste Bilder liefern. Zum Sport. Der SC Freiburg hat in der Fußball-Bundesliga deutlich gegen Werder Bremen gewonnen. Die Breisgauer setzten sich mit 4:1 durch und führten bereits zur Pause mit 2:0. Bei Werder gab Niklas Füllkrug sein Bundesliga-Comeback. Der 33-Jährige stand in der Startelf und wurde nach einer Stunde ausgewechselt.
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7: In Nordrhein-Westfalen ist es stark bewölkt. Im Süden gibt's abends noch kurze Sonnenphasen, bevor die Wolken zurückkommen. In der Nacht zieht leichter Regen in den Norden und Gewitter sind im Westen möglich. Morgen bleibt es grau mit Regen im Norden und Osten. Am Nachmittag gibt's stärkere Gewitter in der Nordhälfte. Aktuell sieht's so aus. In Gütersloh am Stadtpark sind es 22 Grad, in Essen an der Zeche Zollverein ebenfalls 22 Grad und in Hürth am Otto-Meigler-See auch durchgehend 22 Grad.
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7: A1 Dortmund Richtung Köln zwischen Burscheid und Kreuz Leverkusen. 5 Kilometer Stau, 12 Minuten Verzögerung. A4 Olpe Richtung Köln zwischen Gummersbach und Bielstein. Stockt auf 2 Kilometern, 9 Minuten Puffer. Köln B9. Neusser Straße zwischen Weidenpesch und Innere Kanalstraße. Dichter Verkehr, 10 Minuten Verzögerung. Ebenso in Köln auf der B55 Deutzer Ring. Olpener Straße zwischen Severinsbrücke und Frankfurter Straße. Gute Fahrt.
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4: Ich bin Thomas Blisky. Strom ist für Verbraucher in Deutschland einer Analyse zufolge so teuer wie in keinem anderen G20-Land. Nach Berechnungen des Vergleichsportals Verivox kostet eine Kilowattstunde hierzulande im Schnitt knapp 36 Cent. Im Durchschnitt der G20-Staaten sind es nur gut 16 Cent.
5: Ein wesentlicher Treiber der hohen Stromkosten in Deutschland ist die hohe Steuer- und Abgabenlast. Laut Verivox-Daten entfallen aktuell über 60% des Strompreises auf Steuern, Umlagen, Abgaben und Netzentgelte. Wirtschaftsverbände fordern seit langem, die Stromsteuer für alle Unternehmen sowie für Haushalte zu senken. Die Strompreise in Deutschland gehörten zu den höchsten weltweit, so Verivox-Energieexperte Thorsten Stork. Das liege auch daran, dass die Stromproduktion selbst nur etwa ein Drittel des Strompreises für Haushalte ausmache. Doc Zeitler, Berlin.
4: Bei einem Fährunglück vor Zypern sind mindestens 7 Menschen ums Leben gekommen. 237 Passagiere konnten gerettet werden, nach 23 weiteren wird noch gesucht.
6: Plötzlich hat sich das Schiff zur Seite geneigt. Menschen sprangen panisch auf und suchten nach Rettungswesten. Einige versuchten, Scheiben einzuschlagen, um aus dem sinkenden Schiff herauszukommen. An Bord herrschte Chaos, berichtet ein Überlebender. Warum Wasser in das Schiff eindringen konnte, ist bislang unklar. Die Hoffnung, weitere Überlebende zu finden, schwindet. Das Schiff ist nämlich an einer Stelle gesunken, an der das Meer rund 500 Meter tief ist. Takisafos Athen.
4: Bei einem russischen Angriff auf ein ukrainisches Munitionsdepot nahe Kiew sind nach Angaben von Präsident Zelensky 38 Menschen getötet worden. 4 weitere werden noch vermisst, 20 Menschen wurden verletzt. Das Lager befand sich entgegen ukrainischen Vorschriften in einem Wohngebiet. Unter den Opfern waren vor allem Bewohner eines Altenheims. Gegen die Verantwortlichen wurde ein Strafverfahren eingeleitet. Zum Sport: der SC Freiburg hat in der Fußball-Bundesliga deutlich gegen Werder Bremen gewonnen. Die Breisgauer setzten sich mit 4:1 durch und führten bereits zur Pause mit 2:0. Bei Werder gab Niklas Füllkrug sein Bundesliga-Comeback. Die deutschen Hockeyherren sind erneut Weltmeister. Im Finale in Belgien setzte sich das Team von Bundestrainer André Henning mit 1:0 gegen Spanien durch. Für Deutschland ist es nach 2002, 2006 und 2023 der 4. WM-Titel.
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7: In Nordrhein-Westfalen bleibt es heute Abend meist stark bewölkt, besonders im Süden und Osten. Im Norden kann ab 19 Uhr leichter Regen auftreten, insgesamt bleibt es aber trocken. Morgen früh drohen vereinzelt Gewitter im Norden und Westen. Am Nachmittag breiten sich diese auf das gesamte Bundesland aus. Es bleibt bei Temperaturen um 20 Grad und hier die aktuellen Werte. In Minden an der Weserpromenade 21 Grad, in Ratingen am Cromford Park 22 Grad und in Brühl am Phantasialand ebenfalls 22 Grad.
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7: A3 Kölner Ring, Frankfurt Richtung Oberhausen, zwischen Kreuz Köln-Ost und Leverkusen-Zentrum, 3 Kilometer Stau. Rechnet mit mindestens 47 Minuten Zeitverlust. B56, Düren Richtung Engelskirchen, zwischen Bonn-Endenich und St. Augustin, dichter Verkehr und mindestens 10 Minuten Zeitverlust. Gelsenkirchen, B227 Münsterstraße, Wikingstraße, zwischen Willy-Brandt-Allee und Mundscheidstraße, dichter Verkehr mindestens 10 Minuten länger. Gute Fahrt.
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0: Guten Abend Deutschland, mein Name ist Daniel Kaiser. Willkommen zur Night Lounge. Das Datum dieser Folge, Montag, der 31. August 2026. Schön, dass ihr wieder mit dabei seid. Wir starten in eine neue Woche Night Lounge und das machen wir heute mit einer offenen Runde. Gibt also kein festes Thema. Ihr entscheidet heute Abend, worüber wir heute Abend sprechen, was euch beschäftigt am letzten Tag des Monats. So ungewohnt irgendwie, so den Montag mit dem letzten Tag des Monats zu starten. Aber ich bin gespannt, was bei euch so passiert ist, was ihr Interessantes erlebt habt in den letzten Tagen. Und ich habe dazu natürlich auch im WhatsApp-Kanal wieder mal eine kleine Umfrage gestartet, zu der konntet ihr einreichen, was euch denn die letzten Tage so beschäftigt hat. Und ein paar Sachen sind auch schon angekommen. Gibt zum Beispiel eine Userin, die uns geschrieben hat, dass sie über ihre Beziehung sprechen möchte. Dann hat eine andere Person geschrieben, kann gerade nicht schlafen. Mir geht im Moment ziemlich viel durch den Kopf. Das wäre vielleicht auch mal interessant rauszufinden, was das ist und ob das vielleicht was ist, was man ändern kann oder ob es vielleicht Dinge sind, die einfach zu viel sind. Ja, kann ja sein, dass sich da einige Sachen angesammelt haben. Ja, und ansonsten reinklicken auf Facebook und auf Instagram. Unter Night Lounge, da haben wir das Thema für euch gepostet. Freue mich auf den ersten Anrufer oder Anruferin und es geht direkt los. Und zwar, da ruft wer an mit der Endziffer 82. Hallo, wer da woher?
1: Grüß dich, Daniel, mein Freund. Hier ist der Uwe aus Bruchsal.
0: Hallo Uwe, grüße dich.
1: Na?
0: Uwe, ich höre dich. Sehr lautes Rauschen bei dir im Hintergrund heute.
1: Ja, ich meine auch so. Warte mal. Jetzt müsste besser sein.
0: Ja, kein Unterschied.
1: Nix? Okay.
0: Klingt genauso. Hast du was umgestellt?
1: Nein.
0: Nein.
1: Ich habe nur die Fenster zu. Bisschen.
0: Fenster zugemacht.
1: Ja, aber gut. Ich kann. Gut. Du, was mich beschäftigt, ist auf deinem WhatsApp-Kanal. Da kommt immer so ein trauriges Smiley, wenn du ein Thema postest. Da habe ich gesehen, am Wochenende bin ich mal durchgescrollt und da kommt immer so ein trauriges Smiley. Mich würde mal interessieren, wer das ist.
0: Da kommt immer ein trauriges Smiley. Ich poste keine traurigen Smileys, Uwe.
1: Nee. Du nicht,
0: aber so, ich nicht.
1: Person.
0: Ich dachte schon.
1: Ja. Genau. Und ich habe schon gesehen, dass das bei jedem Thema, fast jeden Tag, heute jetzt nicht, aber fast jeden Tag ein trauriges Smiley da ist, darunter steht.
0: Lass mich mal gucken. Da habe ich jetzt gar nicht drauf geachtet. Lass mich mal schauen. Nee, heute nicht.
1: Ja, genau, heute nicht.
0: Heute nicht. Aber die Tage davor, ja, da ist mal jemand dabei. Stimmt.
1: Genau.
0: Was glaubst du? Was steckt dahinter?
1: Ja. Keine Ahnung.
0: Ist das ein Zeichen?
1: Jemand Trauriges? Ja, vielleicht.
0: Eine traurige Person?
1: Ja, schätze mal.
0: Aber warum ist sie bei jedem Thema traurig?
1: Keine Ahnung. Ja,
0: vielleicht, weil sie sich jedes Mal denkt, ach nein, schon wieder nicht mein Thema.
1: Oder so.
0: Kann ja sein. Aber dann hätte sie sich ja melden können, die Person.
1: Ja, genau. Deswegen hoffe ich, heute ist eine offene Runde, dass sie sich heute meldet.
0: Ja?
1: Und was, genau, ja, ich hoffe mal.
0: Okay.
1: Würde mich ja interessieren.
0: Das würde mich auch mal interessieren.
1: Siehste?
0: Aber jetzt weiß ich auch, was mich... worauf mich letzte Woche die Nicole angesprochen hat, auch eine sehr treue Hörerin. Und die hat mir auch irgendwas von einem Smiley erzählt und ich wusste erst gar nicht, was sie meint.
1: Ja, okay.
0: Wahrscheinlich ist ihr das auch schon aufgefallen. Ja, ich musste so ein bisschen die Smileys begrenzen. Als wir die Gruppe damals gemacht haben, waren ja alle Smileys erlaubt, und also Emojis. Und die habe ich dann ein wenig eingeschränkt, weil ein paar, ja, haben das dann genutzt, um so ein bisschen, ja, Unfug zu treiben, so ein bisschen für Ärger zu sorgen. Da wurden dann Emoji-Kombinationen genutzt, die halt provozieren sollen, um es mal ganz kurz zu machen. Das ist auch irgendwie nicht so im Sinne des Erfinders. Und da habe ich mir gedacht, okay, bevor ich sie jetzt alle verbiete, lasse ich die Standard-Emojis drinne.
1: Hast du recht gehabt.
0: Ja. Uwe, was passiert gerade in deinem Leben? Wo stehst du gerade?
1: Bei mir ist alles gut.
0: Bei dir ist alles gut? Was ist denn gut für dich? Ist gut, wenn du gesund alles. Bist und gerade keinen Stress hast, oder was ist der Zustand gut?
1: Alles gut, ja, genau. Gesund und kein Stress. So sieht's aus.
0: Und hast du was ich aktiv dafür gemacht? Nicht.
1: Bitte?
0: Und hast du aktiv was dafür getan? Oder ist es einfach so, dass du sagst, nö, ich nehme, wie es kommt?
1: Ja, das auch.
0: Das auch.
1: Ich nehme, wie es kommt und alles, was ich wird erledigt. Genau. Okay. Deshalb ist bei mir nichts aufgeschoben.
0: Also gibt nichts, worüber du sonst reden magst. Na gut.
1: Nein. Ich habe das nur am Wochenende gesehen. Ist mir aufgefallen, wo ich da mal durchgescrollt bin durch die einzelnen Themen. Und dann ist mir das aufgefallen, habe ich es gesehen. Und das hat mich halt beschäftigt, welche Person da dahinter steckt und warum das die immer so ein trauriges Smiley genau postet. Ja.
0: Benutzt du eigentlich oft solche Smileys, wenn du Nachrichten schreibst? Oder bist du jemand, der Nachrichten lieber ohne Emojis schickt?
1: Gar keine Nachrichten, sind wir lieber.
0: Aber du hast auch sowas wie WhatsApp, klar, sonst würdest du es ja nicht reinkommen.
1: Natürlich, aber ich bin schreibfaul, sagen wir mal so.
0: Du bist schreibfaul? Das heißt, du schickst dann Sprachnachrichten oder rufst du an?
1: Nee, begrenzt. Keine halben Seiten oder so. Ein Satz reicht und ein kleines Smiley dahinter, ein gutes.
0: Welcher ist dein Lieblingssmiley?
1: Ja, Umarmung oder ein Kuss für meine Kinder. Ne? Umarmung. Schön.
0: Mein Lieblingssmiley, ich glaube, das ist der meistgenutzte, das ist der mit diesen Tränen lachend.
1: Ah, okay.
0: Das ist so der benutze ich am häufigsten. Aber ich frage mich auch irgendwie, warum machen wir das eigentlich? Warum machen wir diese komischen Smileys rein? Damit wir nicht missverstanden werden, glaube ich.
1: Ja, genau.
0: Damit wir die Nachricht und Emoji, die Emotion mit dazugeben.
1: Ja, ist für mich wichtig, dass da eine Emotion dazu gehört, ja, oder ja. Dazu kommt. Nicht nur ein paar, so zwei, drei Wörter oder so, sondern auch den, genau.
0: Aber das passt. Ich finde, Uwe, das passt trotzdem manchmal nicht, weil wie oft kriegst du eine Nachricht mit einem Lachsmiley oder so? Oder du hast vielleicht auch selber schon mal eine Nachricht mit einem Lachsmiley verschickt, hast aber selbst in dem Moment gar nicht gelacht.
1: Also ich lache meistens über alles. Also mit mir kannst du ich gehe nicht in den Keller zum Lachen. Ich kann über alles lachen, auch über mich mal, wenn es sein muss. Ist kein Problem. Ja, also ich kann da nichts missverstehen.
0: Uwe, dann mach dir einen schönen Abend. Danke dir. Ja. Bis bald.
1: Danke dir, mach's gut, gell? Tschüss, Daniel.
0: Ciao. Hatten wir auch noch nicht, dass wir mal uns über Emojis unterhalten. Wobei ich überlege, vielleicht wäre das ja mal ein Thema, über Emojis zu sprechen. Emojis können auch einiges auslösen und können auch, ne, habe ich ja schon gerade gesagt, das kann je nach Kombination, kann das auch für Ärger sorgen. Wir haben es jetzt einfach mal so ein bisschen limitiert und frag mich sowieso, ob wir den WhatsApp-Kanal behalten oder nicht. Schauen wir mal. Gehen wir mal in die nächste Leitung erstmal. Und zwar, wen besuchen wir jetzt oder wer besucht uns besser gesagt? Es ist Uli aus Rhein am Lech. Grüße dich.
2: Hier ist die.
0: Bitte?
2: Der Uli.
0: Der Uli. Grüße dich, Uli. Guck mal, von Uwe zu Uli. Schon mal zwei neue Buchstaben dazu gekommen.
2: Wie geht's?
0: Ja. Wochenende ist rum. Wie es einem halt geht an einem Montag.
2: Ja, ich freue mich, dass du wieder da bist.
0: Ja, das stimmt. Wobei, wie lange bin ich jetzt schon wieder zurück? Ich bin schon wieder zwei Wochen zurück, oder? Oder bin ich eine Woche zurück? Ich weiß es gar nicht.
2: Zwei Wochen bist du jetzt halt zurück.
0: Zwei Wochen bin ich schon wieder zurück. Guck mal, wie schnell das vergeht, ne?
2: Macht mir wieder froh, dass du wieder da bist.
0: Uli, warst du weg dieses Jahr? Warst du im Urlaub?
2: Ich war auch weg, ja, im Urlaub.
0: Wo denn?
2: Ich war in Nesselwang.
0: Wo ist das?
2: In Allgäu.
0: Ah, jetzt habe ich es verstanden, ja. War schön, hast du dich ein bisschen erholt?
2: Hä?
0: Hast du dich ein bisschen erholt?
2: Ja, schon, ja. Ich freu mich, wenn ich deine Stimme wieder höre auf deinem Regenbogen.
0: Ah, freue mich. Da hörst du mich über den Sender.
2: Ich höre jeden Tag mit Radio Regenbogen.
0: Sehr gut. Uli, was bringst du mit? Was ist dein Thema heute Abend?
2: Was mich glücklich macht, dass es kein Corona mehr gibt.
0: Das ist ja schon 6 Jahre her oder 5?
2: Ja.
0: Oder 4. Also auf jeden Fall schon ein bisschen näher.
2: Schon.
0: Und ich glaube, hast du mir beim letzten Mal, glaube ich, sogar schon erzählt, dass du froh bist, dass das rum ist.
2: Ja.
0: Freust du dich da jeden Tag drüber?
2: Nee, ich bin froh, dass es vorbei ist und fertig.
0: Ja gut, aber ich meine, ist ja schön, wenn du dich da jeden Tag drüber freust. Ist ja wunderbar, da kann man dich ja leicht zufriedenstellen.
2: Ja.
0: Und sonst, was machst du, was treibst du gerade so? Was beschäftigt dich gerade so in deinem Leben?
2: Ich habe heute das FCA-Spiel angeschaut.
0: Bitte?
2: Ich habe heute das Fußball angeschaut, FCA gegen die Schalke.
0: Oh, das habe ich nicht mitbekommen. Du weißt doch, ich gucke keinen Fußball. Was kannst du denn Interessantes erzählen? Wer hat denn gegen wen gespielt und wie war das? Also wer gegen wen hast du gerade verraten, aber wie ist es ausgegangen?
2: 3-0 für Augsburg.
0: Ah. Und für wen warst du?
2: Augsburg.
0: Ach, du warst für Augsburg.
2: Ich habe gesagt 3-0 für Augsburg und hat mein Chef gesagt 4-0 für Schalke. Ich habe gesagt, von Teufel.
0: Hast du wenigstens gewettet und ein bisschen was gesetzt?
2: Ja, einen Kasten Spezi haben wir gewettet.
0: Sehr gut. Und du gewinnst ihn jetzt?
2: Ja, ich habe gewonnen.
0: Ja, mega. So, und was steht jetzt die Woche an? Hast du Pläne oder einfach mal gucken, was auf einen zukommt?
2: Ich habe jetzt noch Urlaub heute und dann morgen, am Dienstag geht's wieder arbeiten.
0: Was ist das denn für eine komische Urlaubsplan? Du hast den Montag noch mit eingetragen. Warum?
2: Wenn der schön frei, wenn ich frei brauche.
0: Hast du richtig gemacht.
2: Und am 8. habe ich auch wieder frei. Da fahre ich nach Augsburg auf den Blärer.
0: Was ist da?
2: Da ist der Herbstblärer losgegangen.
0: Was ist das? Ich kenne das nicht.
2: Ja.
0: Ja, was ist das?
2: Ja, da kann man so auf Kreuzfest gehen und tanzen.
0: Ah,
2: oder Geschäfte fahren.
0: Ist das sehr groß? Kennt man das?
2: So, ja. Das wäre aber auch mal was für dich, dass du auch mal hingehst.
0: Ja. Ich habe mitbekommen, jetzt am Wochenende war wieder so viel los. Vor allem hier bei uns, wo ich bin, in Rheinland-Pfalz, war viel los. Ne, da war ja hier, Backfischfest, glaube ich, war irgendwie. Dann gab es diverse Weinfeste.
2: Halt immer Radio Regenbogen. Wenn du immer da bist, dann weiß ich, aha, jetzt ist er wieder unterwegs.
0: Jetzt ist er wieder unterwegs, das stimmt. So, und du ja auch am 8. Ist ja noch ein bisschen hin.
2: Können wir mal das Thema machen, Fußball, die nächsten Tage mal.
0: Gerne, aber dann müsst ihr mehr reden. Ich kann nur blöde Fragen dazu stellen.
2: Ja, ob alle meisten Fans, welche Fans die alle sind.
0: Ja. Oh, das ja. Von welcher Mannschaft bist du ein Fan?
2: Ich bin ein Fan von FCA.
0: Nee, sollen wir das als Frage machen dann?
2: Ja, mal am Dienstag mit einem.
0: Aber nicht, dass ihr euch dann die Köpfe einschlagt, nur weil der eine Fan vom anderen Verein ist, ne?
2: Ist doch egal, hey.
0: Ja, mir ist auch egal, wer von wem Fan ist. Ich habe nur keine Lust auf Stress.
2: Ich bin nur ein Fan von FCA.
0: Okay, gut.
2: Wenn mein ganzes Zimmer mit FCA ist.
0: Ja. Ich bin immer der Fan von dem Gewinner.
2: Ja.
0: Gewinnerteam bin ich immer. Egal, wer gewinnt.
2: Ja, wenn du mal in Rente bist, was machst du dann?
0: Dann gucke ich Fußball.
2: Da musst du auch irgendjemand anders suchen, dann wo er werden und dein Kapo macht in Radio Regenbogen.
0: Ach, bis dahin hat die KI übernommen. Die ist schon richtig gut geworden, Uli. Hast du dich schon mal mit einer KI unterhalten?
2: Nee.
0: Die sind so gut, also die sind wirklich erschreckend gut. Die sind, da merkst du teilweise gar nicht mehr den Unterschied zwischen echt und nicht echt.
2: Ja, aber das kannst du auch mit reinnehmen, das mit Fußball.
0: Ach, jetzt doch wieder Fußball. Mensch, du bist aber auch sprunghaft in deinen Themen. Uli, ich danke dir für deinen Anruf. Und
2: ja, dir auch. Bleib stark und cool.
0: Das, ja.
2: Und mach deine Sendung weiter cool.
0: Ich versuche beides. Bis dann. Mach's gut. Jo, tschüss, Uli.
2: Gruß an Mädchen.
0: Okay, wer auch immer das ist. So, ihr dürft auch anrufen vom Handy, vom Festnetz. Weiter geht's. Gucken wir doch mal, wen wir dran haben. Da wartet wer mit der Endziffer 79. Guten Abend, wer da, woher?
3: Hi, grüß dich, der Joshua hier aus Köln.
0: Joshua, hatten wir schon mal die Ehre?
3: Wir hatten schon ganz oft die Ehre.
0: Ganz
3: aber schon
0: oft.
3: Ein paar Jährchen her.
0: Schon ein paar Jährchen sogar? Wie, ein paar Jährchen? Ja. Wie lange denn?
3: So ein, zwei Jahre bestimmt.
0: Krass. Guck mal, am Ende kommen sie alle wieder.
3: Ja, ja.
0: Das ist wie mit Ex-Partnerschaften. Am Ende kommen sie wieder. Sie wissen, ich habe sie gut behandelt.
3: Ja, das ist spannend.
0: Ja, freue mich, dass du da bist. Was bringst du mit? Was ist dein Thema heute?
3: Ich habe ehrlich gesagt erst gerade zugeschaltet. Ich bin im Nachtdienst, aber ich dachte mir, ich habe immer ein bisschen was zu quatschen. Was ist denn heute das Thema? Ich bin gerade mitten im Gespräch des letzten Herren reingekommen.
0: Offene Runde, es gibt kein Festes. Wir haben mit Uwe aus Bruchsal über Emojis gesprochen und er hat sich nicht beklagt, aber er hat angemerkt, dass es da bei uns in der WhatsApp-Gruppe Night Lounge gibt es anscheinend eine Person, die ständig ein trauriges Smiley postet und wahrscheinlich dadurch jetzt auch noch mehr Aufmerksamkeit bekommt. Aber gut, ist halt trauriges Smiley. Ja. Egal welches Thema, es wird immer ein trauriges Smiley gepostet.
3: Oh Mann, das ist auch nicht so schön.
0: Das ist nicht schön, nee. Vielleicht traurig, vielleicht verbittert, vielleicht weiß ich nicht.
3: Vielleicht können wir das, vielleicht können wir das ein bisschen verknüpfen.
0: Ja, womit denn? Mit einem lachenden Smiley, ja. Oder womit?
3: Ja, so, Ja, pass auf, sie ist gerade im RTW und hat Nachtdienst von Rettungswache. Und ich, meine, das sagt man kommerziell ganz oft, aber ich kann jeden, der jetzt hier zuhört, mit auf den Weg geben. Und ich habe auch meinen Frieden gefunden und kann sagen, Leute, das Leben ist kurz, genießt wirklich jede Kleinigkeit, die Zeit mit euren Liebsten. Seid nicht so viel grimmig. Wenn ihr euch trennt, egal für was für eine Zeit, seid gut zueinander, seid lieb zueinander, verzeiht schnell, seid nicht zu lange auf jemanden sauer und tragt Frieden in euch. Ich kann es einfach nur allen mit auf den Weg geben. Es ist so wichtig. Ich habe so lange gebraucht, das zu verstehen, bis ich diesen Frieden gefunden habe für mich endlich. Und das, ich glaube, viele tragen zu viel Hass in sich drin. Und das ist eine, finde ich, eine coole, also wirklich eine coole Message für die Leute, die gerade zu vielleicht zuhören. Vielleicht sitzen die gerade im Auto oder auf der Arbeit wie ich. Ja.
0: Ist eine schöne Botschaft. Aber wenn du sagst, die Menschen, viele Menschen tragen Hass in sich, frage ich mich, wer hat ihnen das denn, also warum? Warum tragen sie den Hass mit sich? Wer hat ihnen das aufgebürdet?
3: Ich glaube, wir alle haben so ein gewisses Maß an Sachen, die wir am Tag aushalten, bis wir dann gereizt werden. Ich glaube, wir alle, ich glaube, die meisten starten, ich würde mal sagen, bei null in den Tag und die einen oder anderen sagen, hey, es ist egal, was kommt, egal, ob der Verkehr irgendwie blöd lief, Stau oder die Bahn ausgefallen. Ja, man hat sich kurz darüber aufgeregt und die anderen wiederum, die haben so viel Wut und Aggression in sich drin und kompensieren das nicht so gut. Und ich sag mir dann am Ende des Tages ganz ehrlich, ja, es ist ärgerlich, auch Stau nervt oder wenn du mal was verloren hattest oder kann alles Mögliche sein, was einen vielleicht so ein bisschen triggert. Es ist immer nur ein kleiner prozentualer Teil des ganzen Tages. Es macht vielleicht 2% von 98% des Tages aus.

0: ist eine blöde Straße, da ist immer Stau, ist total nervig, dann wirst du immer merken, wenn du dich selber darüber aufregst die ganze Zeit, das tut dein Körper nicht gut. Du merkst dann,
1: Ja,
0: du hast dann
1: natürlich
0: wirklich,
1: nicht. Natürlich nicht.
0: du hast Bluthochdruck teilweise davon, weißt du? Du machst dich, dieses Seelische macht dein Körperliche, greift es an und macht dann Bluthochdruck und du regst dich auf und wenn man Hass oder wenn man so Aggression oder so negative Energie aufbaut, dann kommt man ja damit schon zur Arbeit. Und wenn jetzt ein Kollege morgens schon so grimmig ist, dann denke ich, ja, hat er keinen Bock mit mir zum Beispiel zu fahren. Und dann trage ich dann dieses Negative wie so eine Kette immer weiter aus. Dann bin ich zum Beispiel nicht mit einem strahlenden Lächeln meinem Patienten oder im Krankenhaus. Und dann ist die Krankenschwester, die das sieht, die denkt sich auch, boah, warum war der Rettungsdienst so grimmig gewesen? Und das kann sich ganz, ganz schnell in so eine negative Welle verbreiten. Aber wenn ich mit dem Lachen zur Arbeit komme, obwohl der ganze Stau war und obwohl die Leute auf der Straße wieder doof gefahren sind und ich habe so eine Energie in mir drin und lache und weiß, ey, mein Kollege lacht dann auch, weil dann sind wir gut gelaunt und sind auch gut gelaunt beim Patienten und im Krankenhaus, das verbreitet sich halt doppelt und dreifach so schnell und dann haben wir ein kleines bisschen Positivität in den Alltag der Leute gebracht. Unserer eigenen Reihen, vielleicht der Patienten hier, der Krankenhäuser, aber immer nur für unsere eigenen Reihen. Und das kann ja jeder für sich selber so ein bisschen finden und sagen, hey, ist da manchmal ein bisschen Kacke, aber Leben geht weiter.
1: Was hast
0: Ist ein
1: denn,
0: bisschen nervig, aber
1: was,
0: es geht
1: was
0: weiter.
1: hast du denn für dich selbst umgestellt, damit der Stressfaktor für dein Herz, für deine Gesundheit und generell auch für dein Leben einfach so ein bisschen anders läuft? Wie machst du es? Wie setzt du es um?
0: Also ich zum Beispiel bin immer sehr emotional gewesen und habe mich sehr, sehr aufgeregt, wenn ich mit dem Auto zur Arbeit gefahren bin. Die Leute, die nicht Auto fahren können, die keine Rettungsgasse bilden zum Beispiel. Und da könnte ich jetzt, also ich bin jetzt ein Rettungsdienst, deswegen kann ich das Beispiel jetzt gut nehmen. Ne? Und da rege ich mich auch in der Einsatzfahrt darüber auf. Ich sage aber auch ehrlich, ich denke mir dann in dem Moment halt darüber wütend zu sein, hey, man muss irgendwie auch so ein bisschen mehr in den Fahrschulen, den Leuten erklären, den Fahrschülern, hey, pass mal auf, guck mal, es gibt zum Beispiel Rettungsgassen, die sind extrem wichtig, es passieren manchmal Unfälle, da muss man irgendwie an Hilfe kommen und die sind dann behindert dadurch. Dass man jetzt vielleicht nicht direkt sagt, boah, so blöde Menschen. Nein, jeder mal zu den Fahrschulen hin und sagt doch mal, Leute, guck mal, schlag doch mal das und das vor. Und ja, Leute, die zum Beispiel langsam fahren. Und wenn wir gerade 50 fahren dürften und 30 fahren soll, also das ist eine alte Dame, denke ich mir auch manchmal, ja, manchmal sollte man vielleicht nicht mehr fahren. Aber im Großen und Ganzen, wie wäre ich denn, wenn ich mit 70 Jahren noch Auto fahre und mobil sein möchte, weil ich nicht stehen bleiben will im Leben, weil ich das Gefühl habe, ich werde eh nicht mehr gebraucht. Oder ne, ich habe keinen großen Nutzen mehr. Das haben ja manche ältere Menschen vor allem. Da muss man sich so ein bisschen in die Leute hineinversetzen. Und ich denke, so also abschließend, ganz, ganz oft ist das Grimmige, was Menschen an den Tag bringen, wenn du sie zum Beispiel jetzt mal schlecht gelaunt erlebst oder die zu dir doof sind, einfach nur dieses Unzufriedene von sich selbst. Und das darf man nicht immer an sich ranlassen. Ich habe dazu ganz kurz ein gutes Beispiel. Wenn jetzt jemand sagt, ey, ich finde, Josh, ich finde, du bist halt blöd, dann könnte mich das jetzt verletzen. Wenn jetzt aber jemand zum Beispiel sagt, ey Josh, ich finde deine roten Haare blöd, dann würde ich sagen, hä, aber ich habe doch gar keine roten Haare. Genau ist dasselbe, ne? Also, selbe Beispiel. Ich habe natürlich keine roten Haare und nur wenn jemand sagt, ich bin blöd, das kann man genauso gut abwenden, weil es ist einfach gerade der schlechte Tag von ihm und nicht von dir. Und das ist immer nur ein Moment des Tages, weißt du?
1: Ja, natürlich ist das immer nur so ein Moment. Aber wie du gerade schon selber sagst, je häufiger das passiert, umso schneller sinkt die Laune. Und dann ist man so
0: Ja.
1: unzufrieden und so wahnsinnig gestresst und genervt von allem irgendwie. Ich habe letztens erst so einen schönen Videopodcast irgendwie mir angeschaut auf YouTube. Und der Gast, ich weiß nicht mehr, wer das war ein älterer Herr, der hat gesagt, du bist da, wo du sein willst. Und habe ich lange drüber nachgedacht und finde das aber sehr schlüssig. Also für mich, muss jetzt nicht für jeden schlüssig sein, ich finde das für mich schlüssig. Und er hat außerdem gesagt, dass du hast dich dafür entschieden, im Stau zu stehen. Das war deine Entscheidung. Und bei längerer Betrachtung habe ich mir in dem Moment gedacht, hat er recht. Jeder von euch und inklusive mir, jeder, der sich für ein Auto entscheidet, entscheidet sich auch für den Stau. Das ist
0: Ja, das stimmt.
1: ein automatisches Ja. Ich
0: Ja.
1: sage Ja zum Auto, also sage ich auch Ja zu allem, was damit in Verbindung steht. Der Stau gehört genauso dazu. Und wenn ich morgens im Stau stehe, dann sage ich auch automatisch Ja zu dem Job, den ich gewählt habe, der mich verpflichtet, morgens aufzustehen und dahin zu fahren und dann dummerweise genau da zu landen. Alles eine Verbindung irgendwie.

0: Aber das würden wir uns natürlich niemals eingestehen. Wir würden niemals mit dem Finger auf uns zeigen und sagen, ich bin selbst dran schuld. Aber im Endeffekt, ja, zwingt dich ja keiner. Ganz genauso auch zu Hause im Bett liegen bleiben. Ja, bist du nicht stimmt. im Stau. Bist du nicht gestresst, dann regst du dich nicht über Spritpreise auf, regst dich nicht über Stau auf, hast viel weniger Stress. Aber damit kann man uns ja auch nicht recht machen. Fand ich ganz. Wenn ich rausfinde, wer es war, wer das gesagt hat, dann kann ich euch das gerne mal posten. Ich hab schon wieder vergessen, wer es war.
1: Total gerne. Ja, total gerne. Das klang tiefsinnig, aber ich mag solche.
0: Ich mag das total.
1: Momente, wo man darauf nochmal aufmerksam gemacht wird, weil wir meistens ja so oberflächlich denken, ja, gar nicht so tief in die Materie reingehen, ne?
0: Und ich mag es, wenn jemand einem Dinge sagt, die unbequem sind, aber unbequem, weil wir uns dieser Wahrheit nicht stellen wollen.
1: Ja.
0: Weil wir lieber nach außen blicken und mit dem Finger irgendwo hinzeigen und sagen, du bist schuld oder die sind schuld oder da oben ist schuld oder weißt du, irgendwer, Hauptsache nicht wir. Ja, es ist leicht.
1: Ja, tatsächlich sind wir gut darin, dass wir die Schuld in anderen suchen. Ich meine, wir sind nicht immer alles alleine schuld, aber letztendlich ist es unser Leben und wir gestalten uns das irgendwie und wir haben alle irgendwie dieselben 24 Stunden und man kann immer irgendwie versuchen, eine Chance zu nutzen, das Beste aus allem zu machen, oder man ist grimmig und sagt, nee, komm, ist mir alles egal und ich fahre gegen die Wand. Also man hat immer irgendwie die Möglichkeit, weiterzumachen und ja.
0: Du bist da, wo du sein willst. Würdest du sagen, dieser Satz trifft jetzt gerade in diesem Moment auf dich zu?
1: Jetzt gerade?
0: Mhm.
1: Ja, ich würde sagen, ich arbeite in einem Beruf, in dem ich schon als Kind arbeiten wollte. Macht mich sehr zufrieden. Ich bin sehr, sehr glücklich, hier zu sein. Ich habe gute Arbeitskollegen. Und ja, ich habe gerade mitbekommen, was eine Kollegin von mir gerade zuhört. Sie hat immer gesagt, sag doch mal selber, wenn es so um Konflikte geht oder um Leute, die dich ein bisschen gehen lassen, raff dich, komm zum Punkt, das Leben geht weiter. Und ja, wir haben immer wieder die Chance, einen neuen Tag zu erleben und das sollten wir auch nutzen. Ne? Und ja, liebe Grüße an Gina in dem Fall.
0: Sehr gut. Dann Grüße auch von mir, von meiner Seite und dir einen schönen Abend. Bis
1: ja,
0: bald.
1: Dir auch, mein
0: Bis
1: Lieber.
0: Mal. Dank. Mach's gut. Tschüss. Abend. So, anrufen dürft ihr auch vom Handy vom Festnetz. Offene Runde, es gibt kein festes Thema, bringt was mit. Wir hatten Emojis, wir hatten Fußball und wir hatten, dass wir alle mal ein bisschen positiver, ein bisschen weniger gestresst sein sollen. Die Nummer zu mir.
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0: So, wen haben wir dran mit der Endziffer 67? Guten Abend, wer da, woher?
3: Moin Daniel, das ist die Alex.
0: Die Alex aus Neustadt.
3: Ja.
0: An der Rheinstraße.
3: Ja.
0: Das ist
3: ich lebe
0: Wahnsinn.
3: Noch.
0: Du lebst noch, das ist schön. Ich habe dich normalerweise in Abständen von 4 bis 6 Wochen gehört, aber gefühlt jetzt schon seit einem halben bis dreiviertel Jahr nicht mehr.
3: Das war, glaube ich, früher, so irgendwie Februar, März, glaube ich.
0: Dass wir uns das letzte Mal gehört haben?
3: Ja, ja.
0: Wahnsinn. Aber viel erschreckender finde ich gerade, dass ich das gar nicht gemerkt habe, weil die Zeit gefühlt wie so ein Fingerschnips rumging.
3: Das ist Wahnsinn, ja.
0: Und ich hatte noch vor wenigen Tagen, letzte Woche hatte ich nach der Sendung ein Gespräch mit einer Hörerin und da haben wir so Namen aufgelistet von Leuten, die wir lange nicht gehört haben. Aber deiner ist nicht gefallen und das erschreckt mich gerade, weil du bist für mich
3: das
0: ja auch...
3: Das ist aber echt schrecklich.
0: Ja, weil du bist ja auch eine Stimme, die mich schon lange begleitet. Alex, freue mich, dass du da bist. Erzähl, was gibt's heute bei der offenen Runde zu erzählen von dir?
3: Ja, das war jetzt der Yoshi, glaube ich, hieß der, ne? Der vor mir da war.
0: Ich dachte, Joshua heißt der, dachte ich.
3: Oder Joshua, genau. Fand ich schon gut, was er so gesprochen hat. Ne? Also man soll, wenn es geht, halt eben ruhig bleiben, sich nicht immer gleich aufregen. Das ist bei uns im Moment ein ganz großes Thema. Noah ist jetzt mittlerweile 10.
0: Wahnsinn.
3: Ja, ja. Und ist jetzt im August in die weiterführende Schule gekommen, sprich 5. Klasse. Und ja, ganz schwer. Also ich weiß nicht, ich habe irgendwie das Gefühl, er ist irgendwie in der Vorpubertät. Also ja, da ist sich nicht aufregen, ja, an der Tagesordnung, sage ich jetzt mal. Na, also was Hausaufgaben angeht und es ist manchmal echt schwierig.
0: Ja, Moment, ja, ist aber vierte, fünfte Klasse jetzt, ne? Fünfte wird das jetzt werden.
3: Fünfte.
0: Das ist ja noch okay. Glaub mir, wenn die sechste, siebte anfängt, wenn sie anfangen, Zahlen mit Buchstaben zu mischen, dann wird's schlimm.
3: Nee, Gott sei Dank noch nicht. Aber wie gesagt, also man merkt ja auch den Umgang mit seinen Mitschülern und, ja. Und größere Schüler jetzt, ne, weil er ist jetzt da auf einer Realschule plus und die sind ja bis zu 10., 11. Klasse, glaube ich. Ja, ist es wirklich sehr, sehr anstrengend. Auch die Wortwahl.
0: Das Vokabular, das sie heutzutage
3: genau,
0: nutzen, die jungen Leute.
3: Ja, ja, ja.
0: Aber da kannst du nichts ändern, Alex. War bei uns nicht anders. Das war bei uns nicht anders.
3: Ja, aber so die Ausdrucksweise hatte ich damals nicht so.
0: Ja, nee. Gut.
3: Na, aber
0: ich glaube, sind wir ein Jahrgang? Ich bin mir gerade gar nicht sicher.
3: Ich bin 73.
0: Nein, sind wir nicht. aber ich habe es wirklich gedacht. Ich habe wirklich gedacht, ich bin 86. Ja. Das heißt, noch ein paar Jährchen dazwischen. Aber trotzdem, erinnere dich mal zurück an die Zeit, was damals die Eltern gesagt haben. So, ach, was ist das denn hier? Das kommt mir, ne? Solche Musik wird gefälligst nicht gehört. Und solche Ausdrücke werden
3: hier... Das war bei uns damals gar kein Thema. Also ich habe
0: wirklich
3: nee, gar nicht.
0: Boah, doch, bei uns schon.
3: Also wir waren zu dritt, ne? Ich habe noch einen jüngeren Bruder, eine jüngere Schwester und ich muss sagen, ich war eigentlich die Einzige, die ein Vorbild war, die Älteste. Ich hatte nie einen gelben Brief, einen blauen Brief mit nach Hause gebracht. Ich hatte nie einen Verweis von der Schule und. Also das, ja, ich versuche das irgendwie nur zu übermitteln. Ich hatte so eine Phase, Mama, ich mag nicht die Hausaufgaben erledigen und. Aber das ist ja mittlerweile die weiterführende Schule und die sind jetzt ab übernächste Woche, glaube ich, richtig streng. Also das heißt, wenn er jetzt die Hausaufgaben nicht zu Ende gemacht hat für den nächsten Tag, müssen sie eine Stunde länger in der Schule bleiben und dann halt eben die Hausaufgaben zu Ende machen.
0: Okay, und hast du gerade die zeitlichen Ressourcen, um dich da einfach mit ihm hinzusetzen und das mit ihm einfach langsam durchzugehen? Oder bist du gerade wieder im Job oder was machst du gerade?
3: Nee. Also im Moment bin ich leider immer noch krank. Bei mir ist es jetzt mittlerweile, ich habe dir das letzte Mal erzählt, dass bei mir meine Nebennieren wahrscheinlich rausoperiert werden müssen, weil beide mit einem gutartigen Tumor befallen ist. Größe 5 cm, also nicht klein, ist schon relativ groß. Und ich aber da nicht nach Karlsruhe kann, weil es beidseitig ist, muss ich dann eine Spezialklinik nach München. Okay. Und da warte ich jetzt leider, immer noch auf einen Termin. Ich hoffe, dass ich jetzt die Woche dann mal Antwort kriege von München, dass ich relativ schnell dahin kann und dass ich da geholfen kriege. Und deswegen bin ich da ja sowieso schnell gereizt, was das angeht, ne? Wenn dann gut mit Noah mache ich Hausaufgaben, wobei es halt eben mittlerweile so eigentlich selbstständiger werden müssen, also dass er halt eben die Aufgaben alleine erledigen. Ich meine, das erste halbe Jahr sowieso alles nur noch überwiegend wiederholen von der dritten und vierten Klasse. Ne?
0: Kannst du ihm eigentlich helfen oder sagst du, nee, die Aufgaben sind selbst für mich jetzt noch okay?
3: Nee, das ist noch alles okay. Wo ich mal halt ein bisschen helfen muss, ist halt Englisch. Die hatten zwar ab der ersten Klasse Englisch, aber das war nicht so wirklich, ne, was ich so jetzt ab der fünften Klasse kenne. Und da fehlt noch ein bisschen das Know-how, wo ich ihm da noch ein bisschen Unterstützung geben muss.
0: Ja, das ist okay. Ja, da wird man selbst auch wieder so ein bisschen zum Kind, wenn man da die Hausaufgaben mitmacht.
3: Ja, bei ihm ist es ja, ich meine, du weißt ja, der hat ja ADHS und ist ja mit Medikamenten eingestellt. Ne? Und
0: stimmt, da war was.
3: Ja, genau. Und halt gegen Nachmittag, späten Nachmittag wirkt die Tablette nicht mehr. Und solange er kommt 14 Uhr von der Schule heim, dann wird gegessen, dann werden die Hausaufgaben gemacht. Dann muss es halt recht schnell, zügig gehen, wo halt eben die Konzentration nicht mehr da ist. Ne?
0: Und was passiert dann? Nimmt er dann das Fahrrad und geht raus oder was macht er dann?
3: Nee, dann versucht er sich irgendwie abzulenken. Er will dann mit Lego spielen oder möchte sein Tablet. Dann sage ich mittlerweile, nee, Tablet ist weg. Erst die Hausaufgaben, dann kriegst du dann Tablet.
0: Okay, aber dann
3: vorher nicht.
0: Und dann ist er den ganzen Nachmittag bis Abend mit dem Tablet oder was?
3: Nee, das nicht. Er geht auch zu Freunden. Also er hat ja hier auf, von seiner Schule Freunde. Da geht er dann auch zu seinen Freunden. Freitag war sogar so krass. Die hatten nur 5 Stunden Unterricht. Und dann kam von seinem Schulfreund, von der Mutter, eine WhatsApp-Nachricht. Ja, wenn du deinen Sohn suchst, der ist jetzt mit Yunis, also seinem Schulfreund, ist er jetzt mit nach Hause gefahren. Ich sage, hä, wie nach Hause? Ja, die hatten nur 5 Stunden Schule. Und Noah hat gedacht, er kann ja dann gleich nach der Schule mit zu ihm gehen. Da hat mein Mann gesagt, ja, da wird jetzt langsam Flüge, ne? Mit 10.
0: Das stimmt, ja.
3: Aber
0: ja, finde ich aber schön. Ansonsten ist ja alles in Ordnung bei euch. Du und dein Mann, ihr versteht euch auch. Da ist auch nichts.
3: Immer noch. Du, wir sind jetzt schon seit 20 Jahren zusammen. Und
0: ich habe ihn noch nicht einmal kennengelernt. Oder?
3: Nee.
0: Er hat nie angerufen.
3: Nee, wird er auch nicht. Der schläft um die Zeit immer.
0: Er schläft immer. Ach.
3: Ja.
0: Aber wenn ich hier noch in 10 Jahren sitze, dann sagt dann Sohn wenigstens mal Hallo.
3: Ja, genau. Meine Frage: Hast du von der Manu mal wieder was gehört?
0: Manu aus Köln?
3: Ja,
0: die hat vor ein paar Monaten, würde ich jetzt behaupten, hat sie mal angerufen. Habe ich sie mal gehört, ja. Aber ich glaube auch, dass es da auch gesundheitlich was Schwierigkeiten gab, meine ich.
3: Ja, weil ich hatte ja auch über WhatsApp mit ihr Kontakt und hatte jetzt längere Zeit nichts mehr von ihr gehört. Und die hatte auch, also wir haben ja morgen zusammen Geburtstag, also am 1., ne? Und jetzt habe ich ja, wie gesagt, letzte Woche oder vorletzte Woche ihr geschrieben, aber da kam keine Antwort zurück. Jetzt dachte ich, ob sie vielleicht mal...
0: Ach, du hast ihre Nummer?
3: Tagen. Ihre Nummer habe ich ja.
0: Ruf sie doch mal bitte tagsüber an. Ich habe sie nämlich nicht, die Nummer. Frag doch mal, wie es ihr so geht.
3: Ja, mache ich auf jeden Fall, ich mache mir da manchmal schon wirklich Gedanken drum, weil ich weiß, ihrem Bruder ging es nicht gut oder ihr Bruder ist verstorben. Irgendwas war da mit der Familie, wo ich da auch mit ihr gesprochen habe oder ihr geschrieben habe.
0: Das würd mich freuen, wenn du mal fragst und mir dann ein Feedback gibst.
3: Ja.
0: Das wäre schön. Und frag sie bei der Gelegenheit direkt mal, ob sie zufällig weiß, wie es dem Marvin aus Köln geht. Weil der hat auch oft mit ihr telefoniert und habe auch nichts mehr gehört.
3: Von dem hört man auch nichts mehr, gell, von Marvin.
0: Nee. Dem ging es gesundheitlich nämlich auch nicht so gut. Der hatte, ich glaube, einen Reizdarm hatte der.
3: Okay, ja, stimmt, das weiß ich noch. Ja, genau, das weiß ich noch. Ja. Kann ich mich noch dran erinnern? Nee, aber wie gesagt, ich kann dir über Insta, über die Nightlong-Seite, kann ich dir dann auch ein Feedback geben, wenn du magst.
0: So machst du es. Perfekt.
3: Dann, Alex.
0: Schönen Abend dir. Schön, dass du dich gemeldet hast. Bis bald.
3: Dankeschön. Mach's gut. Bis dann. Ciao.
0: So, je älter die Kinder werden, umso schwieriger. Ist das wirklich so? Wollt ihr darüber mit mir reden? Wäre ja auch mal ein Thema. Vielleicht nicht für heute, aber für die nächsten Tage. Anrufen dürft ihr vom Handy vom Festnetz. Heute offene Runde. Es gibt kein festes Thema. Was beschäftigt euch zurzeit?
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0: So, wen haben wir in der nächsten Leitung? Schauen wir doch mal. Da wartet wer? Es ist Jörg aus Königstein. Jörg!
4: Hallo?
0: So früh zu dieser Stunde erwarte ich dich ja eigentlich nie.
4: Wer ist denn da?
0: Ja, geht's dir gut? Bist du auch medikamentös eingestellt?
4: Das sowieso, ja.
0: Du weißt ja,
4: dass ich neuerdings mit dem Slippy-Mülltonne gehe. Warte mal, ich muss mal umstellen. Hörst du mich?
0: Stimmt, Jörg möchte seine Nachbarn ein wenig ärgern. Warum eigentlich?
4: Genau.
0: Weil?
4: Ja, weil die mich ärgern und ich, man denkt ja selber immer irgendwas über die Nachbarn. Also wir sind ja alle nicht besser, auch ich nicht. Und dann bin ich der Meinung, haben sie wenigstens auch eine Begründung. Wenn sie vielleicht das Gefühl haben, der ist ein bisschen komisch jetzt zu mir und ich gehe dann ins Schlüppi raus und verwuschelte Haaren, dann haben sie wenigstens einen Grund zu sagen, siehste, ich wusste doch, der hat sie nicht alle auf der Latte. Und das befeuere ich dadurch ein bisschen. Das finde ich ganz lustig. Dann haben sie auch mehr zu denken.
0: Das könnte auch dazu führen, dass das Interesse gesteigert wird in der Nachbarschaft.
4: Ja, das meine ich ja. Das ist ja das.
0: Vielleicht denkt sich die Nachbarin auch, die hat ja noch eine gute Figur für sein Alter.
4: Das kann sein.
0: Weiß ich nicht. Solange der Schlüpfer sauber ist, ist ja okay, weißt du? Ich glaube, schlimmer wäre, wenn du noch Bremsstreifen drin hättest. Jörg.
4: Nee, nein, sowas gibt es bei mir nicht. Ich habe gerade welche gemacht, die ist jetzt ganz sauber und Ach, ich bin ein bisschen schickere. Ich habe zu viel Kaffee getrunken. Aber du hast gerade gesagt...
0: Um die Uhrzeit, wie kannst du... Ich verstehe euch nicht. Warum? Wie könnt ihr, also wenn ihr nicht arbeiten müsst, ne? Ich könnte um die Uhrzeit nicht. Ich habe eine Kaffeesperre. Wirklich aller spätestens um 17 Uhr trinke ich noch einen Kaffee. Aber eigentlich bis 14, 15 Uhr. Danach gibt es keinen mehr, weil ich weiß, dass ich dann abends... Nicht, dass ich dann nicht einschlafen kann, aber ich habe Schwierigkeiten. Es fällt mir schwerer.
4: Ja, absolut. Aber das hat im Moment nicht Priorität. Ich muss wirklich noch was arbeiten. Das weißt du ja auch so ein bisschen, was ich hier so zu tun habe. Ich mache mir auch Sorgen um das große Kind, den Daniel. Geht es dir denn wieder besser? Du weißt, was ich damit meine. Ich meine das auch ernsthaft.
0: Ich überlege gerade, was du meinst. Ah, stimmt. Letzte Woche, da habe ich mit Jörg nach der Sendung gesprochen und habe ihm erzählt, wie traurig ich bin, weil ich irgendwie unzufrieden war mit den Geschichten, die in der Sendung vorkamen. Da war ich so ein bisschen geknickt. Aber das ist schon wieder okay. Ist alles wieder okay.
4: Ich war über die geänderte Wiederholung sehr beeindruckt, weil dann die Barbara und ich drin waren in der Wiederholung und die ganze Sendung war sehr schön. Irgendwann vom 24. Februar war die, ja.
0: 24. Februar.
4: Hattest du dann eine, du hattest die...
0: Ach so, ja, Wiederholung. Das kann sein. Ja, das kann sein.
4: Genau.
0: Habe ich selbst nicht gehört. Sehr
4: schön. Ja. Ja, aber die Sendung war sehr gut vom 24. Also wer das nochmal hören will, auch die Thematik war sehr, sehr gut. Frag mich aber jetzt nicht, was die Thematik war, aber es war, war cool.
0: Ich weiß es auch nicht.
4: Also es geht dir wieder besser, das freut mich. Ich wollte jetzt eigentlich mal...
0: Nein, ich ärgere mich manchmal, aber das ist einfach, weil ich einen persönlichen Anspruch natürlich auch an diese Sendung habe und weil ich sie wirklich, wirklich, weil sie mir sehr wichtig ist. Und wenn dann mal ein Thema, und ich glaube, das war das Thema, bei dem ich so traurig war, dass da die Leute das nicht verstanden, oder was heißt nicht verstanden, aber es waren halt viele, die dann was ganz anderes erzählt haben. Ach so, genau, Sprache und Liebe. Und da ging es ja darum, dass... Wer hat sich schon mal verliebt, obwohl er die Sprache gar nicht gesprochen hat von der Person, irgendwie so in die Richtung. Mhm. Und dann ist man so ein bisschen unzufrieden irgendwie. Kennt ihr das nicht von euch, von eurer Arbeit? Ihr wollt das Beste rausholen und dann ärgert ihr euch aber trotzdem, dass, weiß ich nicht, die Kollegen irgendwie oder die Kunden irgendwie oder was weiß ich. Und dann sind so Sachen, ja, solche Tage gibt es halt auch. Aber es ändert ja nichts daran, dass ihr das gern macht, weißt du?
4: Darf ich mal eine Lanze für dich sprechen? Ich möchte dann den Zuhörern jetzt wirklich mal sagen, nehmt das mal ein bisschen ernst. Auch der Daniel ist ein Mensch und hat Gefühle und...
0: Quatsch, nein.
4: Daniel, doch, es ist so und man hat es gemerkt an dem Abend in der Sendung und einfach ein bisschen auch mal gucken, was an Thema dran ist und dann auch mal ein bisschen darauf eingehen und nicht nur meinen, sein Ding durchzudrücken. Also die Leute sollen einfach die Sendung auch ernst nehmen.
0: Ja, hört auf, mich zu schubsen.
4: Ja, genau.
0: Es klingt gerade so, als ob du mein Vater wärst und der in die Schule gekommen ist, um den anderen Mitschülern zu sagen, hört auf, den Daniel zu ärgern.
4: So sieht's aus. Ich bin ein älterer Bruder, das haben wir ja schon festgestellt.
0: Das ist okay.
4: Ich wollte eigentlich mal fragen, was aus der Date-Show geworden ist. Wir haben ja das eine Pärchen, der hatte sich ja dann da noch im Kopf und Kragen geredet mit dem Gewicht, zweistellig und dreistellig. Aber es waren ja noch ein paar andere. Ist da jetzt was bei rausgekommen?
0: Ja, aber nur, ich glaube, eins auf jeden Fall war ja in der Sendung und zwei Interessenpärchen gab es dann noch nach der Sendung. Aber das war's. Ist aber trotzdem ein guter, normaler Schnitt, finde ich.
4: Warum hören wir davon nichts, von dem Ergebnis? Das muss
0: nur weil die privat untereinander bleiben wollen. Können ja nicht zwingen, die Öffentlichkeit zu zerren. Habe ich ja auch gesagt, ihr dürft euch gerne nach der Sendung melden, wenn ihr einen dieser Personen kennenlernen wollt. Das dürft ihr übrigens immer noch. Also ihr könnt euch gerne die alte Folge anhören und die Dating Night Lounge und gucken, ob da vielleicht jemand dabei ist, den ihr oder die ihr interessant findet.
4: Gut.
0: Jörg klingt auch nicht begeistert.
4: Nein, habe ich noch eine Minute? Ich hätte nämlich noch ein Thema.
0: Ja, solange es nicht mit Schlüpfern zu tun hat, erzähl.
4: Nein, um Gottes Willen. Nee, das wäre auch eine Frage an alle Zuhörer. Und zwar habe ich am Donnerstag um 19 Uhr ganz erschreckt festgestellt, wie ich aus meinem Fenster geguckt habe, auf der Rückseite des Hauses. Da ist dann sind die Gärten und gegenüber ist der Nachbar und darüber sind noch Häuser. Und musste feststellen, weil wir haben eine riesen Baustelle vom Nachbarn nebendran und dass meine Stühle hinten, meine Balkonstühle, die ich zur Seite gestellt habe, verrückt waren. Dann dachte ich erst, okay, es könnten Handwerker gewesen sein, die haben die genutzt. um sich da hinzustellen. Also die haben jetzt da einen Balkon nebendran gebaut, direkt an meinen Rasen. Das ist auch alles noch nicht so verknüpft, weil da ist auch der Teil von mir beschädigt worden. Und also es ist alles so ein bisschen wild im Moment. Und nach diesem Balkon kommt eine Riesenmauer. Früher war das eine Verbindung in den nächsten Garten zum Wald, ist alles zu. Und dann habe ich nur so gedacht, naja, das ist aber nicht schön, dass sie auf mein Grundstück laufen. Bin dann runter, habe mir das von unten angeguckt, habe dann festgestellt, dass also nicht nur die Stühle verrückt waren, sondern dass die ganze, also es gibt Kies vom Haus, so einen Meter breit, dann kommt die Wiese, da ist also dann die Grasnarbe, die war so auf einer Länge von 1,50 Meter, wie so ein Teppich, den du so auf 10 Zentimeter umklappst am Rand, war komplett hoch. Und um das Haus rum, auf der seitlichen Seite, waren auch verschiedene Bereiche total zerwühlt, weil da liegen so verschiedene Utensilien auch am Rand. Und dann war nochmal ein großer Stein, der etwas abdeckt, der war komplett umgedreht. Und es gibt also keinerlei Zugang durch diese Baustelle im Moment, durch diese Mauer in meinen Garten. Deswegen, vielleicht könnte mir jemand beantworten, was das sein könnte. Ich weiß, gegenüber, das ist aber 2,50 Meter hoch, gibt es so ein kleines wildes Grundstück, da sehe ich ab und zu eine Ratte. Dann habe ich gedacht, es könnte wenn ein Frettchen sein. Alles andere kommt so im Moment nicht in meinen Garten. Also früher sind da mal Rehe und Füchse reinkommen, die haben absolut keinen Zugang mehr. Würden die reinkommen, kämen sie nicht mehr raus. Deswegen, vielleicht kann mir das mal jemand beantworten. Also ich war beunruhigt, habe auch den Bauherrn angerufen, habe nur gesagt, ich möchte das wissen, wenn das Handwerker waren, weil ich hatte halt jetzt Bedenken, ob sich jemand Zugang fürs Haus verschaffen will, ja, dass eventuell da jemand geguckt hat oder sonst was. Das hatte mich halt beunruhigt. Also ich schiebe es im Moment auf ein Frettchen oder vielleicht die Ratte oder sonst was. Aber mit diesem Gras, was da ganz feinsäuberlich umgeklappt war, gut, das Tier hat wahrscheinlich schon nach Würmern oder sonst was gesucht, aber dass die Stühle verrückt waren, das traue ich maximal dem Frettchen von der Kraft zu. Das sind Plastikstühle, es waren zwei ineinander. Vielleicht hat jemand die Lösung. Also ich bin, jetzt ist seitdem auch nichts mehr passiert. Es ist absolut kein Wind, also das war es nicht. Nur um das zu sagen, auch in dem Bereich ist kein Wind. Wenn, dann ist das vor dem Haus. Vielleicht hat jemand eine Ahnung.
0: Nehmen wir mal so mit. Jörg, vielen Dank. Ja. Dir einen schönen Abend.
4: Aber ihr dürft natürlich auch über andere Dinge reden, nicht jetzt nur. Aber
0: über Frettchen würde ich auch gerne mal zwei Stunden reden. Dir einen schönen Abend, Jörg. Mach's gut.
4: Dir bleib auch. Gesund. Okay, ciao. Tschüss.
0: So, anrufen dürft ihr vom Handy vom Festnetz. Wobei das, was er gerade angesprochen hat, also es gibt ja wirklich so Baustellen beispielsweise, über die könnte man ja wirklich reden, wie sehr die einen aufregen. Aber ist ja blöd, ne? Wir wollen uns ja nicht zwei Stunden lang über Baustellen aufregen. Nichtsdestotrotz, heute offene Runde. Ihr dürft entscheiden, worüber ihr sprechen möchtet. Ruft mich einfach an, könnt mir auch gerne schreiben. Eine Nachricht kam gerade rein über WhatsApp und zwar... Manu schreibt, hallo Daniel, ich möchte die offene Runde mal nutzen, meinen Schatz Yvonne zu grüßen und dir eine gute Nacht und süße Träume zu wünschen. Na, das ist doch mal süß, oder? An dieser Stelle, schlaf schön, Yvonne. Und wir gehen mal weiter in die nächste Leitung, mal gucken, wer da ist. Gucken wir doch mal, da ist Karl aus Trier. Hallo Karl, grüß dich.
5: Ja, grüß dich, Daniel. Und wie klappt das hier mit dem neuen Handy?
0: Ja, jetzt habe ich einen Echo-Effekt bei dir. Was hast du denn dir geholt für ein Handy? Das ist ja, das heilt ja bei dir ganz fürchterlich.
5: Ja, das ist ein ZTE.
0: Oder steckst du gerade im Keller?
5: Nee, ich steck auf der Arbeit.
0: Auf der Arbeit? Aber du bist in einem halligen Raum.
5: Ja, da kann ich gut hinhauen.
0: Dann komme ich gleich wieder zu dir, wenn du nicht mehr da bist. Oder kannst du gerade woanders hin?
5: Moment mal, kann man woanders hin?
0: Oder ich gehe in 10 Minuten dran, dann kannst du in Ruhe deinen Job weitermachen.
5: Hör mal, ich bin hier in der Haltung. Vielleicht geht es jetzt besser.
0: Ne, das heilt immer noch.
5: Immer noch?
0: Ja. Mach du mal. Ich komme gleich nach dem nächsten, dann ist es vielleicht besser. Dann müssen wir uns jetzt nicht stressen. Gehen wir weiter zu Christiane nach Offenburg. Christiane.
6: Hi du.
0: Hi du. Schön, dass du da bist.
6: Ich habe eigentlich 3 Themen, aber das ist zu viel.
0: So, das entscheide ich. Erzähl.
6: Eine ganz schlimme, eine mittelschlimme und eine ganz gute. Welche willst du hören? Die ganz schlimme.
0: Fangen wir, ja, wir können uns ja steigern. Wir können ja von schlimm zu gut.
6: Also ich versuche, mich kurz zu halten.
0: Ja.
6: Die schlimme, oh Gott, ich sitze mir so tief. In meiner Verwandtschaft hat sich ein unheimlich lieber, netter junger Mann einfach das Leben genommen. Und sehr, sehr bedrückend. Ich mochte ihn sehr gerne. Ich gehörte mit in unsere Familie. Und heute habe ich erfahren, dass er sich das Leben genommen hat, indem er sich aufgehängt hat. Und
0: in welcher Verbindung stehst du zu ihm?
6: Ein angeheirateter Neffe.
0: Mhm. Okay.
6: Also von meiner Nichte, von meiner jüngsten Nichte, der Ehemann.
0: Mein Beileid, das ist kein schönes Thema und das belastet dich auch sehr.
6: Nein, das ist ein ganz, ganz schlimmes Thema und das bedrückt mich auch ganz, ganz tief. Mhm. Weil.
0: Wann ist das passiert?
6: Jetzt erst.
0: Ganz frisch quasi das Thema.
6: Ja, ganz frisch.
0: Mhm.
6: Ganz frisch. Und
0: wie gut kannst du ihn? Also wie stark war die Verbindung zwischen euch beiden?
6: Sagen wir mal so, es war eine sehr starke Verbindung zwischen uns, weil wir so ein ähnliches Schicksal hatten. Also er ist auch ein Zwilling, so wie ich auch. Nur sein Zwillingsbruder, der lebt halt noch und meiner ist ja nach der Geburt gestorben. Er hat schon in frühen Jahren, fast im Alter wie ich, seine Mutter verloren. Waren auch 6 Kinder wie wir und auch seine ältere Schwester hat alles aufgegeben, um ihre kleinen Geschwister großzuziehen, weil der Vater alleine das nicht geschafft hätte. Und insofern hatten wir emotional eine ziemlich starke Verbindung, also fühlten wir uns. Er litt unheimlich unter Depressionen, also hatte Burnout, er war deswegen auch schon 2-mal weg. Und diesmal hat er es einfach hingekriegt. An der Heizung. An der Heizung. Man kann sich das gar nicht vorstellen. Er war vielleicht 1,86 Meter groß. Wie kann ich mich an der Heizung aufhängen? Einfach fallen lassen? Ich weiß es nicht. Es ist auf jeden Fall ganz schlimm. Also es beschäftigt mich wahnsinnig. Ja, vielleicht soll man Menschen, die dessen Seele so kaputt ist, gehen lassen, wird man sie aufhalten. Er wäre in einer Woche 65 geworden, hat alles geplant gehabt mit seinem Zwillingsbruder, ein großes Fest zu feiern. Ich weiß nicht, was ihn urplötzlich so getriggert hat. Aber er war depressiv, immer und immer wieder. Okay, das ist das weniger schöne Thema. Nicht, dass ich jetzt noch anfange zu heulen. Dann machen wir gleich das ganz Schöne dazu, ja, damit das sich ein bisschen...
0: Ja, holt mal, das Mittelschlimme, was war denn das Mittelschlimme?
6: Das Mittelschlimme ist, dass mein Urlaub vor der Tür steht.
0: Warum ist das denn Mittelschlimme? Ist doch ein Grund zur Freude.
6: Ja, nee, das ist ja schon ein Grund zur Freude, hatte ich auch. Ich habe mich wahnsinnig gefreut. Aber Gott und alle Welt macht mir so Angst und irgendwie hat sich das jetzt auf mich übertragen. Weil es vor 2 Jahren so schief gelaufen ist und ich im Krankenhaus lag, ich würde Selbstmord begehen. Selbst meine Ärztin sagt, sie wissen, dass ich gar nicht glücklich bin, dass sie das machen. Und ja, und ich bin da immer drüber weg. Das hat mich einfach alles nicht interessiert. Und jetzt auf einmal fängt es in mir an aufzugehen. Und ich werde selber ein bisschen unruhig.
0: Also es ist eher die Sorge, dass was schief geht.
6: Genau.
0: Und du landest dann wieder im Krankenhaus und bist dann in... Okay.
6: Genau. Also das ist es. Und okay, das ist also das halb so Schlimme.
0: Aber es steht schon fest. Also Tickets sind gebucht, alles schon soweit.
6: Alles fertig. Wir fliegen jetzt demnächst. Ein paar Tagen.
0: Na.
6: Also es ist alles ganz, ganz nah.
0: Also... Wie hoch ist die Wahrscheinlichkeit, dass das beim zweiten Mal genauso wird wie beim ersten Mal? Was war nochmal der Auslöser beim ersten Mal, dass das nicht geklappt
6: hat? Der Auslöser beim ersten Mal hatte mit meiner eigentlichen Krankheit überhaupt nichts zu tun. Man vermutet, dass es, ich hatte 3-4 Monate vorher Corona mit einer Lungenentzündung und war im Krankenhaus.
0: Stimmt, ich erinnere mich dran. Hatten wir drüber gesprochen?
6: Und dass ich da einen Keim auf meiner Lunge gebildet hatte, ein tödlicher Keim, wie man mir hier dann in Offenburg sagte. Ich hatte eine Dauerlungenentzündung. Ich habe das aber nicht gemerkt. Also, wenn ich gelegen bin, ging es mir gut. Ich konnte nur nicht aufstehen. Ich war zu schwach. Ich konnte kaum noch laufen. Und das war diese Lungenentzündung, mit der ich 8 Wochen im Krankenhaus lag insgesamt.
0: Glaubst du, das heiße Wetter in Agadir hat dann dazu geführt?
6: Nein, das glaube ich nicht. Ich fühlte mich vorher schon nicht so gut. Und ich hatte das schon, aber dort ist es dann halt so richtig ausgebrochen.
0: Wie geht's deinem Bruder? Der ist ja in Agadir, richtig?
6: Ja, ich hoffe, es geht ihm gut, da muss es halt überleben, wegen ihm fahre ich ja dahin.
0: Naja, aber du hast ja mit Sicherheit auch mit ihm gesprochen und gesagt, dass du kommst.
6: Er war auch nicht, also er freut sich wahnsinnig auf mich, das ist natürlich klar. Und wir sind ja nur noch zu dritt und wir hängen unheimlich aneinander. Aber er hat natürlich auch Angst.
0: Ja, verständlich.
6: Alle haben Angst. Und ja. Diese Angst hat sich jetzt auf mich übertragen. Und ich habe natürlich auf der Zeit einen Blutdruck von 230 zu 110. Oh. Und kriege den kaum runter. Aber das kann auch alles sein, dass ich mich jetzt da so ein bisschen reinsteige. Und da muss ich mich gucken, dass ich mich da ein bisschen in Kontrolle kriege.
0: Jetzt habe ich schon wieder vergessen. Gehst du mit jemandem zusammen oder bist du alleine?
6: Ja, ich gehe mit meiner besten Freundin und ja. Die habe ich finanziert. Weil
0: na, dann nimmst du, oder die nimmt dich unter den Arm und auf geht's.
6: Ja, aber ich glaube, wenn da irgendwas wäre, sie ist, hat sich unheimlich stark geworden, aber sie hat sich früher immer sehr hinter mir versteckt. Und ich glaube, ich weiß nicht, wie sie reagieren würde, wenn ich nicht dort in ein Krankenhaus müsste. Aber jetzt
0: nee,
6: wollen wir das, jetzt nicht
0: da mal. Da denken wir gar nicht erst dran.
6: Nee.
0: Wollte gerade sagen.
6: Geh jetzt dahin und
0: ich. Ab an den Flughafen, Pikolöchen aufmachen und Freude steigern.
6: Genau,
0: und los geht's.
6: Das wird auch so passieren. Und das Schöne ist, und wirklich, es war richtig, richtig schön. Ich komme ja aus Singen und die machen das schon eine ganze Weile in Klassentreffen. Und ich weiß es nicht, ich habe mich dann immer ganz so dazugehörig gefühlt. Die haben zusammen ein Abitur gemacht, ich mit denen aber zusammen nicht, weil ich mein Bruder mich dann nach dem Tod meines Vaters auf eine andere Schule gesteckt hat. Und diesmal bin ich dahin aufgrund von einem Pfarrer, der also in unserer Klasse dann hinterher Pfarrer geworden bin. Ich glaube, der hat gestern gebetet auf Teufel komm raus. Ich wollte eigentlich gar nicht hin und plötzlich saß ich im Auto und fahre am Bahnhof und fahre nach Singen. Und es war so schön. Es war so schön, alle mal wiederzusehen. Ich habe sie zwar nicht mal erkannt, also das sind ja in Zwischenzeiten 50 Jahre vergangen. Aber man hat sich gleich wieder so ein bisschen so Erinnerungen geholt und ja, es war ganz, ganz toll. Ich bin so richtig beseelt nach Hause, obwohl die Bundesbahn ja unwahrscheinlich ist, also was da sich am Bahnhof abspielt. Aber man konnte auch nicht so viel dafür. Die Oberleitung der Bahn war zerstört, weil Richtung Bodensee und Singen war ein wahnsinniges Unwetter. Während wir hier in Offenburg zwar auch hatten, aber das war kurz behäbig. Aber das dort war wirklich sehr, sehr stark. Und das hat die Oberleitung zerstört. Insofern fuhr der Zug, Endstation Singen, hat mir gereicht, sonst fährt er bis Konstanz. Aber auf dem Bahnsteig war was los. Also Wahnsinn.
0: So, ich brauche die gute Story noch.
6: Das ist die beste Story, die ich dir geben kann. Dass ich gestern auf meinem Klassentreffen war. Also was Schöneres kann ich dir immer.
0: Ach so, das ist. Ah, okay, cool. Also das Klassentreffen, das war das Highlight quasi.
6: Das okay. War das Highlight und ich weiß, dass ich jetzt.
0: Du musst mir. Hingehe. Ja, sag mal.
6: Wie, bitte? Nochmal, hast mich nicht verstanden.
0: Nee, sag nochmal.
6: Ich weiß, dass ich jetzt jedes Jahr dorthin gehen werde.
0: Schön.
6: Und dass es einfach nur richtig toll war, sich wieder zu sehen. Und man hatte so das Gefühl, das geht weiter seit unserer Schulzeit, von den Gesprächen her.
0: Das wollte ich nämlich gerade fragen. Ich würde gerne wissen, was waren die drei häufigsten Themen?
6: Viele Themen natürlich, weil inzwischen noch einige verstorben sind. Natürlich, klar, das wurde dort auch benannt. Das war dann wieder ein bisschen das Negative. Aber die drei häufigsten Themen waren immer, wie man sich aneinander erinnert. Und egal, wen ich gefragt habe, die wussten immer, wo ich saß. Ich saß in der Fensterreihe, ziemlich hinten, ein blondes Mädchen. Also sie haben mich vom Namen her auch gleich erkannt, während ich mit den Namen zum Teil noch gar nicht viel anfangen konnte. Aber dann im Laufe des Abends, ja, wusste man immer mehr voneinander und was sie halt geworden sind. Wir haben zwei Ärzte sind geworden, haben alle eigentlich einen guten Job gekriegt, muss ich sagen. Und alle sind älter geworden, Gott sei Dank.
0: Das ist auch schön.
6: Ja, es war richtig, richtig toll. Das war das Schöne jetzt. So, das waren die drei Themen, die mich jetzt im Moment unendlich beschäftigen.
0: Christiane, ich wünsche dir viel Kraft. Gerade das erste Thema ist besonders schwer.
6: Ja, ist ganz schlimm, das ist ganz schlimm. Das ist echt, das ist wie ein Druck auf meiner Brust, das ist so.
0: Nimm dir die Zeit, die du dafür brauchst und erstmal.
6: Ein Arzt hat zu mir gesagt, ja? Als ich mit ihm darüber gesprochen habe, wir müssen sie retten und wir tun es auch. Aber wenn einer wirklich gehen will, der geht. Mhm. Man fragt sich manchmal nicht, soll man sie einfach gehen lassen. Sie wollen einfach nimmer.
0: Mhm. Ja, die Hinterbliebenen, das sind die, die dann leiden, ne? Die Personen, die gegangen sind.
6: Die leiden und nicht wissen, was haben wir falsch gemacht, ja? Plötzlich kommen so viele Dinge und wenn ich so reagiert hätte oder so, ich weiß auch nicht, was ihn getriggert hat. Ein paar Wochen später ist der Hund verstorben, altersmäßig. Mhm. Und an dem hing er sehr. Das kann auch sein, dass ihn das getriggert hat, ich weiß es nicht.
0: Man weiß die Verbindung, man kann jetzt nur spekulieren, aber das bringt am Ende aber nichts. Was hat man davon, wenn man jetzt die Antwort weiß?
6: Es bringt nichts. Nur, dass die Hinterbliebenen halt mit einem wahnsinnigen Druck leben. Gut, ich habe dir alles erzählt. Damit,
0: pass auf dich auf, ne? Alles Gute, Christiane, fühl dich gedrückt, bis bald.
6: Ja, fühl dich, tschüss. Du dich auch, bis dann, tschüss.
0: So, anrufen dürft ihr auch vom Handy, vom Festnetz, die Nummer zu mir ins Studio.
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0: So, wen haben wir in der nächsten Leitung? Guck mal doch mal, da wartet jetzt Karl aus Trier. Karl, grüß dich.
7: Ja, Daniel, wie ist dann jetzt?
0: Bitte? Ah, jetzt ist super, jetzt ist alles wunderbar.
7: Ja, ich bin draußen jetzt, ich mache mir Rundgang.
0: Jetzt höre ich dich so, wie ich dich sonst immer höre, klar und deutlich. Karl, verrat mir doch mal, was beschäftigt dich bei der offenen Runde heute? Worüber magst du reden?
7: Mich macht momentan diese Reform da, die ärztliche Reform da Sorgen. Weißt du, wenn man da, wie gesagt, krank ist und man muss, wie gesagt, ich wohne hier in Trier, muss da, wie gesagt, 400-500 Kilometer fahren, wie gesagt, nach München runter in die Universitätsklinik mit meiner Frau. Ne? Die hat steht vor einer Leberaustausch, also zu einer Operation. Mhm. Und weiß auch momentan auch nicht, wo momentan der Kopf steht. Weil kein Schwein bezahlt die Unkosten da, wo du da fahren musst. Hier ist eine Universität statt, die Stadt Trier. Aber wir haben hier scheinbar keine 100% Ärzte.
0: Okay, das klingt dramatisch. Wir reden da gleich drüber. Und du musst uns gleich mal erklären, was es mit der Reform auf sich hat, für alle, die das Thema jetzt vielleicht nicht verfolgt haben. Wir reden gleich weiter. Kurze Pause, bis gleich.
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0: Schön, dass ihr da seid zur offenen Runde. Es gibt kein festes Thema heute Abend. Das Datum dieser Folge, der 31. August. Und ja, wir haben über Emojis gesprochen, über Fußball, über, nicht wirklich über den RTW, nur der Joshua hat es mal kurz angesprochen, dass wir uns weniger stressen sollten, ein bisschen mehr Freude verbreiten sollten, anstatt immer diese Unzufriedenheit. Alex über ihr Kind, über ihren Sohn, der Jörg über... Ja, über die Nachbarn, über alles Mögliche, über Gott und die Welt. Und Christiane, über die Sorge um die Gesundheit. Karl, bei dir geht es auch um das Thema Gesundheit, Gesundheitsreform. Was hat es damit auf sich? Hol uns kurz ab.
1: Ja, hat damit auf sich. Ich weiß, es dreht sich wesentlich um die ganzen Kosten, was man hat. Unkosten, weil du beim Arzt musst rennen, musst da Medikamenten, alles Mögliche holen. Und dann wird wieder aus dem Ganzen wird wieder Profit rausgeschlagen. Ich habe nur doch gesagt, ja, was soll denn der ganze Kram? Da habe ich doch gesagt, wenn es die Leute die Unkosten bezahlen, ist genauso wie mit den Krankenhäusern. Du bist ein, der wo Kassenpatient ist, da kommt aber ein, der ist da, wie gesagt, ein bisschen mehr. Der hat erster Klasse oder so im Ganzen, der wird dahinter gestellt. Ich habe immer doch gesagt, wir sind alle Menschen. Ne? Und man soll auch, wie gesagt, jeder einen auch gleichen behandeln. Aber der eine besteht auf Chefarzt ärztliche Behandlung und der andere natürlich, der wird mit Billigkräften abgesondert. Das finde ich irgendwie nicht 100% richtig. Ne?
0: Ja, das ist blöd, ne? Muss man ganz ehrlich sagen.
1: Ja.
0: So, das Ding ist, damit wir mal wissen, wie war es vorher, wie ist es jetzt? Früher konntest du ganz normal in Trier behandelt werden, oder wie? Oder deine Frau besser gesagt?
1: Meine Frau, wie gesagt, die hat ja, wie gesagt, wir sind alle beide ja krank. Ne? Mhm. Ich mache dort all meiner Krankheit, mache ich hier der Wachdienst und alles andere. Ne? Ich bin Diabetiker, muss auch, wie gesagt, nach Vorschrift leben und habe jetzt wieder zwei verschiedene Medikamente zugeordnet. Weil ich habe momentan übergewichtig, wie jetzt mit der Größe 1,80, 122 Kilo. Und das wird scheinbar immer mehr bei mir, weil ich ja auch spritzen muss. Ja? Da habe ich die Krankheit, meine Frau hat die Krankheit, jetzt haben sie festgestellt, dass sie eine Leberentzündung hat und die Leberwerte werden nicht mehr besser, die gehen immer höher. Ne? Die steht momentan über 400, 500 und die muss unbedingt damit runter, weil die muss 8 oder 9 Medikamente muss die schlucken, weil sie auch nebenbei noch Rheuma und der ganze Kram noch da hat. Mhm. Und jetzt haben sie festgestellt, sie muss nach München runter in die Universitätsklinik da. Da wird sie wahrscheinlich auch nochmal links gemacht, aber ich weiß nicht, kommt es direkt wieder mit heim oder wie das aussieht, weiß ich nicht. So.
0: Ja, das ist das Problem. Verstehe ich. Ja, das ist wirklich blöd, muss man ganz ehrlich sagen.
1: Ja,
0: und das heißt, aber wie nochmal für mein Verständnis, früher konntet ihr ganz normal in Trier die ganzen Behandlungen und jetzt durch diese Reform muss man große Strecken auf sich nehmen, um behandelt zu werden. Und ihr müsst in diesem Fall sogar bis nach München fahren, oder wie?
1: Und vor allen Dingen, das wird dir nicht bezahlt.
0: Und das wird dir nicht bezahlt, das kommt noch hinzu. Das heißt, du hast den Stress, dass du dich weit weg begeben musst, um die richtigen Ärzte zu bekommen. Ja. Und auf eigener Tasche quasi. Aus eigener Tasche musst du es bezahlen auch noch.
1: So sieht es aus. Okay. So sieht es aus.
0: Das ist ja wirklich, das ist egal, wie alt man ist, ist das richtig blöd?
1: Ja, ich sage noch so viel, ich bin Rentner, weißt du, das sind nicht nur einen wollen noch Köpfen, das ist ja. Eins sie noch. Ich habe zum Vortrag, da sind wir da alle jetzt momentan, wenn wir jetzt alle, gut, ich werde jetzt 72, mein Frau, die geht jetzt 62, ne, wir sind, wie gesagt, 10 Jahre auseinander, aber ich habe doch gesagt, wollen die jetzt unbedingt gucken, dass die Leute schneller jetzt noch vom Boden weggehen, weil das heißt ja,
0: das will ich nicht hoffen.
1: Das heißt, die Altgeneration wird zu alt, also irgendwer bestimmt damit unsere Regierung da nicht, ne?
0: Ja, die Kosten werden wahrscheinlich auch nicht weniger. Die Hintergründe, die kann ich dir jetzt auch so nicht sagen. Ihr bringt ja einfach irgendwas mit und dann reden wir drüber. Aber was jeder mitbekommen hat, mit Sicherheit auch durch die Medien, dass viele Leistungen entweder gestrichen wurden oder gekürzt wurden.
1: Ja.
0: Und man sagt dann irgendwie, dass alles so teuer geworden ist. Aber im Endeffekt ein Thema, das uns alle betrifft. Egal, ob ihr sagt, ich war jetzt schon seit 3 Jahren nicht mehr beim Arzt oder im Krankenhaus. Egal, das betrifft euch trotzdem. Das ist, das ist ein ganz, ganz ernstzunehmendes Thema und das ist auch mit großer Sorge zu beobachten, sage ich dir ganz ehrlich.
1: Ich weiß nur nicht, wie die das alles jetzt noch machen wollen. Weißt du, mein Teststreifen allein, wo ich ja Diabetiker bin, ich muss mich ja jeden Tag Bevor ich essen, so muss ich mich messen und alle möglichen Kram, da muss ich mich spritzen. Und mein Test schreiben, der kostet ein Paket, kostet auch 50 Euro. Ja? Das ist ja auch so ein Ding. Ich habe doch gesagt, stell mal vor, du kannst das irgendwann mal nicht mehr packen. Und trotzdem kriegst du keinen Zuschuss vom Staat, du kriegst gar nichts. Ja? Aber ich habe doch gesagt, aber da in die ganze Weltwirtschaft wird das Geld verschossen, es wird immer alles hingeschmissen, aber da, wo es gebraucht wird, da wird nicht auf den Mensch geguckt. Ja? Und weißt du, ich weiß nicht mehr, was ich dazu sagen soll.
0: Findest du, dass es sehr viele Menschen gibt, die einfach zu wenig auf ihre Gesundheit achten, denen sie quasi egal ist und die dadurch auch dieses Gesundheitssystem unnötig belasten?
1: Nee, das nicht, aber ich habe schon mit so vielen Leuten gesprochen, weißt du, die haben doch gesagt, irgendwann gebe ich auf, ich muss so oder so, muss ich sterben und alles andere. Da habe ich doch gesagt, hört doch auf mit dem Quatsch. Warum willst du jetzt den Geist aufgeben, nur weil unsere Regierung jetzt missbaut mit Leuten? Ich habe doch gesagt, ich soll mal besser dem Ganzen mal wirklich gucken, was wirklich benötigt wird. Wo die Leute wirklich Geld brauchen, für irgendwie den Gesundheitsstatus wiederzukommen. Ne? Und da, ich weiß nicht, was die sich dabei denken. Da reagiert doch kein Mensch was. Da wollen sie alle streichen, da wollen sie Geld verschenken. Aber statt sie mal an die Leute denken, die wo wirklich das Geld brauchen, da denken die Regierung wieder nicht. Ne? Aber dann wollen sie wollen aber gewählt werden. Ne? Und ich habe es jetzt immer noch, ich bin wirklich echt dieser Wähler, der wo jedes Mal auf das Dings geht und gibt sein Kreuz ja da ab. Aber ich krieg nichts dabei raus, du.
0: Ja, das macht was mit dir, merke ich gerade.
1: Ja, ja. Weißt du, ey, manchmal muss ich mich wirklich manchmal überall festhalten. Ich könnte manchmal aus der Hose rausspringen, du.
0: Das glaube ich dir, ja.
1: Aber ich bleib lieber in meiner Hose drin, bevor ich immer noch hier das Frecker hier noch zuziehe. Es ist auch regnend, du.
0: Ja, das sollte nicht der Fall sein. Reg dich nicht auf, das geht auch schon wieder aufs Herz, ne? Um mal das von Joshua mal zu zitieren. Das ist alles Belastung für uns. Dieser ganze Stress, dieses ganze Aufregen und so weiter.
1: Aber weißt du, was mich am meisten gefreut hat? Dass ich heute Abend mal wieder hier das Band gekriegt, also bekommen habe. Weil das andere Handy, das war scheinbar irgendwie kaputt gewesen. Ich habe da abends versucht, in den Sender bei dir reinzukommen. Ich bin nicht mehr reingekommen. Da war irgendetwas kaputt.
0: Ich bin doch abends.
1: War irgendetwas kaputt.
0: Ah, okay.
1: Bitte?
0: Dann liegt es am Telefon. Ja, kann sein.
1: Ja, ganz bestimmt. Aber wie gesagt, ich habe auch, wie gesagt, jetzt vorher dann alles mitbekommen da mit dem Herrn, der wo da Probleme hatte, weil er meinte, da ja, Brettchen, ich auf seiner Stelle, ich werde mal so einen kleinen Kist bauen. Das hatte ich früher gemacht, wenn ich einen Hase gefangen habe. Da habt ihr so einen dünnen Stab drunter gesetzt, weißt du. Und dann, wenn der gerade der Hase da kam, im Moment, da ist automatisch das Ding runtergegangen und ich habe das Ding gefangen gehabt. Da wusste ich genau, was das war.
0: Okay.
1: Also, wenn der das jetzt gehört hat, was ich jetzt gesagt habe. Ne?
0: Okay. Aber es freut mich, dass du, weil du hast ja an sich immer so ein positives Wesen, Karl, weißt du, das finde ich immer so schön. Auch wenn du dich mal über was aufregst, im nächsten Moment merkt man auch, du willst das gar nicht. Du willst dich eigentlich gar nicht aufregen. Du bist ja im Grunde bist du ja ein positiv denkender Mensch.
1: Weißt du, ich war Karnevalist war ich gewesen. Ich war so ein
0: Spaßmacher. Ach, da kommt das her. Da kommt das her.
1: Und da hatte ich aber immer mit meinem Kollegen, ich weiß, er ist jetzt auch schon lange verstorben, verstehst du? Da haben wir auf der Bühne gehabt, da haben wir so wie damals den Heinz Erhardt da mit noch einem Kollegen, die haben da auch so einen Sketch abgezogen mit dem Postmann und so. Weißt du, die Sketche, die habe ich immer auch mit dem Dili Hallervorden da. Der damals da mit Palim Palim da und haben wir gekommen, dann mit dem Spaghetti-Nudel da und so dem Ganzen, weißt du. Das haben wir immer richtig durchgezogen, aber wie der einmal verstorben war, weißt du, da ist mir auch natürlich die Lust weggegangen. Dann war der Spaß nicht mehr zu groß.
0: Ja. Fällt mir gerade ein, Dieter ist auch schon ganz schön alt, ne?
1: Bitte?
0: Dieter ist auch schon ganz schön alt, fällt mir gerade ein. Ja. Ja. Wie alt ist er denn? 90 ist der gute Dieter geworden, Wahnsinn. Und der ist immer noch aktiv, immer noch auf der Bühne.
1: Das ist mein Vorbild gewesen. Ja. Ich habe dem mal so viel abgeguckt. Weißt, ich bin jetzt, wie gesagt, 72, er ist jetzt 90. Weißt, da war ich gerade mittendrin gewesen. Da habe ich die Sketch so weit abgeguckt gehabt, das so. Auch wie er damals den Fernfahrer-Sketch da gezogen hat. Das war auch so ein Spiel für mich gewesen. Mhm. Also er war super. Er war wirklich super.
2: War übrigens mal ein Ziel von mir, den mal in die Sendung zu bekommen, weil ich ein großer Fan von Dieter Hallervorden bin. Muss ich mal gucken. Jetzt eilt's. Jetzt, glaube ich, muss ich mal wirklich anschreiben und mal fragen. So, Karl, vielen Dank für deinen Anruf. Dir einen schönen Abend. Bis bald.
1: Ja, das wünsche ich dir auch, Daniel.
2: Alles gut. Tschüss.
1: Bis demnächst. Tschüss.
2: So, anrufen dürft ihr auch vom Handy und vom Festnetz. Die Nummer zu mir ins Studio.
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2: Ist eigentlich irgendwem aufgefallen, dass letzte Woche Dolly Parton gestorben ist? Das hat mich ganz schön mitgenommen. Ich war schon so ein kleiner Fan von ihr. Ich habe jetzt nicht wirklich ihre Musik regelmäßig gehört, aber ich war immer wieder beeindruckt, diese Frau zu sehen, die so einen toughen Eindruck gemacht hat und die gefühlt auch schon Jahrzehnte Musik gemacht hat. Ich weiß nicht, ob ihr sie alle kennt, aber die ist ja mit dem einen Hit weltweit berühmt geworden. Eine tolle Country-Sängerin und die Urheberin, glaube ich, von I Will Always Love You, den wir alle kennen, von Whitney Houston. Die hat das dann eigentlich gecovert, die gute Whitney. Ach, ja, irgendwann müssen wir alle gehen, das stimmt schon. Bei ihr war es leider der Krebs, noch nicht mal. Das war nicht der natürliche Zeitpunkt zu gehen. Wen haben wir in der nächsten Leitung? Müssen wir gerade mal gucken. Gitta aus Obertshausen, grüße dich.
4: Hallo, grüß dich.
2: Hallo,
4: ich wollte erstmal was zum Jörg sagen. Ich glaube nicht, dass es Ratten oder so oder ein Frettchen ist, sondern eher ein Waschbär.
2: Ein Waschbär? Auch möglich? Ja, möglich.
4: Weil die können auch die Stühle verrutschen. Weil da, ich habe nämlich letztens einen Waschbär bei uns gesehen. Meine Tochter, ihre Katze hat mit dem Fang gespielt. Aber ich glaube eher, dass die nicht wusste, was das ist, weil der Waschbär war dann hinter ihr her. Meine Tochter hat die dann reingeholt nachts. Ja, also ich glaube eher ein Waschbär, weil der kann bestimmt Stühle verrutschen.
2: Also wir haben zum Beispiel hier große Probleme mit Mardern. Marder sind hier ganz viele unterwegs.
4: Ja, die haben wir auch.
2: Und die können eventuell, also ich merke zum Beispiel immer, dass die ganzen Mülltonnen und so weiter, alles wirklich, am nächsten Morgen sieht es aus, als hätte da irgendjemand alles Mögliche aufgerissen. Und das sind diese Marder, bin ich mir relativ sicher.
4: Die Mülltonnen? Meinst du, die machen die Deckel auf?
2: Nee, das nicht, aber die reißen so Säcke auf und so weiter. Und manche haben ja den Deckel nicht drauf gemacht. Und dann liegt da alles verstreut. Okay. Und ich denke mir so, wer macht denn sowas? Wer reißt denn Tüten auf und verstreut alles?
4: Ja, aber bei uns in Obertshausen läuft ein Fuchs rum, der holt immer die gelben Säcke und nimmt die mit in den Wald.
2: Das kann auch sein.
4: Ja, weil meine Tochter hat den auch mal gesehen. Da sagt sie zu mir, Mama, ich gehe jetzt nicht in die Straße, wo der drin ist. Sagst du, der macht dir nichts. Sag ich, geh einfach rein, der hat Angst vor Menschen. Sagt sie, nein, ich gehe da nicht rein. Sie ist da auch nicht reingegangen, weil der Fuchs da war. Ja, aber eigentlich wollte ich irgendwas anderes anrufen, weil letzte Woche hat irgendwann mal ganz kurz das Thema Umwelt angesprochen worden. Dann wollte ich anrufen, da bin ich durchgekommen. Meine Freundin, mit der gehe ich ab und zu einkaufen. Und wir waren im Laden, dann hat sie Tomaten gekauft. Und dann meinte sie, da ist zu viel Verpackung, Plastik dran, das kaufe ich nicht, das ist nicht gut für die Umwelt. Okay, die waren in der Plastikschale und eine Tüte drum. Habe ich verstanden. Dann waren wir bei ihr zu Hause. Dann macht sie das in der Küche das Wasser an und spült aber unter dem laufenden Wasser ihre Teller mit Spüli und Schwamm und alles und stellt es dann in die Spülmaschine. Ich sage, warum trocknest du die denn jetzt nicht ab und stellst sie in den Schrank? Die müssen richtig sauber werden. Habe ich gesagt, du regst dich über Tomaten in der Plastikpackung auf und lässt dir das Wasser eine halbe Stunde gerade laufen. Sage ich, was ist denn jetzt gerade schlimmer? Sag ich, die Verpackung ist doch nur schlimm, wenn es in die Umwelt wäre. Gut, ich weiß jetzt nicht, wie schädlich Plastik in der Herstellung ist für die Umwelt. Das weiß ich jetzt nicht, wollte schon mal googeln, habe ich vergessen. Aber ich finde das Plastik jetzt nicht so schlimm, wie das Wasser zu verschwenden. Weil ihre Tochter macht das auch mittlerweile. Ich habe die letzte Woche gefragt. Das sagt die, doch, mache ich auch. Sag ich, was spült ihr denn all das Geschirr noch ab? Das muss man doch gar nicht mehr, wenn man es anschließend in die Spülmaschine räumt.
2: Ja, manche machen das aber so ein bisschen, also generell sollte man ja schon den Teller möglichst frei machen. Ne? Also ich mache das dann auch immer so in Bio, wenn da so Nudelreste oder Tomate oder was weiß ich was. Ich muss ja nicht mit einer halben Tomate das in die Spülmaschine legen. Das machen manche nämlich auch, das finde ich auch irgendwie Quatsch.
4: Das ist ja kein Müllschlucker.
2: Ja. Das fällt mir gerade ein, dass das wirklich mal jemand gemacht hat aus meinem Bekanntenkreis. Ich sage jetzt extra keine Namen und ich habe dann gesagt, dann hab ich gefragt, so, nee, da wurde mir gesagt, hey, meine Spülmaschine, ich muss da jetzt immer zwei Tabs reinmachen. Habe ich gemeint, warum machst du denn zwei Tabs rein? Ja, weil die spült nicht mehr richtig. Und dann habe ich gesagt, du weißt aber schon, dass du da regelmäßig die aufmachen musst und unten das Sieb raus und den Filter. Und dann guckt die Person mich an und sagt, wie? Ist doch eine Spülmaschine. Ich so, ja, aber die Spülmaschine muss auch mal gereinigt werden. Und dann habe ich gefragt, wann hast du das denn gemacht? Noch gar nicht. Die habe ich mir vor 3 Jahren gekauft. Ich dann so, oh mein Gott. Ja, und anstatt die sauber zu machen, einfach zwei Tabs reingemacht. Wie verrückt ja, ist das denn?
4: Der Dreck ist doch trotzdem da.
2: Aber anscheinend hat dann irgendwie das dann mehr Power gehabt, wenn man zwei Tabs reingemacht hat. Also ich kann euch wirklich nur den Tipp geben, macht die mal auf und reinigt den Filter drinnen. Ihr habt eine neue Maschine plötzlich.
4: Ja gut, das mache ich ja sowieso. Ich mache ja immer Spülmaschinenreiniger irgendwann da rein, so alle 4-5 Wochen mal. Ja,
2: ja, aber machst du auch auf, nimmst den Filter raus, das Sieb raus und den ganzen Kram?
4: Also den Filter nicht, ich weiß gar nicht, wo der Filter ist, aber das Sieb unten mache ich schon raus. Aber ich habe ja keinen Müll, also ich mache ja keine Essensreste rein. Die mache ich schon vom Teller runter. Aber ich mache das nicht unter dem Wasser sauber.
2: Sondern?
4: Ich weiß doch nicht, dass ich mache das so runter mit dem Löffel. Außerdem ist mein Teller leer, da ist sowieso nichts drauf. Ja.
2: Bei Gitter werden die Teller noch abgeleckt.
4: Das habe ich, wenn du Spinat isst, das habe ich als Kind immer verboten bekommen. Aber als ich dann ausgezogen bin, habe ich das immer gemacht.
2: Ach, das ist Quatsch. Warum sollte man das verbieten? Das beste Zeichen, also wenn das, gut, das sieht natürlich jetzt nicht so toll aus, würde ich euch im Restaurant jetzt auch nicht empfehlen. Aber Nein. Es ist ja eigentlich nur ein Zeichen, das war so lecker, dass ich selbst den letzten...
4: Ja, aber wir durften das als Kinder nicht. Mein Vater hat es immer verboten.
2: Verstehe ich auch.
4: Ja, aber ich bin der Meinung, nee, also wegen dem laufenden Wasser, das ist doch absolut schlimm für die Umwelt, gerade bei den 40 Grad, die wir dieses Jahr hatten. Mhm. Und die lassen ja auch beim Duschen das Wasser laufen. Das ist das Nächste. Weil sie sagt immer zu mir, ja, du bist so sparsam mit dem Wasser. Sag ich, das kannst du genauso, ihr müsst es nur mal ausschalten. Und kein Geschirr unter dem laufenden Wasser spülen. Die macht das ja auch noch mit Spüli. Eigentlich ist das Geschirr doch schon sauber. Aber dann stellt es noch mal in die Spülmaschine.
2: Was willst du machen, Gitter?
4: Ja, sie macht das nicht mehr in meiner Gegenwart, weil ich weiß, dass sie von mir Ärger kriegt. Wenn ich da bin, spült sie kein Geschirr mehr.
2: Wenn die irgendwann mal alleine leben, ja? Wenn sie irgendwann mal selber Strom, Wasser, Gas...
4: Nee, das ist ja meine Freundin.
2: Ach so, okay.
4: Die
2: zahlt das schon alles selbst.
4: Genau, die 66, also die zahlt schon alles selber, ja, ganz genau.

0: Naja, guck dich doch mal um.
1: Überall, ja, ich finde sie auch schlimm.
0: Überall liegt
1: es. Ja, eben, ich finde es ja auch schlimm, dass sie ihren Dreck überall hinschmeißen. Hatte ich letztens jemanden bei uns vorm Haus, der kam mit seinem Hund vorbei, hat seine Zigaretten aufgemacht, hat die Folie und das Papier dahingeschmissen. Ich habe das Papier gar nicht gesehen, nur die Folie. Habe ich es aufgehoben, habe es ihm hinterhergetragen, habe ich gesagt, Entschuldigung, Sie haben was verloren. Entschuldigung, der Hund. Ich sage, was hat denn jetzt der Hund mit Ihrem Müll zu tun? Ich bin gestresst. Dann ist er zurückgeladen und hat gesagt, ich habe das Papier auch noch dahin geschmissen. Dann hat er wenigstens noch sein Papier geholt, weißt du? Aber ich fand das schlimm, dass er mir sagte, Hund war schuld.
0: So, ich hab jetzt mal gerade gegoogelt, weil es mich mal selbst interessiert hat. Also Plastiktüten hängt natürlich davon ab, wie dick die ist. Also wenn wir jetzt zum Beispiel diese ganz dünnen Tütchen nehmen, die es zum Beispiel beim Obst und Gemüse manchmal gibt, ja, die können 20 bis 50 Jahre brauchen, bis die in der Natur abgebaut sind. Die dicken Taschen, die es heutzutage ja gibt, die, wo du dann auch schon ein bisschen was zahlen musst, wenn du an der Kasse bist und dir die holst, bis zu 500 Jahre kann das dauern, bis das abgebaut wird. So sieht es aber auch bei den PET-Flaschen aus. PET-Flaschen 400 bis 450 Jahre.
1: Oh. Und in der Herstellung?
0: Überleg doch mal, wie verrückt das eigentlich ist.
1: Ja, genau.
0: 400 bis 450 Jahre. Du wirfst eine Flasche in den Wald oder in den Busch oder was weiß ich wohin. Und die liegt da vielleicht nach 400 Jahren immer noch. Das ist unvorstellbar. Ich meine, klar, jetzt könnte man sagen, naja, gut, es gibt ja Leute, die vor uns da waren, von denen findet man auch Reste. Ja, das sind dann vielleicht Glasflaschen und so weiter, aber...
1: Ja, und wenn man sich mal ganz weit zurückdenkt, die hatten das ja noch gar nicht mit der Umwelt, also mit dem Mülltrennen und so weiter, da gab es das ja noch gar nicht.
0: Ja, und trotzdem ist weniger Müll irgendwie von denen da gewesen.
1: Ja, da wurde
0: ich finde auf der einen Seite Plastik eine tolle Erfindung, aber gleichzeitig auch irgendwie die schlimmste Erfindung, oder?
1: Ja. Ja.
0: Such und Fluch
1: aber
0: und
1: Segen. Aber wurden nicht die Einkaufstüten in Plastik verboten irgendwann?
0: Naja, siehst du, hat nichts gebracht, gibt's immer noch.
1: Genau.
0: Und jetzt kommt mir nicht, ja, die sind ja inzwischen biologisch abbaubar. Also wüsste ich jetzt nicht, dass das so ist. Und das ist trotzdem kein Grund, diese in die Natur zu werfen.
1: Naja, ich schmeiß ja meinen Müll auch nicht in die Natur irgendwo hin. Das finde ich ja ganz schlimm.
0: Ja, aber da landet es vielleicht irgendwie auf der ganzen...
1: Ja, aber nur, wenn ich es nicht dahin entsorge, wo es hingehört. Ja. Da ist doch das Problem von den Leuten, wie der Herr, der bei mir vorbeigelaufen ist. Das ist doch genau das Problem. Er schmeißt es einfach auf den Boden. Ich weiß nicht, ob es war, der vorne dann wieder weggeschmissen hat, weil ich bin dann ja weggefahren. Kann ich ja jetzt nicht beurteilen. Aber ich habe ja zu ihm gesagt, weil er gesagt hat, der Hund war schuld. Da habe ich gesagt, wissen Sie, wie unschädlich sowas ist für die Umwelt? Hm. Ja, weil bei uns ist ja genau vom Haus eine Grünfläche. Ja, gut, da kommen ja ab und zu mal welche und machen sauber. Aber trotzdem, also ich finde es schon schlimm, wenn sie alles überall nicht hinschmeißen.
0: Ja, aber den Leuten ist das egal. Jetzt kommt mir gerade wieder eine Geschichte in Erinnerung vor drei, vier Jahren, als ich in Albanien war und dann mit dem Schiff rübergefahren bin nach Italien, also mit der Fähre. Und da habe ich dann, als ich da so saß, habe ich dann so gesehen, dass im unteren Deck, da hat einer gestanden und geraucht. Das ist ja erstmal okay. Aber was ich halt blöd fand, dass er seine Kippe einfach ins Meer geschnipst hat und seine leere Zigarettenpackung hat er auch ins Meer geschmissen, während wir da gefahren sind. Und ich habe mir wirklich in dem Moment gedacht, was muss das für ein Mensch sein, der dem das wirklich so egal ist, der einfach sagt, ja, mir das egal, werfe ich jetzt ins Meer so. Weiß ich nicht, ob das was mit Erziehung zu tun hat oder so. Mir käme das im Leben nicht in den Sinn, das zu machen.
1: Nee, mir auch nicht. Deswegen schreckt mich auch über Leute auf, die es machen. Wenn ich das sehe, ich gehe da hin und sage, den soll das wieder aufheben.
0: Ja, der hätte jetzt hinterher springen müssen.
1: Ja, genau, das wäre doch ganz okay gewesen.
0: Ich wollte gerade sagen, ich hätte ihn nicht vermisst. Gita, ich danke dir auf jeden Fall. Vielen Dank.
1: Aber im Moment noch, mein Nachbar oben im zweiten Stock, der raucht immer auf dem, wir haben vor der Haustür so einen Balkon. Und er steht immer vor der Haustür und hat die Kippen von oben runtergeschmissen. Das sah so schlimm aus. Und wenn ich das unserem Hausmeister sage, der kümmert sich nicht. Aber dann hatten wir Vertretung, ich hatte ihm das gesagt, noch am selben Tag hat er aufgehört. Ja, der hat, da unten sah es wirklich schlimm aus.
0: Ja. Ich hätte mir so eine Gummisteinschleuder, kennst du die? Und dann hätte ich einfach diese Kippen genommen und wieder zu hochgeschnipst.
1: Ja, aber so dann liegen sie bei mir vor der Haustür. Das ist vor der Wohnung.
0: So.
1: Das ist dann schlimm.
0: Ja, dann
1: weil ich mich mit ihm den Balkon teile.
0: Ah,
1: ja?
0: Okay.
1: Das ist so ein Balkon, den teilen sich immer zwei Familien. Ja, das ist nur so zum Drüberlaufen. Dann hätte ich den Dreck genauso. Ja, er hat ja sowieso da oben so eine richtige Müllhalde praktisch aufgebaut. Fahrräder, Kinderwagen. Ist eigentlich alles verboten. Aber es stört ihn nicht. Also der Hausmeister hat ihn schon drauf angesprochen. Der Tisch steht schon seit Dezember vor der

0: Wohnung stehe, räumt er alles nicht weg. Keine Ahnung.
1: Hm. Sei froh. Bei uns riecht es im Treppenhaus gerade wie in so einer Biotonne. Irgendwem ist anscheinend der Müllsack gerissen. Der stand erst mal einen Tag im Flur und dann diese ganze Flüssigkeit über die alle Treppen bis nach unten verteilt. Oh. Kam aber nicht auf die Idee, das wegzumachen. Hätte ich mich auch für geschämt.
0: Ja, das haben wir halt immer im Aufzug. Das gleiche Problem. Ja.
1: Zug geht da.
0: Na gut,
1: danke dir.
0: Ja.
1: Alles
0: ja,
1: Gute. Bis bald.
0: Ja, danke.
1: Tschüss.
0: Gleichfalls. Ciao.
1: Anrufen dürft ihr auch vom Handy, vom Festnetz. Offene Runde, kein festes Thema. Was beschäftigt euch?
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1: So, guck mal doch mal, wer dran ist. Als nächstes wäre es der Peter aus Düsseldorf. Peter, grüß dich.
3: Tag, Daniel.
1: Tag, Peter.
3: Tag. Oder guten Abend oder guten Morgen.
1: Ich nehme alles. Erzähl, was führt dich zu mir heute?
3: Ja, Daniel, ich bin so ein bisschen melancholisch und wenn ich zu lange allein in der Bude rumhocke und nur Trödel an und verkaufe bei eBay, dann ist irgendwo schlechte Laune oder schlechte Gefühle oder was weiß ich. Und jetzt habe ich was rausgefunden. Uns an der Ecke ist ein riesiges marokkanisches Straßencafé. Da passen 50 Leute hin, Marokkaner. Und im Innenraum auch, wenn es regnet oder im Winter ist. Und ich habe mich da angefreundet mit einigen und über Religion diskutiert. Die glauben ja, die Islam-Mohammedaner glauben auch an die alten Patriarchen der Bibel.
1: Das ist zu pauschal, also dass die alle daran glauben. Die, mit denen du da gesprochen hast, können ja alles
3: die Marokkaner mit ihrem Islam, mit ihrem Mohammed und Allah glauben an die alten Patriarchen wie Noah, Mose, Jesus, Jesaja und so weiter. Und ich baue dann interessante Gespräche auf. Aber man muss aufpassen, weil die sind schnell, ich sag mal, fanatisch, ist ein böses Wort, die sind sehr schnell ereifert und dann ist das Gespräch irgendwie kaputt und die gute Laune. So, jetzt.
1: Da musst du dir mal Gespräche zwischen katholisch und evangelisch anhören. Da habe ich auch schon manchmal Krisen miterlebt, wo ich mir dachte, warum?
3: Ja.
1: Warum muss man sich da so streiten? Warum muss man generell?
3: Ja.
1: Weißt du, für mich ist Religion, beziehungsweise der Glaube, der dahinter steckt, das ist für mich Liebe.
3: Ja.
1: Und ich verstehe nicht, warum das nicht einfach auch gelebt und gezeigt wird, statt sich gegenseitig zu streiten und so weiter. Weil das ist doch das, was alle Religionen verbindet, Liebe am Ende.
3: Ja, ja.
1: Und das ist doch die Botschaft.
3: Na klar, Daniel, na klar. Also, man muss lernen, mit den Leuten richtig umzugehen. Und die wollen ja Deutschland islamisieren. Einer erzählte, Deutschland wird islamisiert. Und dann kommt hier auch so eine Polizei hin, so eine Scharia und so. Fand ich überhaupt nicht gut. Und jetzt habe ich aber gemerkt, wenn man mit denen nett spricht und unterstützt sie, dass Allah ja wirklich existiert im Himmel. Allah heißt Elohim. Elohim heißt Mächtiger, ist griechisch. Nee, griechisch ist Adonai. Hebräisch ist Elohim und Adonai und Allah, der gleiche Sinnesbegriff, auf Deutsch Mächtiger, Großer, Elohim, Allah. So, dann freuen die sich und dann rede ich über Satan, die nennen ihn Shaitan und schon hat ein tolles Gespräch und dann kommt der Kaffee und der Tee mit den Teeblättern, mit kochendem Wasser kommt dann und jetzt habe ich mittlerweile mir beigebracht, einigen dieser Leute den Rücken zu massieren, mit beiden Daumen die Wirbel bis oben im Nacken und die lassen sich das gefallen und freuen sich und weißt du was? Jetzt gehe ich jeden Abend dahin, ein, zwei Stunden, und die schlechte Laune und die Melancholie ist weg, Daniel.
1: Das hast du mir beim letzten Mal schon erzählt. Ich habe mich gerade schon gewundert, warum mir das so bekannt vorkommt.
3: Ja, ja, genau.
1: Was ist denn jetzt die neue Story, Peter?
3: Die neue Story? Ja. Ich habe lange nicht mehr Bluesharpen gespielt in der Gruppe, keine Gruppe mehr gefunden. Jetzt hat mich einer eingeladen.
1: Du hast lange nicht mehr was?
3: Bluesharmonika spielen.
1: Mundharmonika?
3: Ja, Blues-Mundharmonika, Blues.
1: Blues-Mundharmonika? Da gibt es
3: ja
1: auch noch
3: Blues mal. Blues ist dort ein Musikstil, der die Traurigkeit auch so ein bisschen in sich drin hat, der Blues.
1: Ja, ich habe ja letztens schon lernen müssen, ich weiß nicht, wer mir das gesagt hat, dass es nicht nur die Mundharmonika gibt, sondern ganz verschiedene Modelle gibt.
3: Ja, ja. Es gibt Harmonikas mit so einem Keyboard, die macht halbe Töne. Und die Blues-Mundharmonika, die wird so gesaugt und kriegt dann so einen traurigen Charakter rein, so die. Und dann habe ich mit dem Gitarrist auf der Straße Musik gemacht und dann war man in der Bild-Zeitung sogar drin und ich habe gemerkt, zu Hause rumhängen und nur Sachen an uns verkaufen bei eBay, das bringt es irgendwie nicht. Wenn man also eine künstlerische Ader hat, muss man unter Leute sein, weil die Aura dann stimmt und die Ausstrahlung stimmt und die Freude stimmt und die Sympathie und die Empathie und die Harmonie. Und dann ist die Traurigkeit wieder weg, Dalle. Man ist wieder fröhlich.
1: Das ist die Hauptsache.
3: Ja, das war alles, was ich dir heute vorknatschen wollte.
1: Okay, das ist ein schöner Abschluss.
3: Ja.
1: Finde ich gut. So, dann Peter, dir einen schönen Abend.
3: Ja.
1: Bis bald. Tschüss.
3: Tschüss, Dalle.
1: So, anrufen dürft ihr auch vom Handy vom Festnetz. Halbe Stunde haben wir noch Zeit und wir gucken mal, was reingekommen ist an Gedanken von euch.
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1: So, reingekommen ist, was beschäftigt dich zurzeit? Da hat eine Userin geschrieben, eine Hörerin, ich habe Angst vor der Geburt von meinem ersten Kind. Dann schreibt eine andere Person, die Zeit und der Tod in Bezug auf meine Eltern, weil sie schon so alt sind. Und ich mache mir gerade Gedanken um meine Fellnase. Dann hat jemand geschrieben, nein, bitte nicht den WhatsApp-Kanal löschen, bitte behalten. So, was haben wir noch hier? Dann haben wir, mich beschäftigt vieles, haben einige geschrieben, ja, also wenn ihr viel schreibt oder alles, dann ist das natürlich ein bisschen schwer rauszufinden, was euch wirklich beschäftigt. Und ja, ich glaube, dann gehen wir mal weiter, oder? Alles Mögliche haben wir hier. Geld, Finanzen haben wir hier noch stehen. Schulden haben auch einige Leute geschrieben. Also Geldprobleme, / Schulden. Gesundheit kommt auch öfters mal vor. Ja, das sind die Themen, die euch beschäftigen. Jetzt gehen wir in die nächste Leitung und da haben wir wen mit der Endziffer 39. Hallo, wer da und woher?
4: Ja. Okay. Ich dachte, ich bin jetzt...
1: Ui, aufgelegt. Dann gehen wir weiter zu Franco nach Frankfurt.
5: Hallo Daniel.
1: Hallo Franco.
5: Bist du schon da?
1: Ich bin schon da. Ich sitze hier schon seit eineinhalb Stunden. Jetzt bist du endlich da.
5: Hallo Daniel. Ich habe mir so ein bisschen was angehört, welche Probleme ihr da in Deutschland habt. Ich bin ja vor circa 40 Jahren da weggegangen, bin jetzt hier in Alicante und Marbella.
1: Ich dachte in Frankfurt. Bist du nicht in Frankfurt?
5: Ja, immer mal bis 2, 3 Tage, 4 Tage, wenn wir Notartermin haben oder irgendwelche Apostillen für Bauaufträge für unsere Bauherren oder so. Ansonsten verziehe ich mich da relativ schnell wieder. Ich habe 53 Büros kreuz und quer von Norwegen bis Österreich in diesem Einzugsgebiet. Eins davon ist Langen bei Frankfurt. Vielleicht kommt
1: so, daher kommt das. Und ich wollte gerade sagen, warum habe ich denn hier stehen? Du bist jetzt in Spanien, in Alicante. Ja. Da lebst du.
5: Ja.
1: 40 Jahre schon.
5: Ja. Und ich habe diese Nummer behalten, weil mit meiner spanischen Nummer kommt man nicht rein in Deutschland.
1: Ach, das ist ja verrückt.
5: Jo, hab
1: das hatte ich, das, ja, das hast du mir vielleicht mal gesagt, aber es war mir, glaube ich, gar nicht so sehr bewusst, dass du da wirklich eigentlich bist. Ich hab das wahrscheinlich in meinem Kopf so abgespeichert. Ach, der ist da jetzt gerade Urlaub machen oder so. Du lebst da jetzt immer.
5: Nein, das, Daniel, ich lade dich ein und dein ganzes Team, wenn du möchtest. Komm doch mal zu uns nach Alicante, in unser Büro und wie die ganze Landschaft so hier bei uns ist. Und dann wirst du sagen, verdammt nochmal, warum sitze ich denn in Deutschland im Radio?
1: So, also 500 Mitarbeitern gefällt das. Die würden alle zu dir kommen. Ich hoffe, dein Haus ist groß genug.
5: Pack sie alle ein, das ist überhaupt gar kein Problem. Wir haben einen Jahresumsatz achtstellig, nach Steuern. Da kommt ja 500 Mitarbeiter, die da in 2 Fliegel reinpassen, die kommt nicht drauf
1: an. Da kommt nicht drauf an, Franco. Sehr gut.
5: Du musst nur zeitig genug Bescheid sagen, Daniel, dass ich ein Hotel schauen kann.
1: Stimmt. Franco, jetzt hast du ja gerade gesagt, du meldest dich, weil du dir die Probleme, Gedanken der Anrufer angehört hast. Und was willst du denen sagen? Was sind deine Gedanken dazu?
5: Oh, ich bin so ein bisschen, wenn ich jetzt anfange, eine Stellung zu beziehen zu den Problemen, die wir so auf oder ansprachen, dann komme ich in, ich sag schon mal dezent, in Wut, mich packt der Zorn. Sie haben doch Quintessenz. Sie haben doch eigentlich das ganze Volk da drüben gewählt. Kleines Beispiel, unser Gesundheitsminister sitzt seit November vergangenen Jahres im Knast wegen Maskengeschäften. Die Deutschen haben ihren Gesundheitsminister hochgelobt. Und was hat der gemacht? Er gibt ihm noch einen dritten Arsch und fährt sie in die Staaten, holt sich sein Kind. Tausende Deutsche wollen auch ein Kind, aber nichts da. Aber das, Daniel, das ist nicht der Tenor. Mir geht es eigentlich um was ganz anderes. Ich bin ein paar Mal jetzt auf dem Jakobsweg gewesen. Ich bin 74 Jahre alt. Und ich habe mir nach einem Gespräch im Wetzlarer Dom mit dem Vikar dort überlegt, man könnte doch einen Jakobsweg machen von Wetzlar über Langen. Da gibt es eine Jakobuskirche. Durch Walldürren, das ist so ein heiliges Kirchending da, bis rüber nach Würzburg. Würzburg deshalb, weil da Dr. Frank Steinmeier, der mir ein großes Dankschreiben sandt für mein Engagement in Marokko mit den Flüchtlingen. Deshalb hatte ich gedacht, wir schließen den Weg rüber nach Würzburg. Und mein Problem oder meine Frage jetzt, vielleicht kannst du uns da helfen. Ich brauche ein Team. Ich brauche ein Team, der Weg liegt etwas fest mittlerweile, aber ich brauche ein Team, die da lang gehen, die Kontakte machen mit den Bürgermeistern, mit den Dorffahrern, die Wegskennzeichnungen etc. veranstalten. Das kann ich nicht allein, ich bin 74. Und ich bin noch nicht mal verheiratet, verdammt.
1: Okay, und das ist jetzt, wofür genau ist das? Dem konnte ich nicht ganz folgen.
5: Weißt du, was Jakobsweg ist in Spanien?
1: Ja, natürlich, klar.
5: Ja.
1: Das ist etwas, was ich mir vorgenommen habe und so gerne machen wollen würde, aber dafür müsste ich mindestens 3 Monate verschwinden.
5: Nö, das doch, wenn du wirklich Lust hast, ich bring dich in 10 Tagen von Sarria bis rein nach Santiago de Compostela, dann kriegst du eine Compostela, das ist eine Urkunde in Lateinisch.
1: Naja, Moment mal, ich will ja den ganzen Weg, ich will ja nicht nur ein paar Kilometer. Ah. Ich hab mir überlegt, dass wirklich in meinem Tempo und wirklich auch nicht mit diesem Gedanken, boah, ich muss mich beeilen, ich muss da ankommen, weil ich hab danach einen Tempo. Ich will das wirklich auf mich wirken lassen.
5: Ja. Ich sag mal einen ganz wichtigen Satz vorweg. Pilgern heißt glauben. Die anderen sind nur die Wanderer.
1: Pilgern heißt glauben, sagst du?
5: Ja. Pilgern.
1: Und die anderen sind nur Wanderer.
5: Ja.
1: Das ist ja eine interessante Formulierung. Die habe ich ja so noch gar nicht gehört.
5: Aber nicht gehört. Keine Ahnung, was du mir sagen kannst. Du kriegst einen Pilgerpass, da drin kannst du eine Reihe von Stempeln sammeln. Der Pilgerpass ist der Nachweis, dass du auf dem Jakobsweg unterwegs warst.
1: Ja, das ist klar, das weiß ich ja. Das stimmt. Ja.
5: Und wenn du dann da ankommst, dann kriegst du die Compostela, aber nur für die, die sagen, ich habe das gemacht wegen dem heiligen Jakobus. Da gibt es ja so eine Geschichte hinterher. Alle anderen, die sagen, ich mache es als Sport oder als was weiß denn ich welchen Grund, die bekommen keine Compostela.
1: Ja, ich habe mir zwei Filme angeschaut, die vom Jakobsweg handeln, die ich euch beide wirklich empfehlen kann. Ist zwar heute keine Filmrunde, aber es ist eine offene Runde, da kann ich das ruhig mal sagen. Einmal der Film von 2012, der ist schon ein bisschen älter, der heißt Dein Weg mit Martin Sheen in der Hauptrolle, großartig. Geht, ja. Geht um einen Vater, der seinen Sohn verloren hat. Der wollte auch unbedingt den Jakobsweg laufen, ist dabei verunglückt. Und der Vater folgt dann seinen Spuren und entdeckt den Jakobsweg für sich selbst. Sehr emotionaler Film, wirklich unglaublich schön. Und der andere Weg ist auch ganz gut. Der andere Film heißt Dein Weg. Der ist auch ganz gut. 780 Kilometer zu mir oder so ähnlich.
5: Genau.
1: Auch sehr, sehr schöner Film, muss ich sagen. Da geht es um einen Mann, der rausfinden möchte, warum die Menschen da sich auf diesen Weg begeben. Und die Neugier packt ihn. Und daraufhin sagt er, Schatz, ich mach das jetzt. Ich gehe da jetzt auch diesen Weg. Und ja. er kommt dann auch zu interessanten Erkenntnissen über sich selbst. Weil ja. Ich glaube, das ist ja der Grund. Ne? Man geht ja hin auf die Reise, um etwas über sich selbst zu erfahren am Ende.
5: Das ist ja die Stunde der Wahrheit.
1: Die Stunde der Wahrheit, sagst du. Würdest du sagen, wenn man das einmal gemacht hat, weil es gibt ja Menschen, die sind den Weg 3 oder 4 Mal sogar gegangen, es reicht einmal oder sagst du, nee, ich bin den auch schon öfters gegangen?
5: Ich bin den 7 Mal gegangen.
1: Sieben?
5: Das letzte Mal hat mich... Ja, das letzte Mal hat mich der Bischof von Astorga gesegnet in einer Mordskathedrale. Ich habe eine riesendicke Bibel bekommen. Das ist aber nicht der Punkt. Der Punkt ist, ich bin das siebte Mal auf dem Jakobsweg gewesen. Man ist immer wieder was Neues, obwohl mein Schädel 74 Jahre alt immer noch der alte ist.
1: Jetzt wird aber auch oftmals gesagt, dass das auch sehr gefährlich ist. Und vor allem, wenn man schon älter ist, würdest du das bestätigen oder sagst du, ach, das ist Quatsch?
5: Ich sag dazu mal nur so viel. Man muss sich selber einschätzen. Jeder ist seines eigenen Glückes Schmied. Es gibt ja genügend Sprüche.
1: Aber es ist nicht zu unterschätzen. Es ist schon anstrengend, oder nicht?
5: Ja, naja, guck mal, der Jakobsweg, wenn man vorne an der spanischen Grenze anfängt, sind ja paar 48 Kilometer. Ja. Also mit 760 kommt man nicht so weit. So, Stunde der Wahrheit Nummer zwei. Wenn man dann doch so ein bisschen in die Tage ist und sich dann in sich reinhört, dann gibt es noch, aber das ist jetzt intern, nicht, dass die alle losmarschieren, dann gibt es noch den Hinweis, wenn man auf dem Jakobsweg verstirbt, marschiert die Seele direkt in den Himmel und man wird kostenlos beerdigt.
1: Oh, okay.
5: Aber noch mal, keiner von den Senioren soll jetzt loszittern und sagen, oh, auf Jakobsweg, seh den Himmel.
1: Dann geht es am Ende schneller, als man denkt.
5: Ja. Ich war ein Leben lang ein Lump, jetzt geht meine Seele doch noch in den Himmel.
1: Hast du also ich finde das total spannend, ne? Du merkst ja auch gerade schon, also das ist wirklich ein Thema, was mich beschäftigt. Hast du bist ja siebenmal den Weg gelaufen, hast du auch siebenmal eine neue Erkenntnis für dich gezogen oder sagst du, nö, man hat nicht jedes Mal eine neue Erkenntnis über sich?
5: Doch. Ich habe diese Firma, also eine kleine Vorgeschichte will ich aber nicht ausholen. Ich habe eine Firma da, eine Immobilienfirma Umbau, Ausbau, Neubau in Alicante und Marbella. Ich habe in meinem Büro 11 Mädels, weil Mädels hören zu. Männer, wenn der Kunde ankommt und sagt, ich will, dann quatscht er einfach los. Die Mädels hören zu. Und meine Mädels, diese elenden Figuren, die sagen immer, Flaggenkuss, Familie und Kind, die haben wieder geplant, oder die haben all die 7 Touren vorweg auch geplant, weil sie wissen, wie ich bin und weil sie wissen, was sie mir vielleicht noch zumuten können. Und weil sie auch wissen letztlich, aber keine von denen hat den Mut dazu, mal meine Erlebnisse aufzuschreiben, das sind Sachen passiert, die glaubt kein Mensch. Aber zum Thema nochmal Erkenntnis, es passieren Sachen, wo du wirklich, ich sag's nochmal, denkst, mein Schädel ist 44 Jahre alt, wir waren schon 7 Mal hier. Immer wieder passieren Dinge, wo du denkst, das kann doch gar nicht sein. Ich muss vorausschicken oder hinterher schicken. Ich bin kein so besonders großer Betbruder. Also, naja, ne? Es gibt ja Leute, die sagen, ich habe gebetet, jetzt muss ein Wunder passieren. Da muss überhaupt nicht passieren. Ne?
1: Aber pass auf. Glaubst du, bist du gläubig?
5: Ich komme aus dem Dorf. Wir hatten keinen Friedhof. Bei uns hieß es, wir haben die Toten in einem Baum vergraben. Wir hatten keine Kirche. Das war so ein kleines Halunkendorf. Und ich bin jetzt 40 Jahre in Spanien. In Spanien musst du irgendwann gläubig werden, sonst kommt der Pope und haut dir auf den Kopf. Spanien ist katholisch. Und ich bin 2 kleine Gags. Ich habe viel zu lieben, sehr viel. So, ich schlage im Schnitt in der Nacht 2-3 Stunden, meine Psychologin ist halt wahnsinnig. Aber wenn ich dann so viel zu tun habe, du musst mittwochs zum Singen kommen, dann der Franco ist nicht da, weil er hat ja zu tun. Dann kommt am Donnerstag der Pfarrer und sagt, Herr Franco, wo bist du denn? Und ich höre, Lüge, irgendwas ist mir einfallen. Sonntag ist wieder großes Theater. Franco hat immer noch oder schon wieder Theater. Franco kommt nicht in die Kirche. Dann wird der Pope zornig bei uns.
1: Jetzt muss ich weiter, Franco. Ich danke dir auf jeden Fall für deinen Anruf. War mal wieder schön. Ja. Dir alles Gute. Und bis zum nächsten Mal.
5: Einen Satz darf ich dir noch mal sagen trotzdem. Wir planen diesen Jakobsweg von Wetzlar über Frankfurt, Langen nach Würzburg. Ich bräuchte bitte ein paar Leute als Team, die uns da unterstützen.
1: Das nehmen wir mal so auf, wenn jemand da sagt, boah, das ist auch voll mein Thema und da hätte ich Bock drauf. Ich leite es dir weiter.
5: Das wäre nicht unbedingt.
1: Ja. Bis bald, mach's gut. Grüße nach Alicante.
5: Ich
1: Ciao.
5: zu einem Gang mit uns auf Jakobsweg. Tschüss.
1: Tschüss. So, anrufen dürft ihr auch vom Handy vom Festnetz. Offene Runde, kein festes Thema und wir haben noch ein bisschen mehr als eine Viertelstunde.
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1: So, wen haben wir denn in der nächsten Leitung? Gucken wir doch mal. Es ist, muss man gerade gucken, jemand ruft an mit der Endziffer 39. Wer hat denn die 39 am Ende? Sagt nichts. Wer hat die 22 am Ende?
4: Ja, hallo.
1: Hallo, wer da, woher?
4: Hallo, guten Tag, ich bin der Ilias.
1: Ilias.
4: Aus Köln.
1: Aus Köln. Schön, ich bin Daniel. Freue mich, dass du da bist, Ilias.
4: Daniel, grüß dich. Ich bin das erste Mal mit am Telefon hier. Ich höre dich immer auf dem Rückweg von der Arbeit.
1: Was machst du beruflich?
4: Ich bin selbstständig. Ich habe einen Lieferservice, ein Restaurant.
1: Ui, du musst aber ganz schön lange arbeiten, wenn du um die Uhrzeit noch unterwegs bist.
4: Ja, genau, das ist so, wenn man jetzt
1: selbstständig ist.
4: Genau, so ist das. Ich habe gerade noch die Mitarbeiter nach Hause gefahren, weil die keinen Führerschein haben.
1: Du bist aber ein guter Chef hier.
4: Ja, klar, das muss man auch.
1: Gleich mal ein paar Pluspunkte sammeln, sehr gut. So, Ilias, was bringst du mit? Was ist dein Thema?
4: Auch gut behandeln, ne? Damit die auch gerne zur Arbeit kommen.
1: Stimmt, ja, stimmt.
4: Ne? Sonst bringt das ja alles nichts.
1: Was bewegt dich, was beschäftigt dich?
4: Ja, also ich bin ziemlich jung, sagen wir mal.
1: Was heißt sagen wir mal? Ich rate mal, ja?
4: Ja,
1: rate. Hat also selbstständig gemacht, Mitarbeiter. Ich würde sagen, mein erster Eindruck ist 28.
4: Nee, ich bin 22.
1: 22? Boah, du bist ja wirklich jung.
4: Ja, ich bin 22, habe vor 3 Jahren mein Abi gemacht. Habe neben dem Abi immer gearbeitet. Und mir ein Startkapital aufgebaut, habe immer deutlich immer gespart, habe mir ein Startkapital aufgebaut und ja, habe dann einfach mal gestartet. Und bin jetzt seit 2 Jahren bin ich selbstständig und kann einfach sagen, dass es eigentlich im Grunde ziemlich gut läuft.
1: Was heißt im Grunde?
4: Im Grunde, das heißt, wir machen einen guten Umsatz, aber am Monatsende bleibt nicht viel übrig.
1: Ja, du hast ja auch Ausgaben, du musst Mitarbeiter bezahlen, du musst, ich weiß nicht, was für Ausgaben du hast, für Miete vielleicht oder für Gebäude.
4: Richtig. Und ich sag mal so, wir können ja gar offen reden, weil die Zahlen, die kann man ja auch im Internet nachlesen. Wir machen 50.000 Euro Umsatz im Monat. Mhm. Ja, und von den 50.000 bleiben mir, wenn es hochkommt im Monat, 1.800 Euro netto.
1: Umsatz oder Gewinn?
4: Gewinn.
1: Gewinn 50.000.
4: Genau. Nee, Umsatz 50.000.
1: Wie bezahlst du von 50.000 10 Mitarbeiter?
4: Bitte?
1: Wie bezahlst du?
4: Nee, ich hab nicht 10 Mitarbeiter.
1: Sondern?
4: Ich hab nicht 10 Mitarbeiter. Ich habe, also muss man kurz selber überlegen, diesen Monat sind noch mal ein paar dazugekommen.
1: Aber die sind jetzt nicht Vollzeit, oder? Sind so Teilzeit, so aushilfsmäßig? Oder 400 Euro?
4: Also wir haben aktuell 8 Mitarbeiter.
1: Minijobber oder wirklich fest?
4: Das alles mitgemischt. Also wir haben, glaube ich, 3 Vollzeit haben wir. Und dann haben wir halt Minijobber und Teilzeitangestellte. Weil, also Gastronomie ist immer so, weil wir haben auch von 11 Uhr bis 0 Uhr immer geöffnet, dass wir da 2 Schichtensysteme haben.
1: Okay. Klingt wirklich wie eine knappe Kalkulation.
4: Ja.
1: Da muss ja nur mal ein Monat sein, wo schlechter Umsatz ist und dann legst du drauf.
4: Ja, so ist das.
1: Aber du machst weiter. Also dein Ziel ist es schon, das nicht aufzugeben.
4: Ich sag mal so, das Problem ist sind nicht mal die Mitarbeiter. Das Problem ist eher das, was ich an anderen Kosten habe. Beispielsweise Krankenversicherung, die ich bezahlen muss von den Mitarbeitern, dann meine Krankenversicherung.
1: Deswegen frage ich ja, wie kommst du da mit 50.000 hin? Also wenn du die Sozialabgaben noch zahlen musst und Steuern und so weiter.
4: Ja,
1: das ist doch im Moment immer noch ein 0-0-Geschäft, oder nicht?
4: Genau, ja, aktuell schon. Ich hoffe, dass es halt irgendwie besser wird oder mehr Umsatz gemacht wird.
1: Warum traust du dich dann, neue Mitarbeiter einzustellen, wenn du sagst, es ist eh schon gerade eine ziemlich knappe Geschichte?
4: Ja, weil wir haben, wie gesagt, jetzt längere Öffnungszeiten. Ne? Und ich bin halt auf diese Mitarbeiter angewiesen. Wenn ich die nicht einstelle, dann habe ich halt keinen, der bei mir arbeitet. Ne?
1: Und du selbst?
4: Also das Problem, da müsste ich theoretisch, bitte?
1: Und du selbst?
4: Ich selber arbeite auch, aber wir sind halt ein Lieferservice. Und ich kann halt keine Pizza backen und gleichzeitig Pasta machen und gleichzeitig ausliefern, ne?
1: Was ist denn deine Rolle? Bist du derjenige, der in der Küche steht oder wer?
4: Unter anderem, ich mache einfach alles da, weil es kommt ja auch unter anderem vor, dass irgendwie jemand krank ist oder einfach mal, keine Ahnung, einfach nicht zur Arbeit kommt und sagt, ja, schau mal, ich habe die Kündigung eingereicht. Mhm. Also es kann ja immer was passieren, ne? Und dann springe ich halt in die Ecke ein, wo gerade was frei geworden ist. Mhm. Ja.
1: Sagst du irgendwie, ich schaue jetzt mal, wie das läuft und vielleicht ändere ich auch noch mal den Bereich komplett oder also den Selbstständigen, die Selbstständigkeit, eine andere Firma, eine andere Idee oder sagst du, nee, das ist es, das ist das, was mir auch Freude bereitet, also Gastronomie meine ich damit.
4: Ja, also wir sind ja eigentlich von der Gastronomie, meine ganze Familie, die ist ja schon sehr, sehr lange in der Gastro.
1: Ah.
4: Und mein Ziel war es eigentlich damals, Maschinenbauingenieur zu werden.
1: Mhm. Aber du hast keine Lust gehabt, einen Chef über dir zu haben?
4: Nee, nicht direkt. Ich komme eigentlich damit ziemlich klar. Das war eigentlich so, dass ich gesagt habe, ja, ich hatte damals neben dem Abi immer als Teilzeit bei einer anderen Pizzeria gearbeitet. Und das hat mir eigentlich immer sehr, sehr, sehr viel Spaß gemacht, da zur Arbeit zu gehen. Selbst wenn ich da kaputt bin oder so und nach der Schule noch gearbeitet habe, hat es mir ziemlich viel Spaß gemacht. Und dann habe ich gesagt, ja, schau mal, ich würde mir dann ein kleines Stahlkapital aufbauen und habe mir eine kleine Pizzeria so am Rande der Stadt zusammengeflickt, sagen wir mal.
1: Hm. Und dann hast du dir gedacht, das kriege ich auch hin. Das, wo ich jetzt gerade arbeite, das ist ja nicht so schwer, oder?
4: Genau. Ja, genau, so ähnlich. Aber ich habe da schon lange gearbeitet, 3 Jahre. Und da habe ich eigentlich alles schon gemacht und nebenbei, also so gelernt.
1: Ich verstehe.
4: Also, war sozusagen wie ein 3-Jahres-Praktikum quasi.
1: Okay, so. Und jetzt bist du dabei. Jetzt bist du am Machen. Du willst wahrscheinlich auch größer werden, gehe ich mal von aus, oder?
4: Ja, genau. Also, wir haben jetzt demnächst haben wir eine Werbekampagne, wo wir viel über Social Media machen, eine eigene Webseite aufgebaut haben. Genau, und dann wollen wir halt mehr Leute erreichen, weil ich denke, das ist halt eine Pizzeria, die wird halt oft von Leuten geleitet, die ein bisschen älter sind als ich und die nicht so in dem Bereich halt sind, ne? In dem Bereich so, also die nicht so besonders viel Ahnung von Social Media und so sonstige Sachen haben, ne? Und ich denke, damit kann man halt die meisten Leute erreichen, weil die meisten Pizzerien, die machen halt immer nur Werbung, indem sie irgendwie so alte Zeitschriften verteilen oder so, ne?
1: Ich habe wirklich regelmäßig einen Flyer bei mir im Briefkasten, dass irgendeine neue Pizzeria aufgemacht hat. Und das ist ja auch okay, kann man ja auch so machen. Social Media ist natürlich ein toller Weg für dich. Die junge Generation nutzt das auf jeden Fall. Aber am Ende des Tages, sind wir doch mal ehrlich, wenn die Pizza nicht schmeckt, dann bestelle ich bei dir auch nicht. Selbst wenn du einen coolen KI-generierten Instagram-Post gemacht hast, die muss schmecken.
4: Ja, klar.
1: Das ist wichtig. Die muss frisch sein, die Zutaten müssen frisch sein. Und darauf kommt es am Ende an. Dann hast du einen guten Umsatz. Wenn die Leute sagen, ey, beste Pizza in Town, dann geht's ab.
4: Ich habe halt auch überlegt, vielleicht, damit man die Kosten ein bisschen runtersetzt, dass man vielleicht sagt, ich mache doch nicht so lange auf. Dann vielleicht mache ich halt nur, keine Ahnung, 7 oder 6 Stunden auf zu der Rush-Hour und dann halt spare ich mir davon die Hälfte der Personalkosten.
1: Kannst du dir überlegen. Was ist denn für dich dein... In welchem Punkt willst du dich von den anderen abheben, frage ich mich. Weil Pizza ist ja jetzt, kennt jeder, gibt super viele Pizzerien, gibt auch viele Kombis, die bieten Döner an und Pizza an oder also mehrere Sachen gleichzeitig. Was ist so das, wo du sagst, das ist besonders bei uns, das gibt sonst nirgendwo?
4: Also das, was bei uns besonders ist ich habe mir einen Ofen importieren lassen.
1: Steinofen?
4: Genau, richtig, mit Kohle, also mit Holz, mit der Hitze. Das ist jetzt nicht so wie die anderen, halt mit Gas oder so, ne? Oder mit es gibt ja einen Gasofen beispielsweise oder gibt es einen Stromofen, der erzeugt einfach so eine künstliche Flamme und dadurch wird halt die Pizza gebacken, wie ein Ofen halt zu Hause quasi. Mhm. Ne? Dadurch haben wir halt napolitanische Pizza und ich habe extra darauf geachtet, dass ich Pizzabäcker habe, die auch wirklich aus Italien kommen.
1: Jetzt wirklich? Ne?
4: Also die wirklich, bitte?
1: Jetzt wirklich? Darauf hast du geachtet?
4: Ja, ja, klar. Ja, ja, darauf habe ich geachtet. Also meine Pizzabäcker sind auch wirklich Italiener.
1: Naja, aber sind die, also sind das Italiener oder sind das Italiener, die gelernt haben, wie man eine Pizza macht? Nicht jeder Italiener kann Pizza
4: also
1: machen.
4: Das
1: ist ein Gerücht.
4: Pizzabäcker.
1: Ich habe nämlich einen guten Freund, der ist Italiener und der hat Pizza gemacht. Habe ich gesagt, du, deine anderen Landsleute können es besser. Aber ist nicht schlimm.
4: Die sind wirklich, die haben auch in Italien in Pizzerien gearbeitet und so. Und die sind dann halt in den 90ern sind die hingekommen. Die sind auch schon etwas älter. Die Pizzabäcker. Also das sind wirklich napolitanische Pizzabäcker, so wie man sich einen Napolitaner vorstellt, mit dickem Bauch und einer Kochmütze quasi.
1: Schön.
4: Ja. Genau, und das zeichnet uns halt aus. Und das hat uns halt ermöglicht, auch so viel Umsatz weil wir sind jetzt auch schon seit, keine Ahnung, jetzt nur 2 Jahre, das ist ja fast nichts. Wenn man so schaut, genau.
1: Ja. Dann drücke ich dir die Daumen.
4: Aber eine Sache hätte ich definitiv noch auf dem Herzen.
1: Bitte.
4: Ich wünsche mir definitiv von Deutschland, dass wir da ein bisschen mehr Hilfe und Unterstützung bekommen.
1: Im Bereich Gastronomie oder Selbstständigkeit?
4: Von der Selbstständigkeit.
1: In welcher Form würdest du dir Hilfe wünschen?
4: Also, erstens, dass die Steuern definitiv gesenkt werden im Gastronomiebereich, dass der Kunde. Also wir hatten das ja mal, dass die Mehrwertsteuer gesenkt wurde. Das war schon mal ein super Schritt. Da kann man sich definitiv also sehr drum freuen, weil die konnten wir auch wirklich an unsere Kunden zurückgeben. Die ist ja erst seit diesem Jahr. Und dadurch sind halt unsere Preise auch gesunken. Und man merkt, dass die Leute wirklich auch einen Unterschied merken. Ja? Und wenn man jetzt sagt, ich nehme jetzt beispielsweise für eine Pizza, eine große Pizza nehme ich 14, 15 Euro. Wenn ich jetzt sage, wir würden allgemein noch weniger, also beziehungsweise mehr Nachlass bekommen, beziehungsweise irgendwie noch Unterstützung bekommen in der Hinsicht von Gewerbestrom, Gewerbegas. Ich zahle allein schon an Gas im Monat, an Gas und Strom 1500 Euro. Und wir haben wirklich nicht so einen großen Laden. Das ist wirklich so, weil wir zahlen halt auch immens hohe Kosten. Also der Gas und Strom, der ist so explodiert, die Preise, dass man da wirklich auch an dem Preis schrauben muss und das mitkalkulieren muss von den Gerichten. Wenn man da sagt, dass der Strom und der Gewerbestrom und Gas sinken würde, da würde die Pizza definitiv um einiges auch günstiger werden wahrscheinlich.
1: Ne, aber selbst die Zutaten sind teurer geworden, muss man ja auch dazu sagen, ne?
4: Genau, und die Zutaten sind halt teurer geworden, weil der Strom, der Gewerbestrom und das Gewerbegas so in die Decke geschossen wurde.
1: Also hängt alles zusammen, mit anderen Worten. Okay. Ne?
4: Genau, das ist halt der Grund. Genauso wie die Spritpreise und allem drum und dran. Wenn man sagt, wir würden allgemein auf Energie, keine Ahnung, 30% oder so Nachlass erlassen, dann würde man das definitiv merken, weil ich sehe, wie manchmal Kunden bei mir in die Pizzeria kommen mit Familien oder so und die sagen, das Erste, was sie fragen, ist nicht, worauf hast du Lust, was möchtest du essen, sondern die fragen erstmal, wie teuer ist das Essen? Ne? Ganz egal, was für eine Qualität sie haben. Sie müssen definitiv schauen, wie teuer ist die Pizza. Kann ich mir für mich und meine Familie jeweils eine Pizza leisten? Also dass beispielsweise, wenn das jetzt 4 Personen sind, jeder eine Pizza haben will, dann ist das teuer.
1: Das stimmt.
4: Ne?
1: Aber dann, du hast auf jeden Fall groß ausgeschildert, ne? Die Preise.
4: Genau, die sind groß ausgeschildert. Aber das ist ja überall so. Das bezieht sich ja nicht nur auf mich, sondern allgemein. Deshalb.
1: Ilias, ich wünsche dir viel Erfolg mit deinem Business.
4: Und vielen Dank.
1: Ich find das wirklich stark, in dem Alter, sich sowas aufzubauen. Und ja, bin einfach gespannt, wie sich das so entwickelt.
4: Probieren, ne? Ja, jetzt auf die Nase fallen kann man ja nicht.
1: Das stimmt. Dann alles Gute dir. Und
4: jo, alles klar, danke.
1: Bis bald, ciao. Mach's gut, ciao. So, anrufen dürft ihr. Ja, eigentlich nicht mehr. Ich sehe gerade 3 Minuten. Jetzt braucht ihr wirklich nicht mehr anzurufen. Aber wir gucken mal, wen wir noch dran haben. Ulrike ist bei mir. Komm, dann sage ich wenigstens mal Hallo. Ulrike, hallo.
6: Hallo, ich grüße dich. Schön, dass ich mal durchkomme.
1: Letzte Woche habe ich über dich gesprochen. Da habe ich noch gefragt, wie es dir wohl geht, weil ich dich länger nicht gehört habe. Alles gut. Okay bei dir?
6: Sehr, sehr gut. Bei uns ist etwas passiert, was ich nicht erwartet hätte.
1: Ui, was denn?
6: Wir sind ja vor 3 Jahren umgezogen, von Nidda nach Viersen, ja, nach Nordrhein-Westfalen. Und da war ein Flyer im Briefkasten von der Postlotterie. Und mein Mann hat das ausgefüllt. Und jetzt ist es ja am 1. August schon 3 Jahre her, wo wir hier wohnen. Und wir hatten das eigentlich schon vergessen. Weil da wird monatlich, wurde uns 34 Euro abgebucht. Und naja, wir haben irgendwie nicht mehr daran gedacht. Ich habe mich zu viel um meinen Mann gekümmert, um die Gesundheit und allem tralala. Und vor 2,5 Monaten kam ein Brief. Und da stand drin, Lotterielos 10.000 Euro. Eine Woche später kommt wieder so ein Brief. Lotteriepreis 10.000 Euro. Eine Woche später kommt wieder so ein Brief. Lotterielos 10.000 Euro.
1: Und ihr habt es nie abgeholt?
6: Habe ich zu meinem Mann gesagt, irgendwas, ich glaube da nicht dran, also irgendwas, ich weiß nicht. Ich weiß nicht, ich traue dem Frieden, das habe ich gesagt.
1: Ich weiß, was du meinst. Ja, ich bin da auch immer skeptisch. Also ich bekomme ja auch, und ihr wahrscheinlich auch, immer so E-Mails, wo man angeblich was gewonnen hat oder auch Briefe.
6: Ich habe da noch nicht dran geglaubt.
1: Man ist da immer skeptisch. Aber du weißt ja hoffentlich, wo du quasi abgeschlossen hast. Und am Ende...
6: Ja, logisch.
1: So, dann kannst du mir das gleich gerne noch in Ruhe erzählen, Ulrike. Sendung ist leider vorbei. Aber ihr da draußen, vielen Dank fürs Zuhören, fürs Mailschreiben und fürs Posten. Das war die offene Runde und es war ja wirklich wieder eine bunte Mischung mit allem Möglichen. Ich hoffe, ihr habt ein bisschen was mitgenommen, fandet es unterhaltsam. Wir hören uns heute Abend wieder ab 12 Uhr, dann mit einem neuen Thema und hoffentlich auch wieder spannenden Geschichten. Bis dahin, bleibt gesund und munter, lasst euch nicht ärgern. Und wenn ihr Themenvorschläge habt, dann keine traurigen Smileys, schickt sie mir einfach per WhatsApp. Bis dann, tschüss.
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0: Guten Abend Deutschland, mein Name ist Daniel Kaiser. Willkommen zur Night Lounge. Heute am Freitag, den 28. August 2026. Das ist das Datum dieser Folge und ich freue mich, dass ihr mit dabei seid. Heute ist es mal wieder ein Thema von der Community, von euch. Und ich lese mal die E-Mail vor, die ist nämlich richtig schön geschrieben. Hallo Daniel, ich habe einen Themenvorschlag für dich. Vielleicht hattest du das aber auch schon, aber wie wäre es dann mal mit dem Thema, ich arbeite, wenn andere feiern. Denn ich selbst arbeite in der Bäckerei in Bruchsal und wenn meine Freunde am Freitagabend losziehen wollen, denke ich schon daran, was dass bei mir nachts um 2 der Wecker klingelt, während andere nach einer Party nach Hause kommen, fange ich an, Teig zu machen und die Brötchen zu backen. Und er schreibt noch weiter, und zwar sagt er, besonders am Wochenende merkt er oft, dass sein Leben etwas getaktet ist. Geburtstage, Grillabende oder mal spontan einfach mit Freunden weggehen, das geht selten. Und ja, die E-Mail geht noch ein bisschen länger, aber ich würde ganz gerne von euch wissen, trifft das auf den einen oder anderen da draußen auch zu? Dann lasst uns doch heute genau darüber sprechen. Ich arbeite, wenn andere feiern, unser Thema heute Abend. Ruft mich an, kostenlos, vom Handy und vom Festnetz. Und erzählt mir, wie lässt sich das mit dem Privatleben vereinbaren? Was sagen Freunde dazu? Was sagt die Partnerschaft dazu? Was sagt die Familie dazu? Und was sagt vor allem euer Körper mit dazu? Ne? Weil das ist ja auch teilweise belastend, wenn man so gegen den Biorhythmus arbeitet. Vielleicht sagt ihr aber auch, ich habe mich inzwischen dran gewöhnt und mein Körper auch. Ruft mich an, vom Handy, vom Festnetz, die Nummer zu mir.
1: Sie hören eine Wiederholung. 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
0: So, gerne auch reinklicken auf Facebook und auf Instagram unter Night Lounge. Da haben wir das Thema gepostet und natürlich auch in unserem WhatsApp-Kanal. Da werden wir dann um 12:45 mal reinschauen, was ihr da Schönes geschrieben habt. Jetzt gehen wir erstmal in Leitung Nummer 1 für den heutigen Abend. Und da haben wir schon wen? Mit der Endziffer 62. Guten Abend. Hallo, wer da? Woher?
2: Hallo Daniel.
0: Hallo, wer bist du?
2: Ich bin Can aus Köln. Wir haben schon mal miteinander telefoniert.
0: Ja, natürlich. Aber das habe ich an der Stimme gerade nicht erkannt. Can, freue mich, dass du da bist.
2: Ich kann so viel sagen, Daniel. Ich arbeite als Wechselschicht in einer Chemieindustrie und dieses Thema trifft mich genau zu. Zum Beispiel, ich habe Wochenende Nachtschicht, da gehen die Freunde feiern, was trinken und so. Da muss ich leider passen, da kann ich nicht. Bei mir ist das auch öfters der Fall. Wenn die mich anrufen, hör mal, kannst du Sommer zum Beispiel ein Konzert gehen oder keine Ahnung, Fußballspiel gucken gehen, wie auch immer. Bei mir auch wegen der Wechselschicht, das ist ein bisschen schwierig. Zum Beispiel, wenn die jetzt Fußballspielen gehen und ich habe zum Beispiel